0: die Terroroperation festgenommen, berichtet Paul Sihorsch.
1: Mossad Abu Er wurde in Wien wegen Folter und schweren Straftaten an 21 Zivilisten für schuldig befunden. Er blieb trotzdem auf freiem Fuß. Das Oberlandesgericht Wien hatte einer Haftbeschwerde stattgegeben und eine angenommene Fluchtgefahr verneint. Er hat sich danach nach Syrien abgesetzt. Dort soll der Mann festgenommen worden sein, wie die Nachrichtenagentur Sana Angaben des syrischen Geheimdienstes zitiert. Sicherheitskräfte sollen er im Rahmen einer Operation gegen Personen, die in Terrorismusfälle verwickelt sind, festgenommen haben. Nun würden rechtliche Schritte gegen den syrischen Ex-Polizeichef eingeleitet.
0: Die für den Weinbau hochgefährliche Krankheit goldgelbe Vergilbung ist in Niederösterreich nachgewiesen worden. Befallene Rebstöcke sterben ab. Eine direkte Bekämpfung der Krankheit ist nicht möglich. Übertragen wird sie von der amerikanischen Rebzikade und die ist jetzt auch schon in Wien gefunden worden, berichtet Hubert Kickinger.
2: Das nur ca. 5 mm lange Insekt ist in einem Weingarten in Stammersdorf gefunden worden. Die Krankheit selbst ist aber in Wien noch nicht nachgewiesen. Doch das dürfte nur mehr eine Frage der Zeit sein, sagt Elmar Feigl von der Wiener Landwirtschaftskammer.
3: Es hängt sicherlich jetzt auch von der Bekämpfung in Niederösterreich ab. Aber grundsätzlich rechnen wir schon damit, dass in den nächsten ein, zwei Jahren die Rebzikade auch in Wien wirklich angekommen ist.
2: Die Winzer sind angewiesen, sowohl Funde als auch Verdachtsfälle zu melden. Die Kammer ist im Austausch mit der Stadt.
3: Hier werden bereits Entwürfe aufgearbeitet von Verordnungen, um hier wirklich gut vorbereitet zu sein.
2: Die Verordnungen schreiben den Winzern dann vor, wie sie gegen die amerikanische Rebzikade vorgehen müssen.
0: Und in Liechtenstein dürfen in Zukunft auch Frauen auf dem Thron sitzen, Moritz Strobel berichtet.
4: Künftig wird das erstgeborene Kind des Fürsten oder der Fürstin von Liechtenstein unabhängig vom Geschlecht zur Thronfolgerin oder zum Thronfolger. Bis tatsächlich eine Frau am Thron sitzt, könnte es aber noch lange dauern. Die Regelung gilt erst für noch nicht geborene Kinder der Familie, also die möglichen Urenkel des amtierenden Fürsten. Spanien und Monaco sind damit die letzten Erbmonarchien in Europa, in denen männliche Erben bevorzugt werden. Dort können Prinzessinnen aber den Thron besteigen, wenn sie keine Brüder haben.
0: Jetzt zum Wetter mit Nathalie Auer.
5: Die vergangenen Tage haben fast überall von früh bis spät strahlenden Sonnenschein gebracht. Heute ziehen zeitweise auch Wolken durch. Dabei haben wir es bis Mittag noch meist trocken. Am Nachmittag und Abend bilden sich dann in den Alpen ein paar Schauer und Gewitter. Und die können stellenweise heftig ausfallen mit Starkregen und Sturmböen. Nur stellenweise nass wird es dagegen im Flachland. Hier wird es auch am längsten sonnig und extrem heiß mit bis zu 37 Grad. Sonst erreichen die Temperaturen 25 bis 33 Grad. Am Montag beendet eine Kaltfront dann die große Hitze.
6: Ferragosto war gestern.
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1: Am Mikrofon ist Rainer Horns, es ist 3 Uhr. Beim Waldbrand im Föhrenwald in St. Sigiden in Niederösterreich ist mittlerweile die ganze Fläche nach Glutnestern abgesucht. Brand aus kann man aber immer noch nicht geben, sagt der Einsatzleiter Mario Lukas. Einige Häuser mussten ja evakuiert werden. Laut Lukas war die Gefahr tatsächlich groß, dass die Flammen auf die Häuser übergreifen.
2: Wir waren circa ein paar Meter vor die Häuser. Es hat dann einer ruckzuck geschrien und die Kameraden und Kameraden sind immer stehen geblieben und haben die Regelstellung gehalten. Der Wind hat sich dann gedreht und wir haben Gott sei Dank alle erhalten können. Es war sehr knapp.
1: Die Bewohner sind mittlerweile in ihre Häuser zurückgekehrt und hörbar erschüttert gewesen.
3: Wir haben ein Riesenglück gehabt, dass der Wind sich geändert hat in der Richtung und sonst wären die Häuser weg.
4: Es hat uns ein Feuerwehrmann erklärt und hat gesagt, seid glücklich. Es hat bis zum Gartenzaun gebrannt, aber es ist jetzt alles im Griff. Naja, heute sehen wir es erst, wie nah es wirklich war. Nicht?
1: Über Nacht bleiben die örtlichen Feuerwehren am Einsatzort. Die Polizei warnt vor den Folgen von Alkohol und Radfahren. Eine gefährliche und folgenschwere Kombination. Auch die Unfallzahlen sind in diesem Sommer hoch, berichtet Peter Obermüller.
5: 59-jähriger Radfahrer in Golling mit dem E-Bike gestürzt, 1,76 Promille. 39-jähriger in der Stadt Salzburg mit dem Rad am Franz-Josefs-Käfer unfallt, 1,72 Promille. 38-jähriger in Neumarkt am Wallersee gestürzt, 2,5 Promille. 3 Unfälle in Salzburg aus den vergangenen Tagen. Alkoholisiert mit dem Fahrrad unterwegs. Das bedeutet, wenn der Alkomat 0,8 Promille nachweist, kostet das bereits zwischen 800 und 3.700 Euro. Hans-Wolf Gruber von der Landespolizeidirektion Salzburg.
6: Die Problematik liegt im Irrglauben, dass man mit Fahrrädern alkoholisiert unterwegs sein kann.
5: Die Höchststrafe liegt bei 5.900 Euro. In bestimmten Fällen ist auch der Führerschein in Gefahr.
6: Weil wenn die Verkehrszuverlässigkeit nicht gegeben ist, dann steht der Führerscheinentzug im Raum.
5: Seit 1. Mai gelten auch beim Lenken von E-Scootern neue Alkoholgrenzen. Strafen gibt es ab 0,5 Promille.
1: Und der befürchtete erneute Ansturm auf die spanischen Exklave Ceuta ist gestern ausgeblieben. Trotz Aufrufen in sozialen Netzwerken war die Lage eher ruhig. Lediglich 300 Migranten sind im Norden Marokkos festgenommen worden. Die meisten von ihnen Bürger aus Ländern südlich der Sahara. Die Behörden in Marokko hatten wegen Falschmeldungen im Internet vor einem möglichen neuen Massenandrang gewarnt. Online wurde nämlich das Gerücht verbreitet, dass die Grenze nach Ceuta aufgehen würde. Wir kommen zu den Wetteraussichten, die hat jetzt Nathalie Auer für Sie.
7: Frisch starten wir vielerorts in den Sonntag bei Temperaturen unter 20 Grad. Tagsüber gibt es bei den Temperaturen dann Riesenunterschiede. Während es zum Beispiel im Außerfern 26 Grad werden, erwarten uns im Wiener Becken extrem heiße 37 Grad. Dazu gibt es heute eine Mischung aus Sonnenschein und einigen Wolken. Auch ein paar Regenschauer und Gewitter sind am Nachmittag und Abend dabei, und zwar vor allem im Bergland. Hier kann es stellenweise auch zu Unwettern kommen, durch intensiven Regen oder Sturmböen.
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1: Am Mikrofon ist Rainer Horns, es ist 4 Uhr. In Österreich gibt es immer mehr Elektroautos. Im Juli waren mehr als ein Viertel der Neuzulassungen E-Autos, berichtet Andreas Jölli.
2: Der Großteil der Autos in Österreich fährt noch immer mit Benzin oder Diesel, aber der Anteil der Elektrofahrzeuge nimmt beständig zu. Innerhalb des letzten Jahres ist die Zahl der elektrischen Neuanmeldungen von 20% auf 27% gestiegen. Dazu kommen noch mehr als 40% Hybridfahrzeuge, also mit einem Mischantrieb aus Strom und Kraftstoff. Christoph Dollner-Gruber von der österreichischen Energieagentur spricht von einem bemerkenswerten Anstieg.
3: Die Anteile bei den Neuzulassungen sind sprunghaft angestiegen. Mit diesen Anteilen, denke ich mal, ist auch ein Zug in Bewegung gesetzt, der nur mehr schwer aufzuhalten ist.
2: Elektroautos werden immer beliebter. Mittlerweile seien schon 300.000 in Österreich unterwegs. Und das, obwohl es keine Kaufprämie mehr gibt, weder für Privat- noch Firmenautos, weil das Geld fehlt. Die Regierung setzt jetzt bei der E-Mobilität auf den Ausbau der Ladeinfrastruktur. Derzeit gibt es in Österreich 40.000 öffentliche Ladestationen, dazu noch etliche private.
1: In der Arktis könnten bald mehr Containerschiffe fahren, denn durch den Klimawandel zieht sich das Eis zurück und die Route wird länger befahrbar. Das nutzt jetzt etwa China, berichtet Johannes Ruprecht.
4: Die chinesische Reederei Sea Legend fährt seit dieser Woche regelmäßig mit Containerschiffen zwischen Asien und Europa über die sogenannte Nordostpassage entlang der russischen Arktis. Grund für das Interesse sind unter anderem die Spannungen im Nahen Osten. Außerdem ist die Route rund 25% kürzer als die gängige Verbindung durch den Suezkanal und damit auf dem Papier günstiger. Doch die Arktis ist nur wenige Monate im Jahr eisfrei. Für die Fahrt müssen deshalb russische Atomeisbrecher angemietet werden. Das treibt die Kosten wieder hoch. Von einer echten Alternative sei man noch weit entfernt, sagt der Lieferkettenexperte Peter Klimek.
5: Es ist vielmehr eine Wette darauf, dass das in etwa 10 Jahren der Fall ist, wenn der Klimawandel weiter fortschreitet.
4: Ob die Route dann wirklich konkurrenzfähig ist, hängt also davon ab, wie schnell das Eis weiter schmilzt.
1: Und Gold für Österreich bei der Faustball-EM in Dänemark. Wie Philipp Watzak berichtet, feiert Österreichs Männerteam am Abend einen 4:0-Finalsieg über Deutschland.
6: Oh, ist das schön! So was hat man lange nicht gesehen! So schön!
7: Seit 2010 warten die Österreicher auf einen Titel und jetzt 16 Jahre später holen sie zum bereits 6. Mal EM-Gold.
8: Also ich kann es gar nicht in Worte fassen, ich nehme die Plakette im Namen der Mannschaft an. Es war ein unglaubliches Spiel, es war 10, war das das letzte Mal.
7: Sagt Man of the Match Marcel Wiesinger. Die Österreicher gewinnen in 4 Sätzen und entthronen den Rekordmeister Deutschland nach 5 Titeln in Folge.
1: Und jetzt zum Wetter und zu Nathalie Auer.
9: Die vergangenen Tage haben fast überall von früh bis spät strahlenden Sonnenschein gebracht. Heute ziehen zeitweise auch Wolken durch. Dabei haben wir es bis Mittag nochmals trocken. Am Nachmittag und Abend bilden sich dann in den Alpen ein paar Schauer und Gewitter. Und die können stellenweise heftig ausfallen mit Starkregen und Sturmböen. Nur stellenweise nass wird es dagegen im Flachland. Hier wird es auch am längsten sonnig und extrem heiß mit bis zu 37 Grad. Sonst erreichen die Temperaturen 25 bis 33 Grad. Am Montag beendet eine Kaltfront dann die große Hitze.
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1: Am Mikrofon Eva Liebentritz. Guten Morgen. Heute wird es nochmal richtig heiß. Bis zu 37 Grad Höchsttemperaturen werden im Wiener Becken erwartet. Bei der Hitze können auch geparkte Autos zur Gefahrenzone werden. Die Feuerwehren warnen vor den Folgen von hohen Temperaturen in Fahrzeugen. Mitgeführte Gegenstände könnten zu brennen beginnen oder explodieren, berichtet Peter Obermüller.
2: Innerhalb von 30 Minuten erhitzt sich das Fahrzeuginnere an Sonnentagen auf 50 Grad. So klingt es, wenn eine Dose Deo-Spray explodiert. Alexander Rappold, Gefahrgutexperte in der Salzburger Landesfeuerwehrschule.
3: So eine Dose ist auf 50 Grad ausgelegt und mehr kann so eine Dose eben aufgrund der Bauform dieses Aluminiums nicht aushalten.
2: Auch Laptops, Akkus, Handys, Tablets, Powerbanks oder E-Zigaretten seien Gefahrenquellen im überhitzten Auto.
3: Extrem gefährlich, da diese Gerätschaften für solche Temperaturen nicht ausgelegt sind. Wenn man solche gefährlichen Gegenstände mitführt im Fahrzeug, wäre es am besten, sie dort zu lagern, wo es eher kühl ist, sprich hinterm Rücksitz oder im Kofferraum.
2: Deo-Spray-Dosen können explodieren, Desinfektionsmittel sich entzünden und Lithium-Ionen-Akkus in Brand geraten.
3: Natürlich am allerbesten gar nicht mitnehmen, wenn es nicht sein muss.
2: Empfiehlt der Experte der Salzburger Feuerwehren.
1: Russland greift die ukrainische Hauptstadt Kiew erneut mit Raketen an. Bürgermeister Vitali Klitschko fordert die Einwohnerinnen und Einwohner auf, in ihren Schutzräumen zu bleiben. Es gebe Explosionen, in mindestens 2 Stadtbezirken seien Brände ausgebrochen. Herabfallende Trümmer hätten zudem mehrere Autos in Brand gesetzt. Nach dem schweren Erdbeben in Indonesien ist die Zahl der Todesopfer auf 47 gestiegen. Mit Hilfe der Luftwaffe werden nun erste Hilfslieferungen in die Region geschickt. Mehr als 150 Häuser, fast 100 Schulen und 18 Gesundheitseinrichtungen seien bei dem Beben beschädigt worden, das berichten die Behörden. Das Beben hat sich gestern mit einer Stärke von 7,7 vor der Insel Flores ereignet. Vor Hawaii tobt derzeit ein Hurricane. Tropensturm Lala hat mit Windgeschwindigkeiten von bis zu 120 km/h auf Big Island für Überschwemmungen, Stromausfälle und Straßensperren gesorgt. Tausende Haushalte sind ohne Strom, der öffentliche Nahverkehr wurde eingestellt, Parks und Strände geschlossen. Die stärksten Auswirkungen werden noch im Laufe des Tages erwartet. Das waren die Nachrichten mit Eva Liebentritt. Und jetzt zum Wetter.
4: Heute wird es speziell im Osten noch einmal brütend heiß. Am Montag sorgt eine Front österreichweit für Abkühlung. Der Tag beginnt zum Teil frisch, meist hat es jetzt unter 20 Grad. Bis zum Nachmittag steigen die Temperaturen auf 25 bis 34, im Wiener Becken und im Weinviertel auf bis zu 37 Grad. Dazu wechseln heute sonnige Stunden mit einigen Wolkenfeldern. Vor allem in den Alpen entwickeln sich am Nachmittag ein paar Regenschauer und Gewitter. Manche können auch heftig ausfallen mit Starkregen und Sturmböen. Im Flach- und Hügelland wird es höchstens vereinzelt kurz nass. Außerdem kommt im Tagesverlauf lebhafter Westwind auf. Morgen am Montag erreicht uns von Nordwesten her dann eine Kaltfront. Die bringt lebhaften bis kräftigen Westwind und im Großteil des Landes Abkühlung in Form von Schauern und Gewittern. Die Regenmengen sind dabei aber recht unterschiedlich verteilt. Ergiebig regnen kann es speziell an der Alpen-Nordseite. Nach Osten und Südosten hin bleibt es zum Teil nur bei geringen Mengen. Die Höchsttemperaturen liegen zwischen 17 Grad stellenweise im Westen und 30 Grad im Osten und im Süden. So viel zum Wetter von Georg Brack.
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0: 15 Mal am Sanremo Festival teilgenommen, zweimal sogar gewonnen. Anna Oxa hier bei uns auf Radio Wien am Radio Wien Italo-Wochenende. Es ist jetzt 6 Uhr im Nachrichtenstudio, Daniel Ammerhauser.
1: Guten Morgen.
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3: Pflegefachassistenz wird rechtlich verankert. Österreichs Faustballer holen EM-Gold. Das Wetter, es wird erneut heiß und sonnig. Unter dem Begriff Pflege sind mehrere Berufsgruppen mit unterschiedlicher Ausbildungsstufe zusammengefasst. Jetzt soll die Pflegefachassistenz fix verankert werden. Dafür braucht es eine Novelle des Wiener Wohn- und Pflegegesetzes, wie Julia Korponey-Pfeiffer berichtet.
4: Knapp 7.000 Personen haben in den vergangenen 6 Jahren in Wien eine Ausbildung in der Pflege abgeschlossen, rund 2.000 als Pflegefachassistenz. Bisher war diese neue Berufsgruppe aber noch nicht im Wiener Betriebsbewilligungsgesetz für Wohn- und Pflegeheime verankert. Gesundheitsstadtrat Peter Hacker von der SPÖ.
5: Solange das Gesetz ihnen nicht die Ausübung ihrer Tätigkeit erlaubt, nämlich das Betriebsbewilligungsgesetz der Pflegeheime, dürfen sie diese Arbeit nicht machen. Und das ist natürlich frustrierend.
4: Das soll sich mit der Gesetzesnovelle ändern. Der Personalschlüssel werde ebenfalls angepasst. Die Gesamtzahl der Beschäftigten bleibt laut Stadt aber gleich. Nach der Begutachtung soll die Novelle noch heuer beschlossen werden. In Kraft treten soll sie mit 1. Jänner 2027.
3: In Kolumbien hat die Armee ein Drogenlabor zerstört und mehr als 1,8 Tonnen Kokain beschlagnahmt. Kolumbien ist kürzlich auch dem US-Antidrogenbündnis The Shield of the Americas beigetreten. Dabei wurde der Kampf gegen Drogenkartelle vereinbart. Kolumbien gilt weltweit als größter Produzent von Kokain. In Syrien haben Sicherheitskräfte einen in Wien verurteilten Ex-Polizeichef festgenommen. Das Landesgericht Wien hatte den Mann im Juli der Folter und weiterer schwerer Straftaten für schuldig befunden. Trotzdem ist er auf freiem Fuß geblieben und kehrte nach Syrien zurück. Jetzt werden rechtliche Schritte gegen den Mann eingeleitet. Und Gold für Österreich bei der Faustball-EM in Dänemark. Österreichs Männerteam feiert am Abend einen 4:0-Sieg gegen Deutschland. Philipp Watzak.
6: Seit 2010 warten die Österreicher auf einen Titel und jetzt, 16 Jahre später, holen sie zum bereits 6. Mal EM-Gold.
7: Also ich kann es gar nicht in Worte fassen, ich nehme die Plakette im Namen der Mannschaft an. Es war ein unglaubliches Spiel, es war 10, war das letzte Mal.
6: Sagt Man of the Match Marcel Wiesinger. Die Österreicher gewinnen in 4 Sätzen und entthronen den Rekordmeister Deutschland nach 5 Titeln in Folge.
3: Das waren die Nachrichten, jetzt die Wetteraussichten mit Peter Tichacek.
0: Angenehme Frühtemperaturen, wir schauen auf unsere Messstationen rund um Wien und die zeigen im Schnitt zwischen 18 und 20 Grad an derzeit. Gerade im Westen Wiens, im Wienerwaldgebiet, ist es noch ein bisschen frischer bei etwa 16 Grad. Tagsüber wird es aber heute sehr heiß bei bis zu 37 Grad. Am Vormittag ohne Wolken am Himmel, viel Sonnenschein. Am Nachmittag tauchen dann einige Wolken auf, es bleibt aber trocken. Und morgen Montag, da stellt sich das Wetter ein klein wenig um. Im Laufe des Vormittags ziehen schon dichtere Wolken herein. Die bringen dann teils auch gewittrige Regenschauer. Größere Regenmengen werden es wahrscheinlich nicht sein, aber immerhin ein bisschen Regen wird mit dabei sein. Mit dem kräftigen Westwind kühlt es dann doch ab auf 26 bis 29 Grad. Und im weiteren Verlauf Sonnenschein und Wolkenfelder wechseln am Dienstag ab und Temperatur geht noch ein wenig zurück auf 22 bis 25 Grad. Und jetzt noch der Blick auf die Straßen. Hier ist Radio Wien mit der besten Verkehrsinformation der Stadt. Aktuell keine Störungen. Am Sonntagmorgen kommen Sie überall gut voran. Wir wünschen gute Fahrt, schauen gleich darauf, mit wie viel Energiepegel wir in diesen Sonntag starten. Und es gibt einen Italo-Hit nach dem anderen an unserem Italo-Wochenende mit dem gestrigen Feiertag der Italienerinnen und Italiener Ferragosto. Und heute legen wir noch einmal drauf, jetzt gleich mit Adriano Celentano oder Umberto Tozzi. Schön, dass Sie da mit dabei sind. Einen schönen Sonntagmorgen.
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0: Schön ist er ja, der Sonnenaufgang heute am Sonntagmorgen, 16. August um 6.12 Uhr. Statt in gelb-orangen Licht getaucht. Aber die Temperatur steigt damit auch relativ rasch an. Schnell die Fenster aufmachen, ein bisschen durchlüften, bevor es heute wieder ein heißer Sommertag wird. Und wir schauen auf den Radio Wien Energiepegel, mit wie viel Power wir in diesen Sonntagmorgen starten.
1: Wieder. Nach dem Stress der letzten Zeit sollten Sie den heutigen Tag nach Möglichkeit besonders ruhig und entspannt angehen. 70%.
2: Stier, Sie träumen gerne. Heute werden Sie aber von jemandem schnell wieder auf den Boden der Realität zurückgeholt. 50%.
1: Zwillinge, Sie starten mit Schwung und Optimismus in den Tag. Und selbst zum Weggehen am Abend hätten Sie dann noch genügend Elan. 90%.
2: Krebs, Sie werden heute mit so vielen Neuigkeiten konfrontiert, dass Sie beinahe den Überblick verlieren. Versuchen Sie, kühlen Kopf zu bewahren. 60%.
1: Löwe, Sie schwimmen auf der Welle des Erfolgs. Genießen Sie und kosten Sie die Anerkennung der anderen aus. 100%.
2: Jungfrau, für Sie ist die kosmische Konstellation heute äußerst erfolgsversprechend. Fast alles, was Sie anpacken, wird gelingen. 100%.
1: Waage, Sie sind heute sehr kommunikativ und erfahren so Dinge, die Ihnen in Zukunft noch recht nützlich sein werden. 90%.
2: Skorpion, vermeiden Sie Alleingänge. In Gemeinschaft mit Freunden oder der Familie werden Sie Ihr Pensum viel leichter schaffen. 80%.
1: Schütze, auf Kritik reagieren Sie zunächst ungehalten. Im Nachhinein wird Ihnen aber klar werden, dass Sie damit jemand vor Schlimmerem bewahrt hat. 60%.
2: Steinbock, prüfen Sie heute ganz genau, bevor Sie aktiv werden. Was in Ihrer Vorstellung klappt, kann in Wirklichkeit nämlich leicht daneben gehen. 50%.
1: Wassermann, Sie sollten sich überlegen, wie wieder etwas mehr Schwung in Ihre Beziehung kommen könnte. Ihr Partner oder Ihre Partnerin wird es Ihnen danken. 70%.
2: Und die Fische, in der Ruhe liegt die Kraft. Nicht hektisches Agieren, sondern wohlüberlegtes Handeln bringt Sie heute am besten durch den Sonntag. 80%.
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0: Immer noch unser Lieblingsurlaubsland Italien. Vor allem natürlich die nördliche Adria mit Grado, mit Aquileia, Lignano, Triest auf der anderen Seite. Dann weiter nach Bibione, Colle, Venedig. Ay, einfach wunderschön am Strand und dann Coccobello oder eine Wassermelone dazu. Einfach herrlich. Und früher, wenn Sie sich vielleicht noch erinnern können, gab es auch noch Radio Adria, wo man am Strand auch noch alle Informationen bekommen konnte, die daheim so wichtig waren. Das gute Essen natürlich auch und nicht zu vergessen ein gutes Frühstück mit einem schönen Espresso und irgendeinem schönen Hörnchen gefüllt mit Marmelade oder einem Bomboloni, die ja unsere Ratte Rolf Rüdiger auch ganz besonders liebt, die italienischen Krapfen mit Vanille gefüllt. 6.21 Uhr, schönen guten Morgen, hier ist Radio Wien mit unserem Italo-Wochenende. Nur Italo-Hits heute den ganzen Tag.
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2: Schönen guten Morgen, es ist 6.30 Uhr. Hier sind die aktuellen Sportmeldungen mit Philipp Watzak. Hallo Philipp, guten Morgen.
3: In der Fußball-Bundesliga gewinnt gestern der Aufsteiger Austria Lustenau gegen den WRC mit 2:1, ein Doppelpack von Antonio Verinac. Einen schönen guten Morgen. Sturm Graz gewinnt gegen Altach. Nach einem Eckball von Simon Seidel köpft sie die Charter zum 1:0. Heute spielt Austria Wien auswärts gegen Hartberg und Rapid empfängt den GAK. In der zweiten Liga trennt sich der FAC mit einem 2:2 Unentschieden von Amstetten. Austria Wien 2 gewinnt gegen Austria Salzburg mit 3:1. Heute spielt er noch First Vienna gegen Liefering um 10.30 Uhr. Österreichs Faustballer gewinnen gestern das EM-Finale gegen Titelverteidiger Deutschland. Es ist ihr erster EM-Titel seit 2010. Die Skispringerinnen und Skispringer der Wiener Stadtadler sind gestern bei der Wiener Landesmeisterschaft zu Gast in Höhenhardt, Oberösterreich gewesen. 100 Kinder im Alter von 8 bis 14 Jahren aus ganz Österreich, Bayern und Ungarn waren mit dabei. Und heute gibt es nochmal die Chance für Christian Giefing, über 400 Meter Graul ins Finale einzuziehen. Ebenso im Einsatz ist die Staffel und die Paraschwimmerinnen und Schwimmer.
2: Danke Philipp, wir sind bei den Wetteraussichten. Temperaturen in der Stadt zeigen unsere Messstationen derzeit zwischen 18 und 20 Grad und es wird heute wieder heiß mit bis zu 37 Grad. Am Nachmittag kommen ein paar Wolken auf, es bleibt aber die meiste Zeit trocken. Erst morgen stellt sich das Wetter doch deutlich um, bringt teils gewittrige Regenschauer am Nachmittag, aber immer noch sommerliche Temperaturen bis zu 29 Grad. Übermorgen am Dienstag Sonnenschein und Wolken wechseln da im schnelleren Verlauf ab. Die Wahrscheinlichkeit, dass es regnet, ist recht hoch. Temperatur sinkt noch ein klein wenig auf 22 bis 25 Grad. Für ein bisschen Abkühlung unter Anführungszeichen ist also gesorgt, weil auch die Nächte dann deutlich kühler werden. Und wir schauen auch auf die Straßen. 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Da kommen Sie derzeit überall gut voran. Wir wünschen gute Fahrt und gleich meine kuratierten Freizeittipps, die die Redaktion für uns zusammengestellt hat, mit dem Filmfestival am Rathausplatz und einer Fotoausstellung in der Albertina. Mehr dazu gleich an unserem Italo-Wochenende. Vielleicht können Sie sich noch erinnern, Etta Scollo in den 90er Jahren, ja, sehr erfolgreich bei uns in Österreich. Giola Cinquetti und Toto Cotugno hier im Dreierpack.
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Etas Collo auf Radio Solarpelle um 6.45 Uhr. Schönen guten Morgen. Nur noch heute, und damit sind wir bei unseren Veranstaltungshinweisen, können Sie die Ausstellung des amerikanischen Malers und Fotografen Richard Prince in der Albertina besuchen. Ironie, Witz, Scharfsinn, Prince and Loved, die Bilderwelt der Konsumgesellschaft, und die Schau zeigt seine Fotografien von den 1970er Jahren bis heute und präsentiert auch ikonische Serien wie Fashion, Gangs und Cowboys und seltene, noch nie gezeigte Werke. Geöffnet hat die Albertina heute noch bis 18 Uhr. Wenn Sie an amerikanischer Fotografiekunst interessiert sind, unbedingt anschauen: Richard Prince, Ironie, Witz und Scharfsinn, die Bilderwelt der Konsumgesellschaft. Noch heute bis 18 Uhr in der Albertina. Und voll im Gange ist das Filmfestival am Rathausplatz, und das lädt groß und klein wieder zum sommerlichen Kulturgenuss ein. Zwischen 11 Uhr am Vormittag und Mitternacht gibt es bis 6. September täglich ein ausgewähltes Filmprogramm auf der großen Open-Air-Leinwand mitten in der Stadt. Sommerabende draußen genießen, Vormittag genießen, Mittag genießen, das geht alles am Rathausplatz beim Filmfestival. Und Wasserspaß und Abkühlung bei den sommerlichen Temperaturen, das finden Kinder kostenlos bei den insgesamt 12 Wasserspielplätzen der Stadt. So kann man zum Beispiel beim Spielplatz in Wien Favoriten, beim Liesingbach Höhe Georg-Brendl-Gasse in die Welt der Piraten eintauchen. Im Piratenhafen Port Unterlaa gibt es auf einer Fläche von fast 4000 Quadratmeter eine Seemannsspielunke zum Spinnen von Seemannsgarn, ein Piratinnengefängnis und eine Schiffsmole und vieles mehr. Wenn Sie Lust haben, heute mit Ihren Kids ein bisschen Abkühlung, Spielplatz in Wien Favoriten beim Liesingbach Höhe Georg-Brendl-Gasse. Viel Spaß, und ich hoffe, es war was dabei bei unseren kuratierten Veranstaltungshinweisen. Und jetzt gibt's Zuckerrohr.

Die Karriere unseres nächsten Künstlers aus Italien begann beim Sanremo Festival und eine Weltkarriere wurde daraus. Eros Ramazzotti.

0: La Sorrenti bei uns auf Radio Wien. Lonica Donna bei mir, die einzige Frau für mich. In wenigen Sekunden ist es schon 7 Uhr an unserem Italo-Wochenende. Wir spielen auch heute nur italienische Nummern und in der nächsten Stunde gleich jener Künstler, der auch bei uns am Donauinselfest einer der Headliner war, mit blauen Augen und ein fescher Bursche. Super Nummern hat er geschrieben und auf der Bühne sowieso eine absolute Macht. Neck gleich mit seinem größten Hit Laura Nonce bei uns hier auf Radio Wien. Es ist jetzt 7 Uhr.
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0: Damit gleich weiter ins Nachrichtenstudio zu Daniel Ammerhauser.
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4: Australien startet Waffenrückkaufprogramm. In Liechtenstein dürfen künftig Frauen auf den Thron. Das Wetter, es wird erneut heiß und sonnig. 8 Monate nach dem antisemitischen Schusswaffenangriff am australischen Bondi Beach hat man in dem Bundesstaat ein erstes Rückkaufprogramm für Schusswaffen eingeleitet. Ab November sollen Waffenbesitzer Pistolen und Gewehre gegen Geld bei den Behörden abgeben können, wie Markus Langer berichtet.
5: Nach dem Anschlag mit 15 Todesopfern hatte New South Wales die Waffengesetze verschärft. In dem bevölkerungsreichsten australischen Bundesstaat darf niemand mehr als 4 Schusswaffen besitzen. Für Bauern gibt es einige Ausnahmen. Wer mehr Pistolen und Gewehre besitzt, soll sie nun an den Staat verkaufen können. Für eine Schusswaffe gibt es bis zu 1.000 australische Dollar. Das sind umgerechnet etwas mehr als 600 Euro. Die Kosten werden zwischen dem Bundesstaat und der Zentralregierung aufgeteilt. Weitere australische Bundesstaaten sollen folgen. Das Rückkaufprogramm hatte sich zunächst verzögert, unter anderem, weil es Streit um die Übernahme der Kosten gab.
4: Die Wiener Pflegeausbildung wurde in den vergangenen Jahren massiv ausgebaut. Jetzt soll das auch gesetzlich sichtbar werden. Die Pflegefachassistenz soll künftig fix im Personalschlüssel von Pflegeheimen rechtlich verankert werden. Eine Novelle geht in den nächsten Tagen in Begutachtung. In Liechtenstein dürfen in Zukunft auch Frauen auf dem Thron sitzen. Eine entsprechende Gesetzesänderung hat das Fürstenhaus bekannt gegeben. Moritz Strobel.
6: Künftig wird das erstgeborene Kind des Fürsten oder der Fürstin von Liechtenstein unabhängig vom Geschlecht zur Thronfolgerin oder zum Thronfolger. Bis tatsächlich eine Frau am Thron sitzt, könnte es aber noch lange dauern. Die Regelung gilt erst für noch nicht geborene Kinder der Familie, also die möglichen Urenkel des amtierenden Fürsten. Spanien und Monaco sind damit die letzten Erbmonarchien in Europa, in denen männliche Erben bevorzugt werden. Dort können Prinzessinnen aber den Thron besteigen, wenn sie keine Brüder haben.
4: Und gut einen Monat nach dem Tod von Rocksängerin Bonnie Tyler haben Fans und Einwohner ihrer walisischen Heimatstadt Mumbles der Musikerin die letzte Ehre erwiesen. Tausende Menschen haben gestern die Straßen gesäumt, während ein Leichenwagen Tylers Sarg durch die Stadt gefahren hat. Das waren die Nachrichten. Die Wetteraussichten hat Peter Dichercheck.
0: Temperaturen zwischen 17 und 22 Grad zeigen unsere Messstationen in und rund um Wien derzeit. Und es wird heute wieder heiß bei bis zu 37 Grad. Am Nachmittag tauchen zwar bei Wolken auf, aber die meiste Zeit sollte es trocken bleiben. Morgen am Montag stellt sich das Wetter dann um. Im Laufe des Vormittags ziehen schon die dichten Wolken auf. Die bringen auch ein paar teils gewitterige Regenschauer. In Summe werden da zwar keine größeren Regenmengen zusammenkommen, aber zumindest sollte es endlich wieder mal regnen in Wien. Zwischendurch gibt es am Nachmittag dann doch wieder Sonne und bei kräftigem Westwind 3 erreicht die Temperatur etwa 29 Grad. Und mehr zum Wetter gibt's gleich von unseren Experten aus der Radio Wien Wetterredaktion in 10 Minuten hier bei mir. Und wir schauen noch auf die Straßen. Radio Wien mit der besten Verkehrsinformation der Stadt. Da kommen Sie naturgemäß am Sonntagmorgen überall in Wien gut voran. Es sind uns keine Störungen gemeldet worden. Gute Fahrt!
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0: einer der Stars auf der Radio Wien Bühne beim heurigen Donauinselfest, Neck mit Laura Nonce. Es ist 7:12 Uhr.
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0: Mit Daniel Stanker aus unserer Wetterredaktion. Daniel, einen schönen guten Morgen.
2: Guten Morgen.
0: Nach dem gestrigen heißen Italo-Samstag und unserem Italo-Wochenende gibt es heute ja wieder nur italienische Musik bei uns und bei dir nach wie vor Temperaturen deutlich über 35 Grad.
2: Genau richtig. Einmal noch extrem heiß wird es heute mit 36, vielleicht 37 Grad am Nachmittag. Und bei allen, bei denen es heiß wird in den Wohnungen, die sollten in einer Stunde spätestens die Fenster zumachen, weil es jetzt dann eben rasch heißer wird. Und wenn wir jetzt rausschauen aus dem Fenster, kann man schon das eine oder andere Wolkerl sehen. Die sind jetzt noch dünn und werfen noch keinen Schatten. Das ändert sich dann aber im Laufe des Tages. Da ziehen dann schon auch dichtere Wolken durch und es wird teilweise windig.
0: Und dann schauen wir auf die Prognosekarten für die kommende Woche. Und da hast du gestern auch schon ein wenig, unter Anführungszeichen, Abkühlung ab Montag angekündigt.
2: Genau, die Abkühlung kommt auch. Nur Vorsicht beim Durchlüften in der Nacht. Es kann nämlich schon in der Nacht kurz einmal regnen. Generell die Sonne morgen nur eine Nebenrolle, meistens sind dichte Wolken am Himmel und es wird sehr wahrscheinlich nass. Die Regenwahrscheinlichkeit steigt aber tagsüber, das heißt am Vormittag ist wahrscheinlich noch eher wenig los und am Nachmittag dann mehr. Und wie viel es regnet, das lässt sich bei der Wetterlage leider nicht genau sagen. Da lassen es manche Modelle ordentlich schütten zwischendurch, auch mit kräftigen Gewittern, und bei anderen kommt dann eben nur wenig Regen zusammen. Das reicht aber trotzdem eben für die Abkühlung, die ich vorher schon angesprochen habe. Um ungefähr 10 Grad wird es morgen dann weniger warm als heute. Also ungefähr 27 Grad am Nachmittag und der Wind wird wieder deutlich zu spüren sein.
0: Hauptsache es kommt überhaupt mal Regen, das ist ja mal das Allerwichtigste. Wie lange dauert dann diese Phase der etwas gedämpfteren Temperaturen?
2: Kommt darauf an, was man unter gedämpft versteht. Also der Dienstag auf jeden Fall wird noch gedämpfter, wenn man so will, mit 23, 24 Grad Höchstwerten und auch dazu windig. Das kann sich dann durchaus frisch anfühlen, vor allem in der Früh und dann und am Abend. Und in der Nacht auf Mittwoch dann aber wieder eine Warmfront und danach wird es dann hochsommerlich, aber mit Höchstwerten von ungefähr 30 Grad, leicht drunter, leicht drüber. Und so geht es dann auch den restlichen August weiter, so wie sich das jetzt im 15-Tage-Trend abzeichnet.
0: Ein Auf und Ab mit den Temperaturen. Hoffentlich ist da und dort auch mal ein bisschen Regen dabei. Daniel Stank aus unserer Wetterredaktion. Daniel, dir vielen Dank und noch einen schönen Sonntagvormittag.
2: Ebenfalls.
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konnte. Wir kommen um 7.18 Uhr. Hier ist Radio Wien am Italo-Wochenende. Jetzt mit einem Klassiker von Antonello Venditti, Torino.

0: 18. August, der Sonntagmorgen, es ist 7.30 Uhr. Damit zu den Sportmeldungen, unser Serviceblog um halb jetzt mit Philipp Watzak.
1: In der Fußball-Bundesliga gewinnt gestern der Aufsteiger Austria Lustenau gegen den WRC mit 2:1, ein Doppelpack von Antonio Verinac. Einen schönen guten Morgen. Sturm Graz gewinnt gegen Altach. Nach einem Eckball von Simon Seidel köpft sie die Charter zum 1:0. Heute spielt Austria Wien auswärts gegen Hartberg und Rapid empfängt den GAK. In der zweiten Liga trennt sich der FAC mit einem 2:2 Unentschieden von Amstetten. Austria Wien 2 gewinnt gegen Austria Salzburg mit 3:1. Heute spielt er noch First Vienna gegen Liefering um 10.30 Uhr. Österreichs Faustballer gewinnen gestern das EM-Finale gegen Titelverteidiger Deutschland. Es ist ihr erster EM-Titel seit 2010. Die Skispringerinnen und Skispringer der Wiener Stadtadler sind gestern bei der Wiener Landesmeisterschaft zu Gast in Höhenhardt, Oberösterreich gewesen. 100 Kinder im Alter von 8 bis 14 Jahren aus ganz Österreich, Bayern und Ungarn waren mit dabei. Und heute gibt es nochmal die Chance für Christian Giefing, über 400 Meter Graul ins Finale einzuziehen. Ebenso im Einsatz ist die Staffel und die Paraschwimmerinnen und Schwimmer.
0: Danke Philipp, wir sind bei den Wetteraussichten. Es wird heute wieder heiß bei bis zu 37 Grad, Frühtemperaturen jetzt in der Stadt zwischen 19 und 23 Grad. Mitunter kommt recht kräftiger Westwind auf, Regen ist derzeit nicht in Sicht, nur ein paar harmlose Wolken, die durchziehen. Morgen am Montag dann doch etwas Wetterumstellung, da ziehen schon am Vormittag dichtere Wolken herein, es kommen auch gewitterige Regenschauer dazu. Und am Nachmittag noch dazu kräftiger Westwind. Temperatur bleibt hoch, aber doch um 10 Grad weniger als heute zum Beispiel, zwischen 26 und 29 Grad. Und übermorgen am Dienstag wechseln Sonnenschein und Wolkenfelder. Die Sonne länger am Vormittag, am Nachmittag sind Schauer wieder nicht ganz auszuschließen. Temperatur geht noch ein klein wenig zurück auf 22 bis 25 Grad. Und der Blick auf die Straßen, Radio Wien mit der besten Verkehrsinformation der Stadt. In Wien kommen sie gut voran, aber in Niederösterreich A1 Westautobahn Richtung Wien bei Haag gibt es eine Sperre der A1 nach einem Unfall. Der Rettungshubschrauber musste landen. Ausweichen geht ab Haag über Strengberg und die B1 bei Öd kann man dann wieder auffahren auf die A1. Kommen Sie gut an Ihr Ziel, gute Fahrt und jetzt gibt es Lucio Dalla und Gianna Nannini. Italo-Wochenende hier bei uns auf Radio Wien.
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0: Truppi und Sambari um 7.47 Uhr. Schönen guten Morgen, angenehmen Sonntagmorgen. Vielleicht bei einem Frühstück mit Espresso, mit Prosciutto und seinem köstlichen Bomboloni, einem gefüllten Vanillekrapfen, den auch unsere Lieblingsratte Rolf Rüdiger gerne mag, in seinem letzten Abenteuer, dem Schneekugelschlamassel. Da verschlägt es ihn ja nach Italien und dort kommt er drauf, wie köstlich diese Bomboloni sind. Ja, so ist es. Und was mögen Sie an Italien?
1: Es ist so leicht, einfach so. Es ist einfach leicht, ähnlich wie Griechenland. Es ist so, man versucht das dann auch immer mit nach Hause zu nehmen, ja. Aber es hält leider nicht so lange an, wie es anhalten könnte.
2: Zum einen die wunderschöne Architektur, die Renaissance-Architektur, dann das Essen in Italien und dann auch die Mode teilweise. Irgendwie so Schuhe von italienischen Schneidern, das ist dann nochmal eine ganz andere Qualität. Und ja, einfach so dieser lockere Lebensstil, so dieses mediterrane Ambiente.
3: Einfach wie die Leute da drauf sind, die Lebenseinstellung von den Leuten, dass sie so entspannt sind und alles so locker nehmen.
4: Italien hat sehr viel Kultur herzugeben, viel zu sehen, viele Städte, die auch unterschiedliche Kulturen hergeben, wo man sich auch im Vergleich zu anderen europäischen Ländern besser reinfühlen kann ins Land selber.
5: Die Leute sind ganz lieb und ich trinke sehr gern die Espresso von Italien.
6: So. Italien ist voll abwechslungsreich, also man kann an Seen fahren oder ans Meer und ich finde natürlich das Essen super und die Mentalität ist einfach

Ja, das haben die Italo-Hits immer schon an sich gehabt, dass man super mitsingen kann, wenn man möchte. Und ein Mitsing-Song, den gibt's jetzt noch vom Bino Mamma Leone.

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4: Es ist jetzt 8 Uhr. Gleich weiter ins Nachrichtenstudio zu Daniel Ammerhauser.
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6: Großbrand in Belgien, Ideenwettbewerb zur Umgestaltung des Augartens, das Wetter wieder heiß und sonnig. In Belgien wütet der größte Waldbrand seit Beginn der Aufzeichnungen und man versucht ihn einzudämmen. Hunderte Menschen mussten in Sicherheit gebracht werden. Die Flammen sind laut Behörden nur noch wenige Kilometer von der deutschen Grenze entfernt, wie Alexandra von Merci berichtet.
7: Seit 24 Stunden breiten sich die Flammen im Naturpark Hohes Venn immer weiter aus. Es sind Feuerwehrleute aus ganz Belgien im Einsatz, auch aus Deutschland, und möglicherweise muss weitere Hilfe aus dem Ausland angefragt werden. Aber, so sagt ein Sprecher der Feuerwehr, jeder braucht seine eigenen Ressourcen, denn ganz Europa brennt. In der Stadt Monschau wurden 500 Menschen aufgefordert, ihre Häuser zu verlassen. Man kann es nicht in Worte fassen, sagt ein junger Mann, der Rauch ist so dick, plötzlich ist alles dunkel geworden. Die Feuerwehr versucht jetzt, ein Übergreifen der Flammen auf das deutsche Bundesland Nordrhein-Westfalen zu verhindern. Dort ist es gerade erst gelungen, den Waldbrand im Hirtgenwald unter Kontrolle zu bringen.
6: 8 Monate nach dem antisemitischen Schusswaffenangriff am australischen Bondi Beach hat man in dem Bundesstaat ein erstes Rückkaufprogramm für Schusswaffen eingeleitet. Ab November sollen Waffenbesitzer Pistolen und Gewehre gegen Geld bei den Behörden abgeben können. Bei dem Anschlag sind 15 Menschen ums Leben gekommen. Die Waffengesetze wurden verschärft. Vor Hawaii tobt derzeit ein Hurrikan, der hat bereits mit Windgeschwindigkeiten von bis zu 120 km/h auf Big Island für Überschwemmungen, Stromausfälle und Straßensperren gesorgt. Tausende Haushalte sind ohne Strom, der öffentliche Nahverkehr wurde eingestellt, Parks und Strände geschlossen. Die stärksten Auswirkungen werden noch im Laufe des Tages erwartet. Und der Augarten im 2. Bezirk soll neu gestaltet werden. Im Rahmen eines Beteiligungsprozesses kann man Ideen online einbringen. Bis 10. September ist das möglich, wie Katharina Pawlowski berichtet.
8: Über 52 Hektar ist der Augarten groß. Seit mehr als 250 Jahren bietet er Erholung, Natur und Kultur. Allerdings verändern Klimawandel, immer mehr Besucherinnen und Besucher und die wachsenden angrenzenden Stadtquartiere die Anforderungen an die historische Gartenanlage. Um das zu bewerkstelligen, soll ein Zukunftsplan Augarten 2035 ausgearbeitet werden. Ein Beteiligungsprozess dafür wurde gestartet, bei dem alle Interessierten ihre Ideen und Wünsche online einbringen können. Zusätzlich findet am 13. Oktober im Palmenhaus Augarten ein Zukunftsdialog statt. Dabei geht es um einen noch intensiveren Austausch zwischen Bevölkerung und Experten. Alle Beiträge aus der Online-Umfrage werden in den Strategieprozess einbezogen. Kommenden Jänner sollen die Ergebnisse vorgestellt werden.
4: Das waren die Nachrichten. Die Wetteraussichten hat Peter Tichacek.
9: Temperatur klettert jetzt langsam aber sicher über 20 Grad in allen Bezirken. Und es wird heute noch heiß mit bis zu 37 Grad. Am Nachmittag tauchen dann ein paar dichtere Wolken auf. Es sollte aber die meiste Zeit trocken bleiben. Und morgen Montag stellt sich das Wetter dann doch ein wenig um. Im Laufe des Vormittags ziehen schon die dichteren Wolken herein, die ein paar gewitterige Regenschauer mit sich bringen. Größere Regenmengen können wir nicht prognostizieren, aber regnen sollte es eigentlich auf jeden Fall, und das ist ja in jedem Fall auch gut so. Temperatur geht doch deutlich zurück, wenn man das so bezeichnen kann, in Relation zu den vergangenen Tagen, wo wir immer über 35 Grad hatten. Klettert die Temperatur jetzt maximal auf 26 bis 28 Grad. Und übermorgen am Dienstag, da wechseln Sonnenschein und Wolkenfelder. Wahrscheinlichkeit für Regen ist zwar gegeben, aber nicht mehr so hoch wie eben heute am Sonntag. Und vor allem, morgen am Montag. Aber die Temperatur geht am Dienstag dann doch deutlicher zurück auf 22 bis 35, 25 Grad. So. jetzt haben wir alles richtig beisammen. Und noch der Blick auf die Straßen. Radio Wien mit der besten Verkehrsinformation der Stadt. 8:04. In Wien kommen Sie gut voran. In Niederösterreich A1 Westautobahn Richtung Wien. Bei Haag ist die Sperre jetzt aufgehoben wegen der Arbeiten nach einem Unfall. Ist aber nur der ganz rechte Fahrstreifen frei. Derzeit kurzer Stau. Gute Fahrt und kommen Sie gut an Ihr Ziel.
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9: Und Adriano Celentano, Superhit.

0: Und bei welchem Italo-Hit singen Sie am liebsten mit?
1: Das geht von El Blu del Minto di Blu bis Santa Lucia, alles Mögliche. Oder die ganzen alten Lieder. Come prima, beauty prima, t'amerò, la mia vita, da da da da, ti darò.
2: Gloria, Gloria. 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Ein bisschen mitsummen geht immer, ja.
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4: Wir lieben die italienischen Lieder und krölen alle Lieder mit, wenn sie im Radio spielen. Also wir sind große Italien-Musikfans.
5: Bei welchem Lied krölen Sie am lautesten mit?
4: Azzurro.
6: Adriano Celentano ist für mich wie Urlaub in Italien.
0: Ja, das ist doch großartig. Und alle, die hier so nett mitgesungen haben, die sind prädestiniert für unsere neue Karaoke-Challenge für alle Freundinnen und Freunde des gepflegten Mitsingens. Felicità. So, ich bin ja auch begeisterter Mitsänger, allerdings ja, bin nicht sicher, ob ich da der geeignete Kandidat bin, aber alle, die da jetzt zu hören waren und wenn sie richtig Lust drauf haben, unser Radio Wien-Kollege Moderator Tom Turger hat was Besonderes vor mit Ihnen, mit allem, was dazu gehört, oder Tom?
7: Ja, wir machen was richtig Schönes, nämlich einen Karaoke-Abend mitten in Wien vorm Bahnhof Wien-Mitte. Einfach so, kein Eintritt, keine Anmeldung, kein Stress. Hinkommen und singen ist angesagt.
0: Das Wichtigste ist, glaube ich, kein Genierer haben, sondern einfach Spaß haben, oder?
7: Absolut, genau so ist es. Die sind uns nämlich ganz besonders willkommen. Wir suchen nämlich wirklich keine Profis. Wir suchen einfach Menschen, die Spaß haben wollen, die vielleicht unter der Dusche singen und sich denken, vielleicht ist das doch was für mich. Oder einfach Leute, die einen guten Abend haben wollen. Darum geht's.
0: So, jetzt musst du uns noch erklären, wie läuft das genau ab?
7: Ganz entspannt läuft's ab. Also Sie kommen hin, schauen sich das an und wenn Sie ein bisschen Mut haben oder auch wenn der noch nicht ganz da ist, suchen Sie sich einen Song aus, schnappen Sie sich ein Mikro und legen Sie los. Allein, zu zweit, mit der besten Freundin, mit dem Schatz, da ist alles möglich. Und falls jemand keinen Duettpartner hat, ich bin auch dabei, spring gern ein, muss aber gleich einmal dazu sagen, ich bin halt kein Robbie Williams, aber ich bemühe mich garantiert.
0: Ja, aber du schaust ihm ähnlich. Und mutig bist du allemal, also das ist doch ein Versprechen. Wie sieht's denn aus? Wann und wo muss man sich einfinden, wenn man jetzt am Wochenende schon geübt hat, bei den Italo-Songs mitzusingen?
7: Am Freitag, 21. August, 18 Uhr geht's los, Landstraße Wien-Mitte, also kommt man ganz gut hin. Drum einfach aussteigen, vorbeischauen, mitsingen, wir freuen uns auf Sie.
0: Danke Tom und ich finde es super und wenn Sie Lust haben, können Sie jetzt schon mal üben bei Umberto Dozzi und Stella Stai.

0: 8.30 Uhr. Angenehmen Sonntagmorgen. Heute wird es wieder heiß bei bis zu 37 Grad. Derzeit zeigen die Thermometer aktuell zwischen 21 und schon 25 Grad in der inneren Stadt. Im Westen Wiens ist es noch am angenehmsten bei mir, Mariabrunn, knapp 20 Grad. Wie verläuft dann die Wetterprognose für die kommenden Stunden? Ja, es ziehen leichte Wolken durch, aber Regen wird da keiner in Sicht sein derzeit. Mitunter kommt auch kräftiger Westwind auf, Temperatur wie gesagt bis zu 37 Grad. Und morgen am Montag dann doch Wetterumstellung, zumindest was die Temperatur betrifft und auch den Regen. Nämlich wir werden bis zu 10 Grad weniger morgen haben, 26 bis 28 Grad maximal. Teils gewittrige Regenschauer können schon ab Vormittag bei dichteren Wolken durchziehen und am Nachmittag kommt noch kräftiger Westwind dazu. Und übermorgen am Dienstag Sonnenschein und Wolkenfelder, die sich abwechseln. Längere Sonne gibt es am Vormittag, am Nachmittag dann doch eher bedeckt und dann dort kann es auch noch kurz regnen. 22 bis 25 Grad als Höchstwert.
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0: Wir sind bei der Radio Wien Verkehrsinformation. Aktuell sind uns auf Wiens Straßen keine Störungen mehr gemeldet worden. Sie kommen überall gut voran und auch in Niederösterreich A1 Westautobahn Richtung Wien bei Haag ist die Unfallstelle auch geräumt. Es sind wieder alle Fahrstreifen frei. Gute Fahrt!
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0: Wie es mit dem italienischen Frühstück aussieht, mit Bomboloni, mit kleinen Köstlichkeiten und natürlich einem Espresso dazu. Das gibt's gleich bei mir.

0: wo gefällt es Ihnen in Italien am besten?
1: In Italien war ich am Lago Maggiore, in Rom.
2: In Grado, in Caorle und in Lignano.
3: In Sardinien.
4: Vor allem auf Elba, das ist eine kleine Insel.
5: Eigentlich war ich fast überall in Italien und am besten gefällt mir eigentlich Dresden.
0: Ja, wunderschön eigentlich und viele sagen ja, wenn das noch zu uns gehören würde, dann würde man in Triest wohnen. Aber wir können gerne einen Cappuccino oder einen Espresso trinken gehen und wenn sich das auch nicht ausgeht, dann zum Beispiel im ersten Bezirk zu Williams della Bona in sein Dolce Pensiero und da wird italienisch gefrühstückt vom Feinsten. Wobei die Italiener machen das ja nicht so gemütlich wie wir, oder Williams?
6: In Italien normalerweise ist die meiste in der Früh, macht Frühstück auf dem Bar, trinkt den Kaffee Cappuccino ziemlich schnell. Das dauert wirklich ein paar Minuten und dann geht weiter. Das ist die größte bekannte italienische Frühstückkultur.
0: Ja, aber dann gibt es natürlich jede Menge Süßigkeiten dazu und die sind gar köstlich, oder?
6: Es sind zum Beispiel Blätterteig mit Vanillecreme oder kleine Obsttartalette oder kleine Pistazienschnitte. Liebe Radio Wien Hörerinnen und Hörer, ich wünsche euch einen wunderschönen Tag und ein dolce pensiero und ein gutes Frühstück.

0: Die Lieblingsorte der Wienerinnen und Wiener in Italien, die kennen wir ja schon. Gestern wurde dort Ferragosto gefeiert und wir haben beschlossen, ausschließlich italienische Musik an diesem Wochenende zu spielen und auch so ein bisschen mitzufeiern. Falls Sie es nicht schaffen, ja, in Wien gibt es auch einen guten italienischen Espresso und auch Orte, die sich fast ein bisschen wie Italien anfühlen. Olivia Peter hat die Orte für Sie mal besucht und zusammengetragen.
1: Ciao amici, ihr lieben Strizzi. Wer sich italienisch fühlen will von Ihnen, der kann das zum Beispiel perfekt in den Arkaden unserer Stadt. Also die Innenhöfe, immer laut, immer bunt, so wie das Dolce Vita in Italien. Sehr schönes Beispiel dafür, der Durchgang von der Lerchenfelder Straße zur Neustiftgasse im 7. Bezirk. Oder, falls Sie zwischendurch mal einen Aperol schlürfen wollen, Freiungpassage mit venezianisch-florentinischem Stil. Jetzt kann man natürlich sagen, naja, aber der Strand. Na, fahren Sie halt heuer statt nach Lignano, nach Cagrano. Am Copper Beach, da gibt es genauso feinen Sandstrand wie in der Adria, nur 6 Minuten vom Stephansplatz entfernt. Und mit ein bisschen Vorstellungskraft wird auch das Tretboot an der Alten Donau zum Motorboot am Gardasee, vor allem wenn man die anderen treten lässt. Wem von Ihnen der Sinn nach italienischer Kultur steht, wir haben zum Beispiel Leonardo da Vincis berühmtes Fresko, das letzte Abendmahl direkt bei uns in der Stadt. Also die Nachbildung davon, in der Minoritenkirche. Das Original ist in Mailand im Dominikanerkloster Santa Maria delle Grazie, aber großer Vorteil, bei uns in Wien kann man das Bild gratis anschauen. Eine sehr schöne italienische Tradition, die wir fast mit ein bisschen Neid sehen, ist, dass man Geld in einen Brunnen wirft, also

zum Beispiel in den Trevi-Brunnen in Rom. Aber auch Wiener Brunnen freuen sich, wenn man Geld in ihnen ertränkt. Ein besonders schöner Brunnen ist zum Beispiel der Albrechtsbrunnen vor der Albertina. Und was natürlich in keinem Italienurlaub fehlen darf, die Spielehölle. Gibt es genug davon im Prater oder man lässt sich's gut gehen am Wasserspielplatz Leberberg. Da kann man durch Wasserfontänen laufen und nachher ein Eis sich kaufen, weil das gehört natürlich auch zum Italien-Feeling dazu. Die Eismeile schlechthin auf der Roten Turmstraße, da finden Sie innerhalb von 400 Metern gleich 4 Eissalons. Und die beste Pizza der Stadt, muss man auch noch erwähnen, die bekommt man in der Pizzeria Toledo im 8. Der Chef übrigens aus Apulien und Pizza-Weltmeister. Leider muss man nach dem Essen auch bezahlen, ganz so wie in Italien.

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1: Es ist jetzt 9 Uhr. Im Nachrichtenstudio hat Daniel Ammerhauser alle Infos.
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3: Pflegefachassistenz wird rechtlich verankert. Sturm bleibt nach dem 11. Ligaduell in Serie mit Altach unbesiegt. Das Wetter, es wird heiß und sonnig. Unter dem Begriff Pflege sind mehrere Berufsgruppen mit unterschiedlicher Ausbildungsstufe zusammengefasst. Jetzt soll die Pflegefachassistenz fix verankert werden. Dafür braucht es eine Novelle des Wiener Wohn- und Pflegegesetzes, wie Julia Korponeipfer berichtet.
4: Knapp 7.000 Personen haben in den vergangenen 6 Jahren in Wien eine Ausbildung in der Pflege abgeschlossen, rund 2.000 als Pflegefachassistenz. Bisher war diese neue Berufsgruppe aber noch nicht im Wiener Betriebsbewilligungsgesetz für Wohn- und Pflegeheime verankert. Gesundheitsstadtrat Peter Hacker von der SPÖ.
5: Solange das Gesetz ihnen nicht die Ausübung ihrer Tätigkeit erlaubt, nämlich das Betriebsbewilligungsgesetz der Pflegeheime, dürfen sie diese Arbeit nicht machen. Und das ist natürlich frustrierend.
4: Das soll sich mit der Gesetzesnovelle ändern. Der Personalschlüssel werde ebenfalls angepasst. Die Gesamtzahl der Beschäftigten bleibt laut Stadt aber gleich. Nach der Begutachtung soll die Novelle noch heuer beschlossen werden. In Kraft treten soll sie mit 1. Jänner 2027.
3: In Belgien tobt der größte Waldbrand seit Beginn der Aufzeichnungen. Hunderte Menschen mussten in Sicherheit gebracht werden. Die Flammen sind laut Behörden auch nur noch wenige Kilometer von der deutschen Grenze entfernt. Feuerwehren aus Belgien und Deutschland sind im Einsatz. Im EU-Hauptstädtevergleich ist Wien bei den Nachtzugverbindungen der Spitzenreiter, so eine Analyse des Verkehrsclubs Österreich. Von hier aus sind 15 Enddestinationen mit nächtlichen Verbindungen sinnvoll erreichbar. Für ein noch besseres Angebot brauche es unter anderem eine bessere Planbarkeit und Buchungsmöglichkeit von grenzüberschreitenden Bahnreisen. Und Sturm bleibt im eigenen Stadion eine Übermacht. Die Grazer gewinnen saisonübergreifend auch das 16. Heimspiel auf nationaler Ebene. Für Altach wiederum bleiben die Steirer das Schreckgespenst der Liga. Christian Brattes, auch wenn es die Vorarlberger den Steirern schwer gemacht haben, gelingt auch im 11. Spiel in Folge gegen Sturm kein Sieg.
6: Ein unerwartet hart erkämpfter Sieg der favorisierten Grazer, der in echte Schwerstarbeit ausartet. Während Altach die erste Hälfte dominiert, geht den Vorarlbergern in der zweiten die Kraft aus und Sturm verdient in Führung. Sidi Chata trifft in der 78. Minute, nachdem dem Norweger wenige Minuten davor bereits ein Tor durch den Videoschiedsrichter aberkannt wird. Sturmtrainer Fabio Ingolic mit Goldhändchen, der Chata von der Bank bringt.
7: Freut uns natürlich auch riesig, dass wir mit Sidi Chata ein Spieler, der nicht so eine leichte Zeit gehabt hat, Man of the Match da bei uns in den Reihen haben und ja, ein vollum gelungener Auftakt hier in Liebenau.
6: Im zweiten Samstagspiel siegt Austria Lustenau gegen den WRC 2:1 durch einen Doppelpack von Antonio Verinaz in der ersten Halbzeit. Die Matches am Sonntag in der dritten Runde lauten Hartberg gegen Austria Wien, zeitgleich um 17 Uhr WSG Tirol gegen Salzburg und um 19 Uhr trifft dann Rapid auf den GRK.
3: Das waren die Nachrichten, die Wetteraussichten hat Peter Dichacek.
1: Es wird wieder heiß, bei bis zu 37 Grad. Temperatur steigt jetzt überall schon deutlich über 20. Ein paar Wolken kommen auf, die meiste Zeit bleibt es aber trocken, vielleicht im Umland von Wien. Ein paar gewittrige Regenschauer, die möglich sind, aber nicht allzu viel. Erst morgen stellt sich das Wetter um. Da gibt es im Laufe des Vormittags schon die ersten dichteren Wolken und ein paar teils gewittrige Regenschauer sollten da auch mit dabei sein. Am Nachmittag kommt dann doch wieder die Sonne durch, Temperatur aber 10 Grad weniger als heute, etwa 26 bis 28 Grad. Übermorgen am Dienstag, Sonnenschein und Wolken wechseln da ab. Am Vormittag sind kurze Schauer nicht ganz auszuschließen. Und es geht noch weiter zurück mit der Temperatur auf 22 bis 25 Grad. Und damit sind wir bei den Wetteraussichten. Pardon, bei der Radio Wien Verkehrsinformation. 9:04 mit den besten Grüßen zu Ihnen ins Auto. Sie kommen in Wien überall gut voran. Es sind uns keine Störungen gemeldet worden. Und jetzt geht's weiter mit unserem Italo-Wochenende.
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1: Und mit absoluten Superhits aus Italien von Toto Cotogno, von Pupo oder jetzt gleich zu Beginn Eros Ramazzotti.

Vielleicht haben Sie heute Lust auf einen Spaziergang im Park, im beschattigen Park, wo es richtig angenehm, vergleichsweise vielleicht ein bisschen kühler als in den Gassen ohne Bäume ist. Mehr dazu gibt's gleich nach Toto Cotugno.

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1: 111 Parks und Gärten in Wien, die man gesehen haben muss. Und aus diesem Buch stellen wir Ihnen heute den Heiligen Städterpark im 19. vor. Und der ist ja quasi so ein bisschen ums Eck bei uns im Landesstudio. Autorin Sabine M. Gruber.
2: Der Heiligenstädterpark ist auch ein ganz, ganz schöner Park. Ein entspannter, weitläufiger Erholungspark. Quasi der Radio Wien Park, weil ganz in der Nähe. Und im 19. Jahrhundert war ja Heiligenstadt noch nicht Teil von Wien. Heiligenstadt war ein Kurort, so berühmt wie Baden. Und da gab es eben da an der Grinzinger Straße eine riesige Kuranlage mit dem dazugehörigen Park, der dann wie die Quellen nach der Donauregulierung 1875 versiegt sind, von der Stadt Wien übernommen wurde. Und 1905 wurde dann der sogenannte Kuglerpark eröffnet und dann später zusammengelegt mit den Rothschildgärten, die sich oberhalb befunden haben. Der Baron Nathaniel Rothschild hat dort Gärten angelegt und sein Neffe hat sie dann überhaupt ausgebaut mit Glashäusern und Orchideenzüchtungen. Also das war absolut weltberühmter Garten. Und die beiden wurden zusammengelegt zu dem heutigen Heiligenstädterpark. Stadtgeschichte und Grünanlagen sind untrennbar miteinander verbunden.
1: Und über den Pfarrplatz, die Eroikergasse und den Beethovengang gelangt man zur Beethovenruhe am Schreiberbach. Dort befindet sich auch das erste Wiener Beethoven-Denkmal. Unser Tipp heute, wenn Sie es ein bisschen kühler haben wollen, Heiligenstädterpark im 19.

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6: Es ist 9.30 Uhr, angenehmen Sonntagvormittag. Temperaturen jetzt schon um die 25, 26 Grad in der Stadt. Etwa 10, 11 Grad packen wir da noch drauf bis zum Tageshöchstwert von 37 Grad. Und morgen am Montag stellt sich das Wetter ein wenig um. Ein bisschen mehr Luft zum Durchatmen kommt herein, weil eben teils kräftiger Westwind ein paar Wolken hereinbringt und auch gewittrige Regenschauer können da mit dabei sein. Temperatur geht um etwa 10 Grad zurück, bleibt aber noch immer hochsommerlich bei 26 bis 28. Grad. Am Dienstag dann ein Wechselbad aus Sonnenschein, Wolken, vielleicht ein paar kurze Schauer und die Temperatur geht noch etwas zurück auf 22 bis 25 Grad. Dann schauen wir noch auf die Straßen. 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Da sind uns aktuell keine Störungen gemeldet worden. Sie kommen überall gut voran, gute Fahrt und gute Unterhaltung mit unseren Italo-Hits Giovanotti, Vasco Rossi oder hier ist Gianna Nannini.
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0: Gleich plaudern wir über die Lieblingsgerichte aus Italien, von Pasta über Pizza bis hin zu den ganz köstlichen süßen Sachen. Nach Vicky e Poveri und Truppi.
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0: Ja, auf Radio Wien um 9.50 Uhr und wir frönen nicht nur der italienischen Musik, sondern auch der italienischen Kulinarik. Oh, was gibt's da für Köstlichkeiten?
1: Lieblingsgetränk ist Campari Soda. Lieblingsessen, das sind die Pasta Amatriciana. Mit ein bisschen Gemüse und Speck.
2: Ich esse gerne Fisch, weil es bei uns das eben schwierig ist und ich bin ein Thunfischfreund.
3: Eine Pizza ist immer fein, ein gutes Vitello Tonnato.
4: Irgendwas mit Frutti di Mare. Wenn, dann in Italien, ne?
5: Ich mag auch gerne den Rotwein, zum Beispiel den Valpolicella. Das ist fein dazu.
6: Pizza natürlich, mit viel frischem Burrata, Basilikum, Prosciutto. Das ist schon was Tolles, ja.
7: Spaghetti allo olio mit Parmesan. Ganz einfach, ganz gut gemacht.
8: Ein Limoncello-Spritz fühlt sich für mich zum Beispiel so an, als ob ich am Meer sitzen würde.
9: Vom Prosciutto bis zu den Calamari, also ich liebe alles.
10: Taekwon in allen Variationen, weil sie nicht dick machen, wenn man rechtzeitig aufhört, sie zu essen.
11: Und natürlich Gelati.
0: Ja, und die süßen Sachen wie zum Beispiel Bomboloni, gefüllte Vanillekrapfen mit diesem ganz feinen Kristallzucker obendrauf. Köstlich. Die liebt übrigens auch Rolf Rüdiger, hat sie ja in seinem neuen Krimi-Fall, dem Schneekugelschlamassel, im Buchform in Italien kennengelernt. Schaut's mal vorbei auf meinem Insta-Kanal in den Stories, da gibt's die Fotos dazu.

0: 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Es ist jetzt 10 Uhr im Nachrichtenstudio. Daniel Ammerhauser.
1: Schönen Vormittag.
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3: Die Zahl der Elektroautos in Österreich nimmt zu. In Liechtenstein dürfen künftig Frauen auf den Thron. Das Wetter, es wird heiß und sonnig. In Österreich sind immer mehr Elektroautos unterwegs. Im Juli waren mehr als ein Viertel der Neuzulassungen E-Autos, wie Andreas Jölli berichtet.
4: Der Großteil der Autos in Österreich fährt noch immer mit Benzin oder Diesel, aber der Anteil der Elektrofahrzeuge nimmt beständig zu. Innerhalb des letzten Jahres ist die Zahl der elektrischen Neuanmeldungen von 20% auf 27% gestiegen. Dazu kommen noch mehr als 40% Hybridfahrzeuge, also mit einem Mischantrieb aus Strom und Kraftstoff. Christoph Dollner-Gruber von der österreichischen Energieagentur spricht von einem bemerkenswerten Anstieg.
5: Die Anteile bei den Neuzulassungen sind sprunghaft angestiegen. Mit diesen Anteilen, denke ich mal, ist auch ein Zug in Bewegung gesetzt, der nur schwer aufzuhalten ist.
4: Elektroautos werden immer beliebter. Mittlerweile seien schon 300.000 in Österreich unterwegs. Und das, obwohl es keine Kaufprämie mehr gibt, weder für Privat- noch Firmenautos, weil das Geld fehlt. Die Regierung setzt jetzt bei der E-Mobilität auf den Ausbau der Ladeinfrastruktur. Derzeit gibt es in Österreich 40.000 öffentliche Ladestationen, dazu noch etliche private.
3: Die Wiener Pflegeausbildung wurde in den vergangenen Jahren massiv ausgebaut. Jetzt soll das auch gesetzlich sichtbar werden. Die Pflegefachassistenz wird künftig fix im Personalschlüssel von Pflegeheimen rechtlich verankert sein. Eine Novelle geht in den nächsten Tagen in Begutachtung. Morgen endet die Bewerbungsfrist für den Vorstand der Staatsholding ÖBAG. Gesucht wird per 1. Februar ein Nachfolger oder eine Nachfolgerin für Edith Lavati. Sie geht in Pension. Es geht um die Umsetzung einer neuen Strategie mit Fokus auf kosteneffiziente Energieversorgung, Ausbau kritischer Infrastruktur und Stärkung der wirtschaftlichen Souveränität. Und in Liechtenstein dürfen in Zukunft auch Frauen auf dem Thron sitzen. Eine entsprechende Gesetzesänderung hat das Fürstenhaus bekannt gegeben, Moritz Strobel.
6: Künftig wird das erstgeborene Kind des Fürsten oder der Fürstin von Liechtenstein unabhängig vom Geschlecht zur Thronfolgerin oder zum Thronfolger. Bis tatsächlich eine Frau am Thron sitzt, könnte es aber noch lange dauern. Die Regelung gilt erst für noch nicht geborene Kinder der Familie, also die möglichen Urenkel des amtierenden Fürsten. Spanien und Monaco sind damit die letzten Erbmonarchien in Europa, in denen männliche Erben bevorzugt werden. Dort können Prinzessinnen aber den Thron besteigen, wenn sie keine Brüder haben.
3: Das waren die Nachrichten, die Wetteraussichten hat Peter Dichacek.
0: Temperaturen um die 25, 26 Grad schon bei uns in der Stadt. Bis zu 37 werden es heute noch. Lebhafter, kräftiger Westwind kommt im Laufe des Nachmittags auf. Ansonsten aber keine Regenwolken in Sicht. Das ändert sich dann morgen. Da stellt sich das Wetter um. Im Laufe des Vormittags ziehen schon dichte Wolken herein. Teils gewitterige Regenschauer können da auch mit dabei sein. Wie groß die Regenmengen sind, das ist noch offen, aber regnen wird's und das ist auf jeden Fall gut. Bei recht kräftigem Westwind erreicht die Temperatur morgen etwa 26 bis 28 Grad und übermorgen am Dienstag überhaupt ein Wechselspiel aus Sonnenschein und Wolken. Dazwischen immer wieder ein paar kurze Regenschauer, die möglich sind und noch etwas weniger an Temperatur, 22 bis 25 Grad. Und noch der Blick auf die Straßen. Radio Wien mit der besten Verkehrsinformation der Stadt. Aktuell keine Störungen gemeldet. Sie kommen überall gut voran. Wir wünschen gute Fahrt und noch einen schönen Sonntagvormittag mit unseren Italo-Hits am Italien-Wochenende. Ich bin Peter Tichacek. Wiederhören.
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1: Achtung vor Dingen wie Deosprays bei Hitze im Auto. Ideenwettbewerb zur Umgestaltung des Augartens. Das Wetter heiß und sonnig. Im Studio Daniel Ammerhauser. Schönen Vormittag. Heute wird es noch einmal heiß, bis zu 37 Grad. Höchsttemperaturen werden im Wiener Becken erwartet. Bei Hitze können auch geparkte Autos zur Gefahrenzone werden. Die Feuerwehren warnen vor den Folgen von hohen Temperaturen in Fahrzeugen. Mitgeführte Gegenstände könnten zu brennen beginnen oder sogar explodieren, berichtet Peter Obermüller.
2: Innerhalb von 30 Minuten erhitzt sich das Fahrzeuginnere an Sonnentagen auf 50 Grad. So klingt es, wenn eine Dose Deo-Spray explodiert. Alexander Rappold, Gefahrgutexperte in der Salzburger Landesfeuerwehrschule.
3: So eine Dose ist auf 50 Grad ausgelegt und mehr kann so eine Dose eben aufgrund der Bauform dieses Aluminiums nicht aushalten.
2: Auch Laptops, Akkus, Handys, Tablets, Powerbanks oder E-Zigaretten seien Gefahrenquellen im überhitzten Auto.
3: Extrem gefährlich, da diese Gerätschaften für solche Temperaturen nicht ausgelegt sind. Wenn man solche gefährlichen Gegenstände mitführt im Fahrzeug, wäre es am besten, sie dort zu lagern, wo es eher kühl ist, sprich hinterm Rücksitz oder im Kofferraum.
2: Deo-Spray-Dosen können explodieren, Desinfektionsmittel sich entzünden und Lithium-Ionen-Akkus in Brand geraten.
3: Natürlich am allerbesten gar nicht mitnehmen, wenn es nicht sein muss.
2: Empfiehlt der Experte der Salzburger Feuerwehren.
1: In Österreich steigt die Zahl der Elektroautos weiter an. Im Juli waren bereits mehr als ein Viertel der Neuzulassungen elektrisch betriebene Fahrzeuge. Dazu kommen noch zahlreiche Hybridmodelle. Damit sind in Österreich derzeit rund 300.000 Elektroautos unterwegs. Bei einem Unfall eines polnischen Reisebusses sind in Ungarn mindestens 12 Menschen ums Leben gekommen. Der Bus war auf der Autobahn M3 rund 140 Kilometer östlich von Budapest unterwegs. Er ist von der Fahrbahn abgekommen und in den Straßengraben gestürzt. Laut Polizei dürfte der Fahrer in der Nacht am Lenkrad eingeschlafen sein. Er wurde festgenommen. Und der Augarten im zweiten Bezirk soll neu gestaltet werden. Im Rahmen eines Beteiligungsprozesses kann man Ideen online einbringen und das bis 10. September. Katharina Pawlowski.
4: Über 52 Hektar ist der Augarten groß. Seit mehr als 250 Jahren bietet er Erholung, Natur und Kultur. Allerdings verändern Klimawandel, immer mehr Besucherinnen und Besucher und die wachsenden angrenzenden Stadtquartiere die Anforderungen an die historische Gartenanlage. Um das zu bewerkstelligen, soll ein Zukunftsplan Augarten 2035 ausgearbeitet werden. Ein Beteiligungsprozess dafür wurde gestartet, bei dem alle Interessierten ihre Ideen und Wünsche online einbringen können. Zusätzlich findet am 13. Oktober im Palmenhaus Augarten ein Zukunftsdialog statt. Dabei geht es um einen noch intensiveren Austausch zwischen Bevölkerung und Experten. Alle Beiträge aus der Online-Umfrage werden in den Strategieprozess einbezogen. Kommenden Jänner sollen die Ergebnisse vorgestellt werden.
1: Das waren die Nachrichten. Jetzt zu den Wetteraussichten. Aktuell hat es 28 Grad. Es kann noch heiß werden. Bis zu 37 Grad sind möglich. Ein paar Wolken tauchen am Nachmittag auf. Es bleibt aber meist trocken. Dazu kommt lebhafter Westwind auf. Morgen am Montag ziehen im Lauf des Vormittags dichte Wolken auf. Die bringen ein paar teils gewittrige Regenschauer, bevor am Nachmittag wieder die Sonne scheint. Bei lebhaftem bis kräftigem Westwind erreicht die Temperatur 26 bis 29 Grad. Der Blick auf unsere Straßen um 11 Uhr und 3 Minuten liegen uns keine Meldungen vor. Gute und sichere Fahrt.
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1: Waldbrandgefahr in Wien weiterhin hoch. Rebzikade auch in Wien gesichtet. Das Wetter heiß und sonnig. Im Studio Daniel Ammerhauser. Angenehme Mittagsstunde. Täglich kommen neue Meldungen über Brände, europaweit, aber auch in Österreich. Extrem trocken ist es auch bei uns in Wien. Die Gefahr, dass auch hier in der Stadt etwas leicht zu brennen beginnen kann, ist sehr hoch, warnt die Wiener Berufsfeuerwehr. Katharina Pawlowski berichtet.
2: Ausgetrocknete Wiesen und Wälder, die Hitzewellen der vergangenen Wochen haben auch der Vegetation in Wien stark zugesetzt. Feuerwehrsprecher Christian Feiler warnt.
3: Wir haben akut eine Waldbrandentstehungsgefahr. Wald ist immer brennbar, Holz ist immer brennbar. Wie leicht entsteht der Brand, wie leicht ist es entzündlich? Und das ist bei dieser Trockenheit jetzt besonders hoch.
2: Die schnelle Ausbreitung von Bränden ist von mehreren Faktoren wie Trockenheit, Windstärke und Bodenbeschaffenheit abhängig. Das Hauptproblem sei aber, dass ein Brand oft erst spät entdeckt wird.
3: Wird er dann entdeckt? Dann hat er bereits eine Eigendynamik, dass es bei dieser Trockenheit besonders schnell geht.
2: Feiler appelliert an die Bevölkerung, sich der Brandgefahr bewusst zu sein. Immer noch sei zu 90% der Mensch der Auslöser für einen Waldbrand.
1: Die für den Weinbau hochgefährliche Krankheit goldgelbe Vergilbung ist in Niederösterreich nachgewiesen worden. Befallene Rebstöcke sterben ab. Eine direkte Bekämpfung der Krankheit ist nicht möglich. Übertragen wird sie von der amerikanischen Rebzikade. Und die ist jetzt auch schon in Wien gefunden worden, berichtet Hubert Kickinger.
4: Das nur ca. 5 mm lange Insekt ist in einem Weingarten in Stammersdorf gefunden worden. Die Krankheit selbst ist aber in Wien noch nicht nachgewiesen, doch das dürfte nur mehr eine Frage der Zeit sein, sagt Elmar Feigl von der Wiener Landwirtschaftskammer.
5: Es hängt sicherlich jetzt auch von der Bekämpfung in Niederösterreich ab, aber grundsätzlich rechnen wir schon damit, dass in den nächsten ein, zwei Jahren die Rebzikade auch in Wien wirklich angekommen ist.
4: Die Winzer sind angewiesen, sowohl Funde als auch Verdachtsfälle zu melden. Die Kammer ist im Austausch mit der Stadt.
5: Hier werden bereits Entwürfe aufgearbeitet von Verordnungen, um hier wirklich gut vorbereitet zu sein.
4: Die Verordnungen schreiben den Winzern dann vor, wie sie gegen die amerikanische Rebzikade vorgehen müssen.
1: Russland hat die ukrainische Hauptstadt Kiew erneut mit ballistischen Raketen beschossen. Bürgermeister Vitali Klitschko spricht von schweren Explosionen in der Nacht. Andere Landesteile wurden laut Behörden ebenfalls mit Bomben und Drohnen angegriffen. Die Kurzzeitvermietung von Wohnungen über Plattformen wie Airbnb wird in vielen Städten immer mehr zum Problem für die einheimische Bevölkerung. Zum einen, weil Wohnraum fehlt und zum anderen, weil Mieten immer mehr ansteigen. Christian Panni berichtet.
6: Touristen, geht nach Hause. Mit Slogans wie diesen machen Menschen weltweit immer wieder auf die Wohnungsnot durch Kurzzeitvermietungen aufmerksam. Als Reaktion darauf schränken viele Länder Plattformen wie Airbnb immer stärker ein. In Wien zum Beispiel dürfen seit 2024 Wohnungen nur noch insgesamt 90 Tage im Jahr für einen kurzen Zeitraum vermietet werden. Bei Neubauprojekten wird aber immer öfter auf die Kombination von Wohnungen und Ferienwohnungen geachtet. Diese gemeinsame Nutzung sei ein guter Ansatz, sagt Stadt- und Tourismusforscherin Cornelia Tlabaya.
7: Es gibt es auch übrigens in Venedig, da werden diese Erdgeschosszonen zum Teil zur Verfügung gestellt als Lernräume. Und in Wien haben wir die Urban Outs, die haben zum Beispiel Leerstände in der Erdgeschosszone, die sie in Mikrohotels transformieren.
6: Die Mischung macht es also, damit Städte nicht nur Reiseziele sind, sondern auch ein Zuhause bleiben.
1: Und das war das Stadtjournal, jetzt zu den Wetteraussichten. Aktuell hat es um die 30 Grad, noch einmal ist es heiß, 37 Grad können es noch werden, zur Sonne kommen aber phasenweise dichte Wolken und lebhafter bis kräftiger Westwind. Am Abend und in der Nacht lässt der Wind dann nach und es bleibt warm mit etwa 24 Grad in der Innenstadt und bis zu 18 Grad am Stadtrand. Eventuell für Abkühlung kann etwas Regen sorgen. Morgen am Montag ist es dann unbeständig und weniger warm, Regenschauer und Gewitter sind jederzeit möglich, die meisten am Nachmittag. Größere Regenmengen kommen dabei wahrscheinlich aber auch nicht zusammen. Die Temperatur steigt auf etwa 26 bis 28 Grad. Noch der Blick auf unsere Straßen um 12 Uhr und 4 Minuten. Eine Meldung für Niederösterreich. Auf der A4 der Ostautobahn Richtung Wien bei Bruck Ost ist nach einem Unfall nur der rechte Fahrstreifen frei. Es gibt Stau und bereits 40 Minuten mehr Fahrzeit. Gute und sichere Fahrt.
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10: Dankeschön. Dankeschön und herzlich willkommen zu einem Talk im Turm aus dem Ringturm und das mitten im Sommer. Schön, dass Sie da sind. Schön, dass Sie uns zuhören. Ich bin Jasmin Dolati und gemeinsam mit Ihnen möchte ich heute in ein Land, in eine Kultur eintauchen, die wir alle sehr gut kennen. Und die meisten von uns lieben es auch. Denn sobald der Sommer beginnt, muss man sagen, zieht es Hunderttausende Österreicher und natürlich auch Wiener und Wienerinnen in den Süden. Und auch wenn wir jetzt so Mitte August haben und Italien längst nicht mehr nur ein Sommerreiseland ist, denn in den heißen Monaten ist es dort auch ziemlich heiß, gibt es natürlich auch für viele schon die Vorschau auf den Herbst und auf all jene Möglichkeiten, auch im Herbst Italien zu genießen. Viele Familien fahren seit Generationen an denselben Ort. Manche kennen ihren Strand in Italien sogar besser als den Neusiedlersee. Aber warum ist das denn so? Warum berührt uns Italien so emotional wie kaum ein anderes Land? Ist es die Nähe zu Österreich? Ist es das Meer? Ist es das Essen, die Musik, die Mode, die Menschen? Da steckt einiges dahinter und genau diesen Fragen möchte ich heute nachgehen. Und deshalb freue ich mich sehr auf meine heutigen Gäste, einerseits Sie im Publikum und alle, die uns zuhören und dann natürlich alle, die heute hier auf der Bühne sind. Professor Alfred Noé, er ist Romanistikexperte und Präsident der Wiener Dante-Gesellschaft. Herzlich willkommen. Hallo. Ja. Elisabetta De Luca ist Autorin zahlreicher Bücher, natürlich auch über Italien. Hallo auch an dich, schön, dass du da bist. Der Comedian und Schauspieler Ciro De Luca, schön, dass du da bist, Ciro, freue mich sehr. Und dann heute auch mit dabei ist wieder unsere Markt- und Meinungsforscherin Christine Matzka. Sie hat wieder im Auftrag mit Triple M, im Auftrag von Radio Wien, eine Meinungsumfrage gemacht zu Italienliebe. Und da freue ich mich dann auch schon sehr auf die Ergebnisse. Schön, dass ihr da seid. So, jetzt ist nicht allzu schwer zu erkennen, dass zwei Gäste eindeutig italienische Wurzeln haben, oder? Das De Luca ist irgendwie klar. Elisabetta und Ciro, was für wunderbare Namen. Beide Namen kennt man eigentlich auch in Wien schon sehr, sehr gut. Und man muss dazu sagen, eure Mutter war Österreicherin, der Vater aus Neapel. Elisabetta, jetzt, wenn wir Italien hochleben lassen, dann muss doch das auch wirklich auch sprachlich umgesetzt werden. Ich bitte dich also um ein paar Einleitungssätze italienischer Art, damit wir alle begrüßen können.
11: Sehr gerne. Buongiorno, signore e signori. Benvenuti da Radio Vienna, Radio Wien. Venite con noi in un viaggio attraverso l'Italia e le regioni più belle, dove faremo insieme la nostra prossima vacanza. Buon Ferragosto a tutti e buongiorno.
10: Dankeschön. Haben wir, glaube ich, alle verstanden. Müssen wir nicht nochmal extra übersetzen. Also ganz klar, das sind die italienischen Wurzeln und ich möchte eigentlich so ein bisschen zum Nachdenken am Beginn gleich anregen, denn ich habe immer so das Gefühl, wo beginnt denn eigentlich Italien, oder? Fragen wir uns das vielleicht auch manchmal. Jetzt sagen die einen klarerweise an der Grenze, aber ich bin mir da nicht so ganz sicher. Ich glaube, dass man Italien vielleicht auch schon früher beginnen kann, nämlich vielleicht auch mit Bildern im Kopf, sie nicken, also kann man das gut nachvollziehen und da möchte ich gerne fragen in meine Runde, wenn ihr den Satz ergänzen müsst, nämlich wann Italien beginnt für euch, Ciro, wann beginnt es denn?
12: Jeden Morgen mit der Tazza di Caffè, Und es muss italienisch sein. Also was nicht geht, ist so irgendeine Double Moccacino Super Tall von irgendeiner Firma, sondern das muss handgemacht sein in der Kaffeemaschine Macchinetta. Italienischer Espresso. Ogni giorno.
10: Mhm. Elisabetta, wie ist es bei dir?
11: Also Italien ist, wie ich immer sage, ein Gefühl in erster Linie. Es beginnt wirklich höchstpersönlich in einem selbst mit dieser Sehnsucht, mit dieser Unstillbaren, die ihn dann verleitet, immer wieder und immer öfter nach Italien zu fahren. Es reicht wirklich schon ein Lied im Radio, Radio Wien aufdrehen und ein wunderschönes italienisches Lied, Gente di Mare, und man spielt es dahin und man ist schon in Italien, wo man im Badezimmer steht.
10: Allerdings, da kommen schon die Bilder im Kopf. Alfred Noé, Sie beschäftigen sich seit Jahrzehnten wissenschaftlich mit italienischer Literatur und Kultur. Sie haben unter anderem darüber gearbeitet, wie italienische Literatur im österreichischen Barock aufgenommen wurde und natürlich auch über Dante und seine Wirkung im deutschen Sprachraum. Wie ist es denn für Sie? Wo beginnt denn Italien aus Ihrer Sicht?
13: Ich würde auch sagen, mit Bildern im Kopf, mit der Tradition, mit den Vorstellungen, die man hat von Kultur, in Wien auch ganz besonders von Musik und eben den Berichten über Italien, die man lesen kann, über Reisende, die ihre Erfahrungen dann weiter verbreitet haben, also eine sehr lange Tradition. Ich glaube, man sollte nicht vergessen, dass auch der Ausdruck Tourist eigentlich mit Italien verbunden ist, denn das stammt ja von der Tradition der Grand Tour, also dieser Bildungsreise, die die englischen, französischen, deutschen adeligen Söhne der Führungsschichten in Italien absolviert haben im 17. und 18. Jahrhundert über 2-3 Jahre. Berühmteste davon ist Goethe und eben alles, was sie uns vermittelt haben über Italien.
10: Dann reden wir eigentlich, wenn wir über die Italienliebe sprechen, der Wiener und Wienerinnen, des Österreichers, dann reden wir eigentlich über eine alte Liebesgeschichte, oder?
13: Ja, natürlich. Ich meine, warum sollte man Italien nicht lieben? Ein so schönes Land, eine so große Kultur, was spricht eigentlich dagegen? Vielleicht lieben nicht alle Wiener die Italiener, aber Italien auf jeden Fall.
10: Okay, aber ich glaube, müssen es ist auch, wir noch darauf zurückkommen.
13: Ich glaube, es ist auch umgekehrt. Es gibt ja auch sehr viele Italiener, die Wien sehr lieben und vielleicht die Wiener nicht.
10: Ja, so, soll es auch geben. Ne? Ist ein guter Einwand. Aber warum denn gerade Italien? Was hat denn, Elisabetta und Ciro, Italien aus eurer Sicht, was vielleicht andere Länder nicht so haben?
12: Wie lange haben wir Zeit?
10: Ja, gute Frage. Eine Stunde.
12: Ich würde beginnen wollen und würde sagen, was man in Italien findet, ist das, was die Elli schon gesagt hat. Es ist dieses Gefühl, dieses tiefe Durchatmen, verwurzelt sein mit einer Hoffnung, mit einer Perspektive, mit einem Lebensgefühl, mit der Menschlichkeit, mit dieser mit dieser großen Nähe der Kommunikation, wo man permanent einen gewissen, nicht nur das Meeresrauschen hat, sondern auch das Rauschen der Stimmen der Menschen im Ohr, dieser Alltag in den Städten, alles, was dort passiert, es ist einfach la vita, ist so, es ist erfüllt und das ist, glaube ich, das, was die Menschen suchen. Und wenn ich ganz kurz ausholen darf, wer von Ihnen schon auf Urlaub war, ich gehe davon aus, alle waren auf Urlaub in Italien einmal, die wissen, dass es nicht darum geht, dass man sagt, es ist so schön ruhig am Strand, sondern es ist die Action, es ist der Lärm, es ist die hey, Pizza, c'è un caffè, c'è coco bello. Alles, was man so kennt, ist einfach Italien. Das ist ein Gefühl, eine Inspiration, ein Lebendigsein. Und das, glaube ich, ist das, was wir so suchen, was wir als Kinder auch ein bisschen vermisst haben. Wir sind quasi von 100 auf 0 gefallen, sage ich mal emotional. Diese Fallhöhe war groß, weil wir hier ankamen und alles war ruhig, diszipliniert, geordnet. Du gehst in die 2B, du bist in der 3B. Alles war logisch, war klar, war nachvollziehbar. In Italien ist es immer ein bisschen kaum. Und dieses lebendige Chaos ist, glaube ich, genau das, was Österreich von Italien unterscheidet, was wir suchen dort.
10: Elisabetta, jetzt seid ihr beide als Geschwister eben halb-halb, ihr seid halb Italiener und halb Österreicher. Zwei Seelen, nehme ich an, schlagen da schon auch in eurer Brust. Ab welchem Moment oder wie war das in der Kindheit, als ihr realisiert habt, wir sind so halb-halb und wie seid ihr eigentlich auch damit umgegangen, weil die Mutter hat ja auch sehr viel Einfluss und die war ja Österreicherin.
11: Das stimmt, die Mama war Wienerin.
12: Wienerin.
11: Und Wiener und Napolitaner scheinen sehr unterschiedlich, sind es aber gar nicht. Also Wiener sind eigentlich so emotionale Menschen, sehr quirlige Menschen auch, die sehr aufeinander eingehen. Also früher mal, wie die Mama jung war, heute auch noch, denke ich mir. Die Menschen haben auch trotz Internet und so den Bezug in Wien zueinander nie verloren. Weil Wien ist eine Großstadt, die macht es notwendig, miteinander zu reden. Aber es ist schon so, dass wir, wie der Ciro richtig gesagt hat, angekommen sind in Wien und da wurde man eingeschult. Man war mal der, darf man das sagen, der Spaghettifresser?
10: Hm. Ja, wenn es also, so war, wenn ich das gehört habe.
11: Und ein zweiter Bursche in meiner Klasse, wir haben da ziemlich gelitten drunter. Hm. Also die Volksschule habe ich das schon noch zu spüren bekommen. Mhm. Dann ist die Migration in Wien größer geworden, da waren wir das kleinere Problem. Ja. Also,
12: da waren wir die Guten, wenn man so will. Guten,
11: ja.
12: Wir waren die Beliebten.
10: Das ändert sich immer wieder mal.
11: Wenn man in den Ferien gefahren ist nach Italien und dann ist auch der Tourismus hat auch begonnen. Nicht? Also 70er Jahre ist der Tourismus stärker geworden. Die Österreicher sind verstärkt nach Italien gefahren und plötzlich hat man gesehen, Italien ist ja toll. Da nicht nur die Pizza und Pasta, dass die Menschen sind anders, die sind lustig und laut und da gibt es das Meer, natürlich konnotierter Wiener und der Österreicher, vor allem Italien mit dem Urlaub, das muss man schon sagen. Mhm. Es gibt natürlich auch Nachteile in Italien, ohne zu weit führen zu wollen. Im Studium später mal habe ich in Italien eine Prüfung gemacht an der Uni und wollte eine Prüfung machen, sagen wir so, fahrt hin und der Professor sagt dort, heute habe ich keine Lust. Kommt ein andermal wieder. Das wäre was in Wien gewesen. Ne? Also das gibt es auch in Italien. Es sind wirklich zwei Seelen da.
10: Ja.
11: Man versteht nämlich beide Seiten, lustigerweise.
10: Ja, logisch.
11: Der Professor, der heute keine Lust hat. Und man versteht aber auch, dass in Wien alles super klappt und alles funktioniert.
10: Und wann habt ihr so gespürt, dass das eben auch ein großer Teil eurer Identität ist? Ich habe ja auch Wurzeln noch woanders. Meine persischen Wurzeln, wie ich immer sage. Aber ich habe das als Kind nicht so stark gespürt, auch mit einer Wiener Mama und einem persischen Vater. Da wollte ich unbedingt die Österreicherin, die Wienerin sein. Später dann ist mir das stärker bewusst geworden und habe ich auch stärker nach diesem Teil meiner Identität gesucht. War das bei euch auch so?
12: Ich hundertprozentig.
10: Ja.
12: Ich sehe es an meiner Schwester und an mir. Meine Schwester ist jetzt in einem Alter, wo ich mir denke, die beginnt jetzt immer wieder aufs Neue, Jahr für Jahr, Literatur, Bücher über Italien. Fahren wir nach Italien, machen wir Venezia. Da gibt es eine Ausstellung, ich schreibe ein neues Buch über Italien. Ich sage, hast du es nicht irgendwann einmal genug? Und nein, genau das ist der springende Punkt. Es wird immer stärker, je älter man wird. Mhm. Und mir geht es ganz genauso. Ich bin gerade am Recherchieren über Kommunikation für mein neues Projekt. Rock'n'Roll Communication klingt amerikanisch, hat mit Amerika nicht so viel zu tun, eher mit Italien, mit den Wurzeln der Körpersprache. Mhm. Und mir ist aufgefallen, wir konnten uns eigentlich immer sehr gut durchsetzen, weil wir durch diese Körperlichkeit im Sprechen, in der Kultur, in der Sprache sehr als humorvoll lustig akzeptiert waren, was mir später, wie ihr wahrscheinlich auch wisst, ich darf euch duzen, liebes Publikum, wie ihr wisst, in meinem Beruf zu Pass gekommen ist. Schauspielerei, Comedian, Stand-up, das wurde immer sehr konnotiert mit, ah, das ist der lustige Italiener. Mhm. Das wurde dann schnell akzeptiert. Mhm. Kann hilfreich sein, muss es aber nicht. Und das Gegenteil wäre ganz kurz, wie war die Akzeptanz? Ich kann mich noch erinnern, der Name war immer ein Problem, Ciro Di Luca. Haben sie gesagt, Luca kenne ich, aber was ist Ciro? Das ist der Vorname. Ich glaube, nicht das Konto, so ist man sagen. Ein Namen hätte ich gerne. Also, ja, das war
10: Ciro-Konto.
12: Ciro-Konto. War immer sehr lustig zu hören.
10: Also nicht Ciro d'Italia.
12: Ciro d'Italia, nicht
10: genau.
12: Das Konto.
10: Genau.

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2: Wir auf Radio Wien machen immer eine Umfrage. Das heißt, unsere Radio Wien Reporter und Reporterinnen sind immer unterwegs in dieser wunderbaren Stadt. Und diesmal haben wir die Frage gestellt, was mögen Sie denn so besonders an Italien? Was lieben Sie denn an Italien? Und wir hören uns jetzt die Antworten an.
3: Es ist so leicht, einfach so. Es ist einfach leicht, ähnlich wie Griechenland. Es ist so, man versucht das dann auch immer mit nach Hause zu nehmen, ja. Aber es hält leider nicht so lange an, wie es anhalten könnte.
4: Zum einen die wunderschöne Architektur, die Renaissance-Architektur, dann das Essen in Italien und dann auch die Mode teilweise, irgendwie so. Schuhe von italienischen Schneidern, das ist dann nochmal eine ganz andere Qualität und ja, einfach so dieser lockere Lebensstil, so dieses mediterrane Ambiente.
5: Einfach wie die Leute da drauf sind, die Lebenseinstellung von den Leuten, dass sie so entspannt sind und alles so locker nehmen.
6: Italien hat sehr viel Kultur herzugeben, viel zu sehen, viele Städte, die auch unterschiedliche Kulturen hergeben, wo man sich auch im Vergleich zu anderen europäischen Ländern besser reinfühlen kann ins Land selber.
7: Die Leute sind ganz lieb und ich trinke sehr gern die Espresso von Italien. So.
8: Italien ist voll abwechslungsreich, also man kann an Seen fahren oder ans Meer und ich finde natürlich das Essen super und die Mentalität ist einfach so entspannt.
9: Die sind offene Menschen, sie sind lustig, sie lachen immer und das Lachen ist gesund, habe ich gelernt.
5: Ich finde es richtig schön, wenn man da am Abend immer so durch die Straßen läuft und so und dann ist überall Musik und so und einfach auch mit dem Meer. Ich finde es einfach total schön dann da.
2: Da war jetzt so ziemlich alles dabei und besonders charmant fand ich die Französin mit ihrem französischen Akzent, die über den Espresso gesprochen hat. Das war wirklich sehr charmant. Aber wichtig ist jetzt auch einmal ein bisschen über die Zahlen zu sprechen. Insgesamt war es laut Statistik Austria im Jahr 2025 so, dass rund 2,9 Millionen Österreicher und Österreicherinnen nach Italien gefahren sind. Und wir haben natürlich auch von Radio Wien, ich habe es am Anfang schon kurz erwähnt, wieder eine Meinungsumfrage machen lassen von Triple M. Und da ist Christina Matzka heute auch da wieder. Und da ist auch viel Spannendes rausgekommen. 9 von 10 Wienerinnen und Wienern waren zumindest schon einmal in Italien. Christine, erzähl doch ein bisschen mehr.
10: Völlig richtig. 9 von 10 waren schon in Italien, nur für 4%. Also wir haben schon gerätselt, wer sind die 4%? Kommt Italien als Urlaubsland nicht in Frage. Von diesen 9 von 10 waren 62% in den letzten 5 Jahren in Italien. Und das zieht sich durch alle Altersgruppen durch. Das sind Junge wie Alte, wie Männer und Frauen, jene, die ein bisschen weniger Geld haben, die ein bisschen mehr Geld haben, mit Kindern, ohne Kinder. Also es gibt hier gar keine spezielle Zielgruppe, die nach Italien fährt. Also das ist wirklich für alle attraktiv. Wir haben fast ein Viertel der Wienerinnen, die jedes Jahr nach Italien fahren, also die als Stammgäste bezeichnet werden können. Und ich glaube, das ist auch gut für den Ausblick auf den Tourismus, dass das viele Junge sind, die liegen hier über dem Schnitt und auch viele Familien mit Kindern, wo also gleich die nächste Generation nachfolgt, die sich dann erinnert an den Urlaub in Italien mit den Eltern und das dann auch selbst wahrscheinlich weiterführen wird, alleine um Party zu machen oder dann auch schon mit der eigenen Familie. Also ganz, ganz stark und wichtig für die Wienerinnen als Urlaubsdestination.
2: Und eben auch quer durch die Generationen, definitiv. Hast du jetzt schon gesagt. Bei den unter 30-Jährigen sind es 29%, also ein ordentlicher Wert, weil man kann sich natürlich jetzt auch die Frage stellen und die gebe ich jetzt auch gleich weiter. Was heißt denn das auch für die zukünftigen Generationen? Wird sozusagen diese Italienliebe, und man möchte es ja da schon annehmen, bei dieser Umfrage, übrigens repräsentative Umfrage, die Triple M hier durchgeführt hat, ist es denn so, dass ihr meint, dass das auch an die nächsten Generationen weitergegeben wird, diese Italienliebe?
11: Auf jeden Fall. Also meine Tochter Chiara ist heute auch hier. Die ist Italienerin in der 3. Generation und fühlt sich aber eigentlich mehr als Wienerin mit italienischen Wurzeln. Und ich merke halt, die Kinder heute haben sehr viel Auswahl, viel mehr Auswahl als wir. Wo ist der Wiener hingefahren, der Österreicher, wenn er auf Urlaub gefahren ist? Gerade mal über die Grenze mit dem Campingbus vielleicht, mit dem Auto nach Italien, nach Kroatien. Das waren die ersten Anlaufstellen. Ne? Heute mit Internet kommen die Kinder auf viel mehr Ideen, auch geben den Eltern viel mehr Ideen. Natürlich. dass man weiter wegfahren kann, irgendwie exotischere Länder. Aber ich muss sagen, man muss dann auch in Familie auch darauf schauen, dass man diese Italienliebe weitergibt. Und Gott sei Dank haben wir in Wien auch die Möglichkeit, auch italienisch zu essen zum Beispiel, italienische Filme anzuschauen, viel kulturelles Programm rund um Italien. Also da kann man da schon die Liebe auch weitergeben, außer im Urlaub natürlich.
2: Ja, ja. Herr Noé, Sie beschäftigen sich ja seit Jahrzehnten mit der italienischen Sprache und der Kultur. Wie sehen Sie denn das, wenn Sie auch so ein bisschen die neue Generation anschauen? Gibt es denn noch das Interesse für, und da meine ich jetzt nicht nur den Strand logischerweise, sondern eben auch was kulturelle Einrichtungen angeht, was Literatur angeht, was natürlich Sehenswürdigkeiten in Italien angeht. Gibt es dann noch dieses Interesse oder schwindet das?
0: Ich glaube, es hat sich verlagert. Es hat sich sicherlich verlagert von dem, was man so früher als Bildungsbürgertum bezeichnet hat. Ganz abgesehen von den Führungsschichten, die im 16., 17. Jahrhundert so den verpflichtenden Italienaufenthalt gemacht haben. So 2-3 Jahre, bekannteste ist Goethe, dann im 18. Jahrhundert. Und dann war das ein bisschen die Verbindung zur Kultur. Das, denke ich, ist nicht mehr so präsent.
2: Elisabetta, du hast auch einmal beschrieben, so wenn du vergleichst Wien und Neapel, also deine beiden Heimatstädte quasi, was hat denn die eine Stadt, was die andere nicht hat? Und schauen wir da jetzt nicht nur auf quasi die touristische Sache, sondern generell?
11: Also als Frau in Neapel hat man mal kein leichtes Leben. Wie meine Mutter dort war, wie unsere Mutter dort war, natürlich in den 60er Jahren schon gar nicht. Da konnte man nicht mal alleine einen Kaffee trinken gehen als Frau in eine Bar. Ist heute anderes natürlich, aber ich muss sagen, beruflich gesehen ist es immer noch schwierig, also als Frau in Italien zu reüssieren beruflich. Über ein Volontariat hinaus, sage ich mal, ist wirklich schwierig. Also wenn man jetzt von akademischen Berufen spricht. Ich selber bin aus dem Grund auch zurückgekommen nach Wien. Da war das natürlich dann, ich war in der Juristerei tätig, ich habe Jus studiert in Italien und in Wien und habe dann in Wien schon einen Job gefunden, ja, wo ich auch meine Sprachkenntnisse einsetzen konnte. Das war schon sehr schön, ja. Wien hat sehr viel zu bieten, nicht nur Italienern, jeden Menschen eigentlich viel zu bieten, der herkommt, weil es eben so auch offen ist für alle Kulturen und das finde ich auch so wahnsinnig schön. In Italien auch, in Neapel vor allem, das ist eine Hafenstadt natürlich, aber trotz allem bleibt man doch schon sehr unter sich ein bisschen in der Familie. Dennoch, wenn jemand kommt, der zum Beispiel Hunger hat oder gerade zur Essenszeit vorbeikommt, kriegt er auch einen Teller Pasta ab. Das finde ich eine sehr schöne Geste zum Beispiel. Was in Wien wieder anders ist, dass man generell offen den anderen Kulturen gegenüber, aber bitte nicht am eigenen Tisch.
2: Mhm. Und Ciro, du bist ja auch noch in Neapel geboren, gell? Und wenn du so jetzt auch auf die Stadt, auf Neapel schaust, fühlst du dich dort auch zu Hause?
12: Überhaupt nicht mehr. Mhm. Nein, ich würde sagen, das ist meine Heimatstadt, das ist Wien. Mhm. War es lange Zeit im Herzen nicht, möchte ich auch sagen, ist es aber geworden. Und das Schöne ist, ich kann jetzt für meine Schwester nicht wirklich sprechen, aber ich denke, wir beide sind da schon wir haben ein D'accordo sozusagen, ja, wir sind da einverstanden, wenn wir sagen, Wien hat einfach die Vorteile, ich brauche jetzt nicht lang Werbung machen für Wien, aber es ist in Wahrheit... Nein, es ist auf Platz 1 weltweit.
11: Du und kommst aus Amerika zurück,
12: Ich komme aus einer Situation, wo ich gerade aus Amerika komme und ich denke, dieser Vergleich, wo man sagt, was ist schöner, Napoli oder Wien oder ist es Barcelona? Oder? Wien hat einfach Dinge zu bieten und zwar nicht nur kulturell, nicht nur was das Menschliche, die Kulinarik, sondern die Qualität an. Es funktioniert und man wird akzeptiert.
2: Jetzt warst du bis Anfang des Jahres 10 Jahre zuvor in den USA, hast dort gelebt und bist eben erst Anfang 26 wieder nach Wien gekommen. Man weiß ja auch, dass es in den USA eine große italienische Community gibt. Ja. Wie war es denn dort?
12: Dazu muss ich eines sagen, die Community ist gespalten zwischen Ost- und Westküste, wenn man so will. Und die Ostküsten-Italiener, das ist die traditionelle alte italienische Martin Scorsese, Roberto De Niro, ja. Dean Martin, das weiß man. Die haben auch die Kultur mitgenommen und die haben auch danach gelebt. Es gibt ein lustiges Beispiel. Martin Scorsese hat einen Film gedreht, ich glaube Raging Bull, ganz berühmt mit dem Roberto De Niro. Und die haben ein Interview gegeben, sind am Tisch gesessen, zu Hause bei der Mama von Signore Scorsese. Und die Signore Scorsese ist gesessen dort und hat mitgebracht. mitgeredet, hat serviert im Hintergrund. Und der Martin Scorsese sagt, Mama, vieni qua. Und sie setzt sich hin und der Regisseur des Films von BBC oder was auch immer sagt, so, and what exactly did you do? Und redet auf Englisch und sie sagt, non capisco. Sagt sie. Und der Regisseur sagt dann, aber sie versteht nicht. Und sie sagt, er sagt, nein, die ist hier in Brooklyn gewesen und ist nie aus dem Block, wo sie wohnt, rausgekommen. Ja. Und dann sagt er drauf, das Gleiche wie in Süditalien. Also sie kennt Napoli und Süditalien und da, wo sie aufgewachsen ist, nur diese Gegend, das Viertel und in Brooklyn das Gleiche. Mhm. Und dann war ich an der Westküste drüben, Los Angeles, und war eingeladen von der italienischen Gesellschaft, haben gesagt, hello and benvenuti in Italia, in America, sei italiano. Und ich habe gesagt, sì, sono italiano, e tu come ti chiami? Fine quando sei qua. Und er schaut mich an und sagt, no, I don't speak. Das war so lustig und ich habe gesagt, aber du hast Presidente della Fondazione Italiana, bla bla. Ein Riesenschild, ja, aber nichts dahinter. Also die Amerikaner sind anders, die legen das komplett ab, die neue Generation. Vielleicht auch Ost-West, kann ich nicht genau sagen. Ja, aber dort spricht fast keiner Italienisch.
2: Ja. Jetzt hast du auch zwei Söhne mit 12 und 21 Jahren. Mhm. Elisabetta hat vorhin schon gesagt, ihre Tochter sieht sich als Wienerin mit italienischen Wurzeln. Wie ist es denn bei deinen Söhnen?
12: Ich muss es leider sagen, aber durch den langen Amerika-Aufenthalt fühlt sich mein älterer Sohn very American. Ja. Ja. Obwohl er so gar nicht ausschaut und hineinpasst in dieses ganze Klischee. Und mein kleiner Sohn fühlt sich wahnsinnig europäisch, fühlt sich als Italiener und betont bei jeder Gelegenheit, dass er den Namen von Giacomo Leopardi hat. Ja. Ja. War eine lustige Geschichte. Meine Frau im Spital mit dem Baby entbunden und wir haben den auf die Welt gebracht, gemeinsam. Ich musste dann aber nach Hause fahren, weil das Spital nicht erlaubt hat, dass man dort ist. Und er war in so einem Kästchen zum Wärmen oder wie auch immer. Kein Brutkasten, aber so eine Aufenthaltsstation. Und ich rufe meine Frau an und ich sage, du, wir haben noch keinen Namen. Und am Telefon um 3 Uhr höre ich ein Geräusch in der Bibliothek unten. Wir haben so eine Maisonette und unten war eine große Bibliothek mit 1000 Büchern. Und da fällt ein Buch raus, komischerweise. Und ich gehe und ich sage, bleib dran. Und ich sage, du, ein Buch ist aus dem Regal gefallen von Giacomo Leopardi. Wir wissen, wie das Kind jetzt heißt. Ja?
2: Wow, kann man da nur sagen.
12: Nicht Leopardi, okay?
2: Eine sehr, sehr gute Geschichte. Und man kann sie auch nie vergessen. Das ist der Vorteil daran. So, wenn wir jetzt ein bisschen auch über die italienische Sprache sprechen und ihr zwei switcht sehr wunderbar in diesen beiden Welten auch mit der Sprache hin und her. Alfred Noé, warum übt denn aus Ihrer Sicht auch die italienische Sprache auf uns so eine große Faszination aus? Dass wir zumindest, wenn wir auch gar nicht wirklich sprechen können, aber so ein paar Wörter, das taugt uns ja dann schon, die zu verwenden.
0: Naja, ich glaube, es beginnt mit dem Klang. Der ist ja sehr vokalorientiert, im Gegensatz zum Beispiel zu slawischen Sprachen, die sehr konsonantenorientiert sind. Und das macht vielleicht schon eine angenehmere Melodie. Und dann gibt es natürlich auch durch die Nähe eine gewisse Verbundenheit. Es gibt ja einige Dinge, die in den Wiener Dialekt dann eingegangen sind, von italienischen Ausdrücken schon seit langer Zeit.
2: Haben Sie ein Beispiel?
0: Ist ein italienisches Wort ursprünglich, nicht? Mhm. Und das ist ein typisch wienerischer Ausdruck. Und die sind geblieben über lange Generationen. Auch wenn die Italiener dann lange Zeit vielleicht nicht mehr so präsent waren. Mhm. Denn es hat eine große italienische Kolonie gegeben im 17. und 18. Jahrhundert, vor allem rund um den Hof. Von Künstlern, Musikern und so weiter. Das hat sich dann im 19. Jahrhundert wieder ein bisschen geändert. Und jetzt gibt es ja wieder sehr viele Italiener hier in Wien.
2: Ja, und es ist ja auch so, dass wir sehr viel vermittelt bekommen über die Songs. Ja? Also wir auf Radio Wien spielen ja sehr viele italienische Interpreten und viele von ihnen können auch Texte wie Azzurro auswendig oder auch den einen oder anderen Eros Ramazzotti. Das haben wir in unseren Köpfen, auch wenn wir gar nicht italienisch sprechen. So sind wir also doch irgendwie mit der Sprache auch verbunden und mit diesem Lebensgefühl. Und da zeigt sich auch etwas in unserer Befragung. Christina Matzka, was kommt denn da raus?
10: Ja, also wir haben unsere Wienerinnen, die Italien, also bis auf die 4%, die kein Interesse an Italien haben, gefragt, warum ist denn Italien für dich ein Sehnsuchtsort? Was macht denn das aus? Ja? Und da haben wir ganz viele, alles schon erwähnt, Motive, die eigentlich gleichbedeutend sind. Es geht natürlich um die Sehenswürdigkeiten und die Kultur. Es geht auch ums Essen in einem ganz großen Ausmaß. Es geht um die Musik, um den Lifestyle, um das Gefühl. Es sind alles emotionale Gründe. Es kommt dann auch, aber in einem geringeren Ausmaß, dass es leicht erreichbar ist, weil man mit dem Auto hinfahren kann und es nicht zu weit ist, seit es die Südautobahn gibt. Das war ja früher viel beschwerlicher, nicht? Aber es sind alles emotionale Gründe, die was mit dem Lebensgefühl, das natürlich durch die Musik auch ausgedrückt wird, die wird auch erwähnt von 83%. Die Musik ist mir wichtig, aber eben die Mentalität der Italienerinnen und Italiener, die Gastfreundschaft, das Lockere, der Lifestyle, die Mode, das Shopping sind alles wesentliche Motive, warum die Wienerinnen gern nach Italien fahren. Also wirklich kaum jemand nicht gern nach Italien fährt. Mm-hmm.
2: Auch spannend, dass das so eine große Bandbreite hat. Ich überlege nämlich so, es gibt eigentlich, glaube ich, kein anderes Land, wo diese Bandbreite wirklich so groß ist. Weil natürlich, es gibt auch wunderbare spanische Songs, ja, und die spanische Mode, braucht man auch nicht zu betonen, hat, glaube ich, die Italiener schon überholt in Sachen Erfolg, ja. Aber trotzdem diese Zuschreibungen, ja, dass das so eindeutig ist und so schnell auch kommt, das finde ich schon sehr, sehr spannend an Italien. Und noch was ist spannend, wir hier auch in Wien haben nämlich auch ein bisschen einen großen Feiertag der Italiener und Italienerinnen übernommen, nämlich Ferragosto. Und das ist ja jetzt der 15. August, Ferragosto, für die Italiener und Italienerinnen wirklich, muss man sagen, der wichtigste Tag mitunter im Jahr.
12: Wie Weihnachten.
2: Genau, katholisch Fest von Maria Himmelfahrt. Aber vor allem, weil es auch in den Sommerferien ist und weil da Familie eine Rolle spielt, weil das Essen eine Rolle spielt und eben auch die Ferien. Mhm. Es ist zu der Zeit, also Sie waren ja sicherlich alle schon einmal auch so Mitte August in Italien, da hat außer am Strand und in den touristischen Regionen so ziemlich alles zu. Logisch, da sind einfach die großen Ferien. Aber wenn wir so ein bisschen noch über Ferragosto sprechen, warum meint ihr denn, dass das auch zu uns so hinübergeschwappt ist, dass das auch für uns mittlerweile ein Begriff ist? Weil ich glaube, vor 20, 25 Jahren war das noch nicht so präsent.
12: Also zunächst denke ich mal, dass das mit den Medien zu tun hat, vor allem mit den modernen, mit den neuen Medien. Man nennt das auch Social Media. Warum das so social sein soll, habe ich bis heute nicht verstanden. Aber der Punkt ist, man holt sich da sehr viel ab. Du sprichst etwas an, das ich denke, ich für mich persönlich, auch mit meiner Familie, ich habe immer gesagt, das Schönste ist, wenn du am Sonntag nichts machen musst. Wenn einmal diese absolute Ruhe herrscht und jetzt 10 Jahre Amerika, kann ich nur sagen, dort ist nie Ruhe. Mhm. Dort gibt es das nicht. Alles hat immer offen. Du weißt nicht, ist Montag, ist Mittwoch, ist Sonntag, es ist völlig egal, wo du bist, es schaut alles gleich aus. Und dieser Unterschied, den man sich importiert aus Kulturen, glaube ich, diese Adaption, diese Freiwillige, hat was ganz Besonderes, was Schönes. Und darum, glaube ich, funktioniert der Gedanke an Ferragosto genauso gut.

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1: Was ich noch unbedingt fragen muss, ist auch ein Thema, das mit der Motorisierung zu tun hat. Also wir sind bei den Klischees. Vespa, Fiat 500, der Cinquecento, hupende Autos. Wie ist es denn da? Gibt es das überhaupt noch?
2: Ja, das gibt's noch, und zwar auch in Wien verstärkt, habe ich bemerkt. Ja, immer mehr. Und ich glaube, es war jetzt vor kurzem ein großes Fest, 80 Jahre Vespa, und da waren die Botschaft war da, der Botschafter selbst war da, natürlich meine Schwester und ich, wir waren hier und wir haben geplaudert, und es war so nett, und wir haben uns alle eigentlich sehr italienisch gefühlt unter Wienerinnen und Wienern, und das andere in Italien, selbstverständlich gibt's das. Napoli ganz verstärkt. Ich bin letztens mit der Elli gefahren und mit meinem Papa noch, und er hat gesagt, möchtest du fahren oder soll ich? Ich würde gerne wieder fahren, schon so lange nicht in Napoli gefahren, mit seinem Auto vor allem. Fahr lieber, weil da fällt der Grauzer nicht auf. Und ich fahre und er klappt so den Rückspiegel ein auf der Beifahrerseite und hat gesagt, jetzt geht's schon, ist schon gut, jetzt kannst du fahren. Also wenn du es bei uns machst, steigt dann aus und sagt, was ist der da? Ja, du bist auch gekommen mit deiner Uhr bei meinem Auto. Also es ist völlig normal, dass du dort versuchst, die Wege, die Gott dir gibt, zu nützen. Ja, und das geht auf der Vespa und im Fiat Cinquecento natürlich am besten.
3: Ja, klar. Und zu optimieren.
2: Zu optimieren, ja. Sogar.
1: Wir haben durch also die engsten Gassen durch,
3: ja.
1: Oder?
3: Ja, ich habe meinen Führerschein in Italien gemacht, in Neapel.
2: Man merkt es.
3: Bis heute. Ich bin sehr situationselastisch, auch in Wien. Aber wirklich, es war wirklich so, dass aus 3 Spuren wirklich 4 wurden. Und ich habe in einem ganz kleinen Cinquecento gelernt und neben mir so ein riesen LKW gefahren, und mich hat es gehoben mit dem ganzen Auto natürlich. Also das war schon sehr beeindruckend. Aber man muss sagen, es passieren so gut wie keine Unfälle, weil die Leute aufeinander aufpassen. Die Leute, Grazer schon, es ist kein Unfall in Grazer.
2: Grazer ist kein Unfall.
3: Also die Leute passen aufeinander auf, es wird gehupt, das stimmt, rot ist nur eine Empfehlung, das stimmt da, so grün, ja, und das wird eigentlich gefahren wie bei grün, man muss als Fußgänger schauen, dass man wirklich drüber kommt, ja. Aber es wird auch darauf bedacht genommen, also wenn da jetzt ein Fußgänger losgeht und das voll, also die Autos fahren, dann kann man sehen, wie die wirklich verlangsamen, der geht weiter und die fahren dann weiter. Also das ist schon sehr...
1: Aber es gibt auch da Veränderungen. Also wir sind ja beim Thema, was ist Klischee und was ist Wirklichkeit, und da muss ich auch kurz was erzählen. Letztes Jahr, mein Mann und ich, wir waren in Rom einige Tage, und ich kenne Rom wirklich sehr, sehr gut, war lange auch dort. Ich war natürlich zu einer Zeit dort, als man am Via del Corso, das ist diese große Durchzugsstraße, noch wirklich mit all was man an Motorisierung hatte, durchgefahren ist, und zwar in rasanter Geschwindigkeit. Wir hatten unser Hotel am Via del Corso, und es war nichts. Es war nichts zu hören. Es war Fußgängerzone, der komplette Via del Corso. Und es war so ruhig wie am Land. Und da habe ich mir eben auch die Frage gestellt, ist es überhaupt noch so? Weil die Welt verändert sich ja auch sehr. So mit diesen Klischees.
3: Der Massentourismus ist das, ja. Vor allem. Der zwingt ja direkt, also die Stadtverwaltungen, die Innenstädte natürlich verkehrsberuhigt zu machen.
1: Ja, ja, also auch ist da gibt es einen Wandel, ja. Auch wenn es natürlich das andere Extrem auch noch gibt. Wahrscheinlich gibt es halt einfach beides. Ne?
2: Es ändert aber nichts am Gefühl. Ja. Auf der Vespa zu fahren ist immer noch ein Lebensgefühl, das du nicht ersetzen kannst.
1: Ein Thema, über das müssen wir auch noch reden, nämlich über die Preise, über die Teuerungen. Wir wissen ja alle, Urlaub ist mittlerweile ganz schön teuer geworden. Viele sparen ein ganzes Jahr drauf, um vielleicht einen Sommer- und auch einen kleinen Winterurlaub zu machen. Und da ist natürlich auch die Frage, wie schaut es denn aus in Italien? Ist Italien auch um so vieles teurer geworden? Auch da haben wir Zahlen von Triple M in Sachen Teuerung und Italien. Wie schaut es denn da aus?
4: Ja, also wir haben unsere Wienerinnen gefragt, ob sie denn häufiger nach Italien fahren oder seltener nach Italien, und da sagen doch 4 von 10, dass sie seltener nach Italien fahren, und das ist auf die Teuerung und das Sparen, den Spardruck der Bevölkerung auch zurückzuführen. Also ebenso viele sagen, das lasse ich mir nicht nehmen, ich fahre gleich häufig nach Italien, und 12% sagen auch, ich fahre öfter. Das widerspricht ein bisschen den offiziellen Zahlen. Ich habe dazu recherchiert, wo man sagt, Italien hat keine geringeren Urlauberinnen aus Österreich als früher, aber die Leute sind doch, glaube ich, ein bisschen vorsichtiger. Vielleicht eins noch dazu, es herrscht das Vorurteil vielleicht, dass Kroatien günstiger wäre, um Urlaub zu machen, als Italien unter unseren Befragten.
1: Ja. Und wenn ich da jetzt in die Gesichter schaue, dann machen einige irgendwie so nein. Eigentlich, also ich muss auch sagen, ich weiß nicht, wie es Ihnen geht, ich habe nicht den Eindruck, dass jetzt Kroatien viel billiger ist.
4: Ich hatte den Eindruck auch nicht, aber die Studie hat das so gezeigt. Mhm. Ja.
1: Interessant. Ja. Also ja. Einige schütteln den Kopf. Was meint ihr denn? Ihr seid so viel in Italien.
2: Das kann gar nicht sein. Und vor allem nicht besser.
1: Ja.
2: Das ist, oder? Das ist ja der Punkt. Wenn du
4: das
2: nämlich
4: ist unumstritten. Also unumstritten. Das sagen die Leute auch
2: die
4: nicht.
2: Qualität, die du bekommst, und ich komme nochmal zurück auf Venezia. Ich war das erste Mal dort so privat sozusagen Urlaub essen. Das war so großartig, dass ich gedacht habe, wir fahren nächstes Jahr wieder.
3: Mhm. Deswegen rechnen doch nicht nach wahrscheinlich, weil es wirklich so gut ist und man ist so zufrieden, man fragt nicht an nach.
2: Wenn ein Italiener nach Italien fährt auf Urlaub, dann heißt das was.
5: Herr Noy. Ich glaube, es ist in den letzten Jahren vor allem das Bewusstsein stärker geworden, dass Strand mit den Annehmlichkeiten, die er zu bieten hat, ein seltenes Gut geworden ist. Mhm. Und dementsprechend sind die Preise speziell für die Strandaufenthalte gestiegen.
1: Ja. Also das
5: verständlicherweise.
1: Mit den Lieben,
5: verständlicherweise. Ja. Ich glaube nicht, dass die Inflation im selben Ausmaß dann in den Städten am Land zu spüren ist. Das ist vor allem am Meer. Mhm. Durch die starke Nachfrage. Mhm.
3: Der Tourismus,
1: Ganz sicher. Und dann gibt es auch was Spannendes. Wir haben es am Anfang kurz angeschnitten, aber nochmal die Generationenfrage, nämlich das quer durch alle Zielgruppen, die Menschen Italien lieben, auch die Jungen.
4: Ja, das ist definitiv so zu sehen. Also eben auch die Frage nach den Stamm-Italien-Fahrerinnen. Also wer fährt wirklich jedes Jahr? Und da sind die unter 30-Jährigen sogar überdurchschnittlich repräsentiert. Also ich glaube, da muss man sich keine Sorgen machen. Und das, was die Leute suchen in Italien, ist einfach das Gefühl und die Emotion und die auch, also dieses Freisein und Freifühlen in Kroatien, so wie es die Studie ergeben hat, wird eigentlich irgendwie Urlaub so nach Plan gemacht. Ja, das ist günstiger und da kommt man auch schnell hin und dort hat man auch ein schönes Meer. Aber das hat weniger mit Emotion zu tun.
1: Irgendwie, glaube ich, habe ich was in Erinnerung, dass die Menschen gesagt haben, in Kroatien war das Meer schöner, oder?
4: Genau. Ja, also es gibt ja immer diese Sache Sandstrand versus Felsenstrand und das ist auch, das erinnere ich mich noch aus meiner Kindheit, weil mein Vater ein großer Kroatien-Fan war.
2: Kleinigkeit.
4: Das ist etwas, was viele Leute auch so wiedergeben. Mhm. Ja.
1: Herr Noy,
2: ich möchte nur eine Zwischenfrage stellen. Gibt es eigentlich eine Erfassung darüber oder kann man das mal mit abfragen, ob man sich vielleicht auch etwas dieses Sehnsucht, dieses Klischee sucht, dass man sich zum Beispiel als Frau italienisch fühlt im Urlaub unter Italienerinnen und Italienern oder als Mann sich denkt, boah, ich bin auch so ein cooler Latin Lover oder wie auch immer.
4: Ich glaube, dass das mitschwingt. Dass das schon. Kann man nicht abfragen.
2: Das glaube ich nämlich auch.
4: Kann man nicht abfragen, aber ich
1: schwierig
4: glaube, dass,
1: fragen, ja.
4: Jeder sich dann ein bisschen als Teil dessen fühlt.
2: Ja, das Gefühl übernimmt.
1: Aber das ist ja das Lebensgefühl, das wir verbinden. Ja. Da passt das ja gut. Ja. Herr Noy, was glauben Sie denn, warum schafft es auch Italien, über Generationen attraktiv zu bleiben?
5: Naja, weil es ein schönes Land ist. Die Naturschönheiten, die ja schon im 17., 18. Jahrhundert in den Beschreibungen von Goethe zum Beispiel ganz ausführlich gepriesen werden, er ist begeistert von den Orten, die er besucht, dann die Kultur, die damit verbunden ist. Ich glaube, man sollte nicht vergessen, dass für die Reisenden dieser Jahrhunderte, dass die

0: Nochmals Goethe zu zitieren, er sagt, er fühlt sich wie ein nordischer Bär hier in einer anderen Atmosphäre. Er atmet eine andere Luft, sobald er über den Brenner ist. Mhm. Das sind so Projektionen natürlich, ja. Nicht? Das ist ja. Klar. Sehnsüchte, die man da erfüllt sieht, sobald man in das Land kommt, mhm. wo die Zitronen blühen.
1: Ja, also da sind sie wieder die Klischees, aber sie entsprechen eben auch der Realität. Und interessant jetzt auch noch bei unserer Umfrage, Christina, nämlich das Thema, dass man nicht unbedingt immer nur 2 Wochen nach Italien fahren muss, sondern auch der Kurztrip immer spannender wird, nämlich vielleicht ein Wochenende in Rom oder ein Shopping-Trip nach Triest oder Udine. Ja. Also man muss gar nicht immer so lang bleiben.
2: Nein, also für ein Drittel der Wienerinnen ist der Kurztrip nach Italien eine ganz große Ergänzung auch zum Urlaub, nicht? Also man, das hört man ja auch immer aus vielen Statistiken, dass die Menschen kürzer auf Urlaub fahren. Also diese 2-3 Wochen, das gibt's kaum mehr. Und Italien ist als Kurztrip zu unterschiedlichsten Anlässen. Entweder man genießt im Herbst nochmal das Meer oder man fährt in eine Stadt, um sie zu besichtigen, oder man fährt Shopping. Das gibt es natürlich auch und dafür ist Italien auch nah genug und sehr attraktiv für die Wienerinnen. Also Italien deckt irgendwie alle Urlaubsbedürfnisse ab. Also die Erholung, den Sport, durch die Vielfalt auch im Norden natürlich, das Meer, die Kultur, die Sehenswürdigkeiten, das Schöne, das spüren die Menschen einfach. Die Kulinarik, auch ein Drittel sagt, ich fahre wegen Essen und Trinken nach Italien und das ist das Hauptmotiv. Ja,
1: zu Recht, ja. Wie wir schon
2: und
1: gehört haben.
2: Und das zu Recht.
1: Ja. Genau.
2: Ganz genau.
1: Herr Nui, gegen Schluss, weil auch die Kultur natürlich eine große Rolle spielt, weil natürlich auch ein Thema ist, diese Kultur in die heutige Zeit auch zu bringen und auch anzuknüpfen an das, was wir alles schon an Tradition, an italienischer Tradition haben. Und Sie haben ja schon einiges heute erzählt. Was denken Sie denn, welchen italienischen Literaten, und ich meine es nicht unbedingt nur der Neuzeit, sondern also so generell, sollte man unbedingt gelesen haben. Was ist denn Ihre Empfehlung?
0: Naja, das wird Ihre Sendezeit überschreiten, würde ich. Ich glaube, man sollte sich vor allem mit den Klassikern beschäftigen. Das heißt Dante, Petrarca, Boccaccio. Das ist ja die große literarische Tradition, die auch in den Schulen eigentlich noch sehr präsent ist in Italien. Überraschend präsent manchmal für uns, welche große Rolle das spielt. Dann einige Romantiker auch, natürlich Manzoni zum Beispiel. Und von den moderneren, glaube ich, waren ja sehr präsent eine lange Zeit Camilleri, Umberto Eco. Auch
1: Pirandello. Ja.
0: Pirandello,
1: haben wir noch in der Schule gehabt.
0: 2 Generationen vorher. Das ist ja, glaube ich, immer wieder von großer Bedeutung. Was in letzter Zeit ein bisschen stärker ins Bewusstsein kommt, ist, dass auch in Österreich die italienische Literatur eine gewisse Rolle gespielt hat. Mhm. Weil, wenn Sie bedenken, was jetzt in Innsbruck gespielt wird bei den Festwochen der alten Musik, Il Pomodoro, eine Festoper, die für Wien von Italienern kreiert worden ist. Das heißt, die Italiener waren als Literaten, als Künstler ja über mindestens 3 Generationen sehr präsent in Wien. Das ist dann ein bisschen wieder weggebrochen aus unterschiedlichen Gründen. Aber eine lange Zeit spielt das eine große Rolle. Und wenn Sie durch die Innenstadt gehen, dann sehen Sie ja sehr viel italienische Architektur auch.
1: Das stimmt, ja. Also wir können auch hierzulande gut anknüpfen. Ja, wir sind schon wieder am Ende des heutigen Talk im Turms aus dem Ringturm. Wir haben gesprochen über Italien, wir haben über die Landschaften, über das Essen, über die Sprache, über die Familien, über die Klischees und natürlich auch über die Erinnerungen gesprochen. Und ich finde, wir haben auch gemerkt, dass für die meisten von uns Italien viel mehr ist als nur so ein Urlaubsziel. Es ist ein Ort, an dem wir entschleunigen, an dem wir uns so, ja, auch angekommen fühlen. Und vielleicht ist das auch das Geheimnis von Italien. Nicht, dass Italien perfekt ist, sondern dass wir immer wieder etwas finden, und zwar einer ganz schönen großen Palette, das manchmal im Alltag bei uns zu kurz kommt. Und da danke ich ganz herzlich meinen heutigen Gästen, dass ihr hier

0: Ihr wart, dass ihr gemeinsam mit uns diskutiert habt und natürlich Ihnen auch im Publikum, die heute hier im Ringturm waren. Ich danke Ihnen fürs Dabeisein. Behalten Sie dieses wunderbare Italien-Gefühl vielleicht bis zum nächsten Espresso in der Früh, vielleicht bis zum nächsten Urlaub oder einfach generell als großes Gefühl. Ich sage Dankeschön, eine schöne Zeit noch und ciao.
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0: 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Es ist 13 Uhr.
1: Mindestens 12 Tote bei schwerem Busunfall in Ungarn. Futter- und Wassermangel auf den Almen, verschärft sich das Wetter, heiß und sonnig im Studio. Doris Manola, angenehmen Nachmittag. In Ungarn ist es in der Nacht zu einem schweren Busunglück gekommen. Ein Reisebus aus Polen ist von der Fahrbahn abgekommen und in einen Graben gestürzt. 12 Menschen sind tot. Mehr von Alexandra von Mercy.
2: Der Unfall hat sich gegen 1 Uhr früh auf einer geraden Strecke auf der Autobahn östlich von Budapest ereignet. Laut ersten Ermittlungen ist der Fahrer während der Fahrt eingeschlafen und hat die Kontrolle über den Reisebus verloren. 12 Menschen sind gestorben, 11 von ihnen noch an der Unfallstelle. 10 weitere wurden verletzt. Eine Person, so Regierungschef Madja, schwebt noch in Lebensgefahr. Er sprach den Familien und allen Angehörigen sein Beileid aus. Bei der Reisegruppe handelt es sich angeblich um eine Pilgergruppe, die auf der Heimreise von Bosnien-Herzegowina war. Es ist der schwerste Busunfall in Ungarn seit dem Jahr 2003, als ein Zug an einem Bahnübergang in einen deutschen Reisebus krachte.
1: Nach mehreren Waldbränden entlang der Küste hat die Polizei in Kroatien 4 Verdächtige festgenommen. Sie werden verdächtigt, die Brände gelegt zu haben. In der Region Zadar im Zentrum der kroatischen Küste sind am Freitag und gestern mehrere Brände in Olivenhainen und Kieferwäldern ausgebrochen. Nach Österreich. Der Futtermangel auf den heimischen Almen verschärft sich. 3/4 der Almbauern haben schon erste Maßnahmen ergriffen, entweder Rinder von der Alm geholt oder Futter und Wasser hinaufgebracht. Entsprechend gedämpft war die Stimmung beim Almwandertag gestern in Rheinsberg im Bezirk Scheibs. Es ist auch Kritik an der Bundesregierung gekommen, berichtet aus Niederösterreich Robert Salzer.
3: Dass sich die Regierung noch nicht auf ein Dürrehilfspaket für die Landwirtschaft einigen hat können, verstehen auf der verdorrten Alm in Rheinsberg viele nicht.
4: Sie ist wirklich zum Verzweifeln. Und das ist auch der Grund, warum manche wirklich am Ende mit den Nerven sind.
3: Landwirtschaftskammerpräsident Johannes Schmuckenschlager spricht von ideologischen Fehleinschätzungen.
5: Hier geht es nicht um die Förderung für Bauern oder um irgendwelche Rinder zu unterstützen, sondern da geht es darum, morgen Milch, Butter, Fleisch zur Verfügung zu haben.
3: Verteidigungsministerin Claudia Tanner von der ÖVP in der Region zu Hause zeigt sich unglücklich mit der Nichteinigung.
6: Ja, ich glaube, es muss jeder jetzt über seinen parteipolitischen Schatten springen und über ideologische Grenzen springen. Ich meine, man sieht es in ganz Österreich, woran es fehlt.
3: Sie glaube aber an eine Einigung, sagt Tanner.
1: Und am Bahnhof Liesing ist gestern Mittag ein Mann von einem Railchat erfasst worden. Der 45-Jährige hatte auf den Bahngleisen nach Pfandflaschen gesucht. Er starb noch an der Unfallstelle. Das waren die Nachrichten zu den Wetteraussichten. Aktuell hat es 30 Grad, noch einmal ist es heiß, 37 Grad können es noch werden. Zur Sonne kommen aber phasenweise dichte Wolken und lebhafter bis kräftiger Westwind. Am Abend und in der Nacht lässt der Wind nach und es bleibt warm mit etwa 24 Grad in der Innenstadt und bis 18 Grad am Stadtrand. Eventuell für Abkühlung kann etwas Regen sorgen. Morgen Montag geht es dann unbeständig und weniger warm weiter. Regenschauer und Gewitter sind jederzeit möglich, die meisten am Nachmittag. Größere Regenmengen kommen dabei wahrscheinlich nicht zusammen. Die Temperatur steigt auf etwa 26 bis 28 Grad. Noch der Blick auf unsere Straßen. In Wien kommen Sie überall gut voran. Gute Fahrt und kommen Sie gut an Ihr Ziel.
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8: Schönen Sonntag. In der Fußball-Bundesliga in der zweiten Liga endet Wiener Liefering vor kurzem 2:2. Anschlusstor und Ausgleich für die Wiener fallen in der Nachspielzeit. Ab 17 Uhr in der Bundesliga Hartberg gegen die Wiener Austria. Ab 19 Uhr in Hütteldorf Rapid gegen den GAK auf Radio Wien können Sie live am Ball sein. Bei der Leichtathletik-Europameisterschaft in Birmingham wird Julia Mayer heute 10. im Marathon, kommt mit knapp 5 Minuten Rückstand auf die Siegerin ins Ziel. Es gewinnt die Finnin Vainio in 2:22:26. Und bei der Schwimmer Europameisterschaft in Paris wird die ÖSV 100 Meter Lagenstaffel heute 15. Über 400 Meter Kraul wird Giefing 20. Und über 50 Meter Kraul im Paraschwimmen wird Andreas Ehrenhofer 7. und kommt ins Finale. Andreas Onea scheidet als 9. aus und über 100 Meter Kraul schafft es Janina Falk als 6. ins Finale.
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0: Schönen Sonntag mit Radio Wien. Es ist 14 Uhr im Nachrichtenstudio für Sie, Doris Manola.
1: Schönen Nachmittag.
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1: Mann in Leasing beim Pfandsammeln von Zug erfasst. Die Zahl der Elektroautos in Österreich steigt. Das Wiener Wetter ist heute sehr heiß. Tödlicher Unfall gestern am Bahnhof Leasing. Ein Mann wollte offenbar Pfandflaschen auf den Bahngleisen sammeln und wurde dabei von einem Schnellzug erfasst. Für den 45-Jährigen kam jede Hilfe zu spät, Katharina Pawlowski berichtet.
3: Gegen 13.30 Uhr passiert der tödliche Unfall. Ein Schnellzug fährt durch den Bahnhof Leasing und erfasst den 45-Jährigen auf den Gleisen mit voller Wucht. Polizeisprecherin Anna Gutt.
4: Laut den ersten Erhebungen haben Zeugen ausgesagt, dass der Mann am Bahnhofsgelände nach Pfandflaschen gesucht haben soll. Er hatte auch eine Tasche mit leeren Pfandflaschen dabei. Und zu diesem Zweck hat er sich dann anscheinend auch ins Gleisbett begeben und hat es nicht rechtzeitig geschafft, diese zu verlassen.
3: Für den Mann kommt jede Hilfe zu spät. Er stirbt noch an der Unfallstelle. Nach dem Unfall räumt die Polizei die Station und der Zugverkehr musste vorübergehend eingestellt werden. Das Verkehrsunfallkommando hat die Ermittlungen zum genauen Unfallhergang aufgenommen.
1: Und auch Ungarn hat einen sehr schweren Verkehrsunfall, den schwersten seit mehr als 20 Jahren erlebt. In der Nacht sind durch ein Busunglück 12 Menschen ums Leben gekommen. 47 Menschen sind verletzt, einige schweben in Lebensgefahr. Der Bus ist gegen 1 Uhr früh auf einer Autobahn 140 Kilometer von Budapest entfernt in einen Graben gestürzt. Offenbar ist der Fahrer eingeschlafen, er wurde festgenommen. Die Insassen waren Pilger, der Bus hatte ein polnisches Kennzeichen. In Österreich sind immer mehr Elektroautos unterwegs. Im Juli waren mehr als ein Viertel der Neuzulassungen E-Autos, berichtet Andreas Jörli.
5: Der Großteil der Autos in Österreich fährt noch immer mit Benzin oder Diesel, aber der Anteil der Elektrofahrzeuge nimmt beständig zu. Innerhalb des letzten Jahres ist die Zahl der elektrischen Neuanmeldungen von 20% auf 27% gestiegen. Dazu kommen noch mehr als 40% Hybridfahrzeuge, also mit einem Mischantrieb aus Strom und Kraftstoff. Christoph Dollner-Gruber von der Österreichischen Energieagentur spricht von einem bemerkenswerten Anstieg.
6: Die Anteile bei den Neuzulassungen sind sprunghaft angestiegen. Mit diesen Anteilen, denke ich mal, ist auch ein Zug in Bewegung gesetzt, der nur schwer aufzuhalten ist.
5: Elektroautos werden immer beliebter. Mittlerweile seien schon 300.000 in Österreich unterwegs. Und das, obwohl es keine Kaufprämie mehr gibt, weder für Privat- noch Firmenautos, weil das Geld fehlt. Die Regierung setzt jetzt bei der E-Mobilität auf den Ausbau der Ladeinfrastruktur. Derzeit gibt es in Österreich 40.000 öffentliche Ladestationen, dazu noch etliche private.
1: Ein durch Stiche verletzter Mann ist in der Nacht auf einem Gehweg in der Donaustadt entdeckt worden. Der 55-Jährige gab an, dass er von einem Unbekannten mit einem Messer attackiert worden war. Die Hintergründe sind unklar. Das waren die Nachrichten, damit zum Wetter und Lela Madavian.
7: Sehr heiß ist es heute. Wir haben schon knapp 37 Grad in Stammersdorf, es sind 34 Grad in der Wiener Innenstadt. Und zur Sonne kommen phasenweise dichte Wolken dazu und lebhafter bis kräftiger Westwind frischt auf. Morgen Montag ist es unbeständig und deutlich weniger warm. Regenschauer und Gewitter sind jederzeit möglich. Die meisten gehen am Nachmittag nieder. Größere Regenmengen kommen dabei wahrscheinlich trotzdem nicht zusammen. Der Wind legt zu und wird lebhaft. Mit Schauern kann der Wind heftig auffrischen. Die Temperatur steigt nur leicht auf etwa 26 bis 28 Grad. Es ist 14.03 Uhr, das ist Radio Wien mit der besten Verkehrsinformation der Stadt. Und guten Nachrichten, Sie kommen überall gut voran, sind uns keine Störungen gemeldet worden, gute Fahrt.
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7: Ja, gestern Ferragosto zu Maria Himmelfahrt. Haben wir schon Italien gefeiert mit den schönsten Italo-Hits, mit ihren Erinnerungen an schöne Italienzeiten und ihre Liebe zu Italien. Ja, wir haben uns gedacht, es ist Sonntag, es gibt einen Nachschlag. Auch heute gibt es feinste italienische Musik in dieser Stunde, zum Beispiel von Umberto Dozzi. Ja, herrlich zum Mitsingen, auch Eduardo Benato. Und gleich nach Neck, Paolo Conte.
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7: 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Schönen Nachmittag. Laura.

Ja, ich kann mir vorstellen, wenn man diese großartigen italienischen Hits im Ohr hat, dann würden wir doch am liebsten das italienische Lebensgefühl auch nach Wien bringen, oder? Dass wir es auch in der Stadt haben, das ganze Jahr über. Das geht. Wo genau, hören Sie gleich bei uns. Von

0: Ein großer Feiertag ist gestern in Italien begangen worden, Ferragosto. Und das feiern wir das ganze Wochenende über mit ausschließlich italienischer Musik hier bei uns auf Radio Wien. Ja, und da kann die Sehnsucht nach Italien schon sehr groß werden. Genau deshalb hat Radio Wien-Kollegin Olivia Peter ein paar Orte bei uns in der Stadt zusammengetragen, an denen man sich fühlen kann, als wäre man in Italien.
1: Ciao amici, ihr lieben Strizzi. Wer sich italienisch fühlen will von Ihnen, der kann das zum Beispiel perfekt in den Arkaden unserer Stadt. Also die Innenhöfe, immer laut, immer bunt, so wie das Dolce Vita in Italien. Sehr schönes Beispiel dafür, der Durchgang von der Lerchenfelder Straße zur Neustiftgasse im 7. Bezirk. Oder, falls Sie zwischendurch mal einen Aperol schlürfen wollen, Freiungpassage mit venezianisch-florentinischem Stil. Jetzt kann man natürlich sagen, naja, aber der Strand. Na, fahren Sie halt heuer statt nach Lignano nach Cagrano am Copper Beach. Da gibt's genauso feinen Sandstrand wie in der Adria, nur 6 Minuten vom Stephansplatz entfernt. Und mit ein bisschen Vorstellungskraft wird auch das Tretboot an der alten Donau zum Motorboot am Gardasee, vor allem wenn man die anderen treten lässt. Wem von Ihnen der Sinn nach italienischer Kultur steht, wir haben zum Beispiel Leonardo da Vincis berühmtes Fresko, das letzte Abendmahl direkt bei uns in der Stadt. Also die Nachbildung davon, in der Minoritenkirche. Das Original ist in Mailand im Dominikanerkloster Santa Maria delle Grazie, aber großer Vorteil, bei uns in Wien kann man das Bild gratis anschauen. Eine sehr schöne italienische Tradition, die wir fast mit ein bisschen Neid sehen, ist, dass man Geld in einen Brunnen wirft, also zum Beispiel in den Trevi-Brunnen in Rom. Aber auch Wiener Brunnen freuen sich, wenn man Geld in ihnen ertränkt. Ein besonders schöner Brunnen ist zum Beispiel der Albrechtsbrunnen vor der Albertina. Und was natürlich in keinem Italienurlaub fehlen darf, die Spielehölle. Gibt's genug davon in Prater oder man lässt sich's gut gehen am Wasserspielplatz Leberberg. Da kann man durch Wasserfontänen laufen und nachher ein Eis sich kaufen, weil das gehört natürlich auch zum Italien-Feeling dazu. Die Eismeile schlechthin auf der Roten Turmstraße, da finden Sie innerhalb von 400 Metern gleich 4 Eissalons. Und die beste Pizza der Stadt, muss man auch noch erwähnen, die bekommt man in der Pizzeria Toledo im 8. Der Chef übrigens aus Apulien und Pizza-Weltmeister. Leider muss man nach dem Essen auch bezahlen, ganz so wie in Italien.
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0: heute unser musikalischer Ausflug nach Italien. Auch gleich Umberto Tozzi bei uns zu hören. Zuvor schauen wir noch auf das Wiener Wetter und heute ist es noch einmal richtig heiß. Mit 37 Grad in Stammersdorf haben wir jetzt den Höchstwert erreicht. 35 Grad messen wir in der Wiener Innenstadt. Zur Sonne kommen phasenweise am heute Nachmittag noch dichte Wolken und lebhafter bis kräftiger Westwind frischt auf. Mit mehr oder weniger dichten Wolken geht der Tag dann zu Ende und der Wind lässt nach, flaut aber nicht ganz ab. Über Nacht bleibt es ziemlich warm mit etwa 24 Grad in der Innenstadt bis 18 Grad am Stadtrand. Eventuell für Abkühlung kann etwas Regen sorgen. Morgen am Montag ist es dann unbeständig und deutlich weniger warm. Regenschauer und Gewitter sind jederzeit möglich. Die meisten gehen am Nachmittag nieder. Größere Regenmengen kommen dabei wahrscheinlich trotzdem nicht zusammen. Der Wind legt zu und wird lebhaft. Mit Schauern kann der Wind heftig auffrischen. Die Temperatur steigt nur leicht auf etwa 26 bis 28 Grad. Die beste Verkehrsinformation der Stadt auf Radio Wien um gleich 14.32 Uhr. In Wien kommen Sie gut voran. Wir schauen nach Niederösterreich. A1 Westautobahn Richtung Salzburg. Zwischen Pöchland und Ips ist nach einem Unfall der rechte Fahrstreifen blockiert. Es gibt 3 Kilometer Stau und 10 Minuten mehr Fahrzeit. Und bitte nicht auf die Rettungsgasse vergessen. Die Feuerwehr ist auf der Zufahrt. Alle auf der linken Spur nach links, alle anderen nach rechts ausweichen. Gute Fahrt.
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0: Struppi geht's durch dieses Italien-Wochenende hier bei uns auf Radio Wien. Eros Ramazzotti auch gleich bei uns zu hören.
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0: Ja, da schauen wir, was es Schönes zu erleben gibt bei uns in unserer schönen Stadt. Ja, nur noch heute können Sie die Ausstellung des amerikanischen Malers und Fotografen Richard Prince in der Albertina besuchen. Mit Ironie, Witz und Scharfsinn entlarvt Richard Prince die Bilderwelt der Konsumgesellschaft. Die Schau zeigt seine Fotografien von den 1970er Jahren bis heute und präsentiert ikonische Serien wie Fashion, Gangs und Cowboys sowie selten oder nie gezeigte Werke. Geöffnet hat die Albertina heute noch bis 18 Uhr. Voll im Gang ist bereits das Filmfestival am Rathausplatz und lädt groß und klein wieder zum sommerlichen Kulturgenuss ein. Zwischen 11 Uhr Vormittag und Mitternacht erwartet Sie bis 6. September täglich ein ausgewähltes Filmprogramm auf der großen Open-Air-Leinwand, kostenlos und mitten in der Stadt. Und die zahlreichen Stände mit internationaler Küche, die sorgen für das leibliche Wohl. Der Rathausplatz bleibt damit auch heuer ein Treffpunkt für Familien, Freundesrunden und alle, die Sommerabende gerne draußen verbringen. Und Wasserspaß und Abkühlung bei den sommerlich heißen Temperaturen, das finden Kinder kostenlos bei den insgesamt 12 Wasserspielplätzen der Stadt. So kann man zum Beispiel beim Spielplatz in Wien Favoriten beim Liesingbach Höhe Georg-Prentl-Gasse in die Welt der Piraten eintauchen. Im Piratenhafen Port Unterlaa gibt es auf einer Fläche von rund 3900 Quadratmeter eine Seemannsspelunke zum Spinnen von Seemannsgarn, ein PiratInnengefängnis, eine Schiffsmole und vieles mehr.
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1: Der Sonntagnachmittag, es ist 15 Uhr im Nachrichtenstudio für Sie, Doris Manola.
2: Schönen Nachmittag.
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2: Wien ist Nachtzughauptstadt der EU. Rebziger hatte auch in Wien gesichtet, das Wiener Wetter ist heute noch einmal sehr heiß. Europas Nachtzüge sind in der Krise. Die Fahrgastzahlen haben sich oft nicht so entwickelt wie erwartet. Einzelne Strecken wurden zuletzt eingestampft. Wien ist dennoch im Ranking ganz vorne, berichtet Paul Sihosch.
4: Von Wien aus gibt es 15 Nachtzugverbindungen, fast alle davon verkehren täglich. Das zeigt eine Erhebung des Verkehrsclub Österreich VCÖ. Wien ist damit an der Spitze der Nachtzughauptstädte innerhalb der EU. Top sind zum Beispiel auch Budapest mit 12 oder Prag mit 10 Verbindungen. Einige Metropolen haben keine Nachtzugverbindung, etwa Athen, Lissabon oder Madrid. Es ist noch Luft nach oben innerhalb der EU, heißt es vom VCÖ. Die Union habe es verabsäumt, den internationalen Bahnverkehr zu forcieren. So gibt es etwa in den Norden Europas wenige Nachtzüge. Zuletzt wurden Strecken eingestellt, zum Beispiel Wien-Paris. Ticketbuchungen sind oft schwierig. Die Preise sind im Vergleich zum Flugzeug auch hoch. Stichwort fehlende Kerosinsteuer. Altes Wagenmaterial und Verspätungen machen den Nachtzugverkehr teilweise zusätzlich unattraktiv.
2: Die Wiener Pflegeausbildung wurde in den vergangenen Jahren massiv ausgebaut. Jetzt soll das auch gesetzlich sichtbar werden. Die Pflegefachassistenz soll künftig fix im Personalschlüssel von Pflegeheimen rechtlich verankert werden. Eine Novelle geht in den nächsten Tagen in Begutachtung. Die für den Weinbau hochgefährliche Krankheit goldgelbe Vergilbung ist in Niederösterreich nachgewiesen worden. Befallene Rebstöcke sterben ab, eine direkte Bekämpfung der Krankheit ist nicht möglich. Übertragen wird sie von der amerikanischen Rebzikade. Und die ist jetzt auch schon in Wien gefunden worden, berichtet Hubert Kickinger.
5: Das nur ca. 5 mm lange Insekt ist in einem Weingarten in Stammersdorf gefunden worden. Die Krankheit selbst ist aber in Wien noch nicht nachgewiesen. Doch das dürfte nur mehr eine Frage der Zeit sein, sagt Elmar Feigl von der Wiener Landwirtschaftskammer.
6: Es hängt sicherlich jetzt auch von der Bekämpfung in Niederösterreich ab. Aber grundsätzlich rechnen wir schon damit, dass in den nächsten ein, zwei Jahren die Rebzikade auch in Wien wirklich angekommen ist.
5: Die Winzer sind angewiesen, sowohl Funde als auch Verdachtsfälle zu melden. Die Kammer ist im Austausch mit der Stadt.
6: Hier werden bereits Entwürfe aufgearbeitet von Verordnungen, um hier wirklich gut vorbereitet zu sein.
5: Die Verordnungen schreiben den Winzern dann vor, wie sie gegen die amerikanische Rebzikade vorgehen müssen.
2: Und am Bahnhof Liesing ist gestern Mittag ein Mann von einem Railjet erfasst worden. Der 45-Jährige hatte auf den Bahngleisen nach Pfandflaschen gesucht. Er starb noch an der Unfallstelle. Das waren die Nachrichten, damit zum Wiener Wetter und Lela Madavian.
7: 33 Grad messen wir in Stammersdorf. Es sind 33 Grad auch in der Wiener Innenstadt. Zur Sonne kommen heute Nachmittag phasenweise auch dichte Wolken. Lebhafter bis kräftiger Westwind frischt auf. Und mit mehr oder weniger dichten Wolken geht der Tag zu Ende. Und der Wind lässt nach, flaut aber nicht ganz ab. Über Nacht bleibt es ziemlich warm mit etwa 24 Grad in der Innenstadt bis 18 Grad am Stadtrand. Eventuell für Abkühlung kann etwas Regen sorgen. Ja, und da zeigt sich der morgige Montag unbeständig und deutlich weniger warm. Regenschauer und Gewitter sind da jederzeit möglich. Die meisten gehen am Nachmittag nieder. Größere Regenmengen kommen dabei wahrscheinlich trotzdem nicht zusammen. Der Wind legt zu und wird lebhaft. Mit Schauern kann der Wind heftig auffrischen. Die Temperatur steigt nur leicht auf etwa 26 bis 28 Grad. Gleich 15.04 Uhr, das ist Radio Wien mit der besten Verkehrsinformation der Stadt. In Wien kommen Sie gut voran, wir schauen nach Niederösterreich. A1 Westautobahn Richtung Salzburg, zwischen Pöchlern und Ips ist nach einem Unfall mit einem Auto der rechte Fahrstreifen gesperrt. 3 Kilometer Stau und 15 Minuten mehr Fahrzeit. Und S1 Wiener Außenring-Schnellstraße Richtung Vösendorf, der Tunnel Vösendorf ist gesperrt nach einem Unfall mit mehreren Fahrzeugen. Ausweichen ist möglich über die A4 und die A23.
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7: Ja, und nicht nur gestern zu Ferragosto, sondern auch heute am Sonntag gibt es noch mehr Italo-Hits. Bis 19 Uhr für Sie durchgehend. Schmeckt irgendwie wie eine dritte Kugel Eis, finde ich, am Starnitzel. Giovanotti hört sich auch gut an. Hier ist Ciao Mama. Schönen Nachmittag.

0: zu wunderschöner italienischer Musik gehört zum Beispiel auch natürlich die Pizza Margherita, Limoncello oder Gelati. Aber die italienische Musik, die hat halt schon was Feines, ja, weil man muss da unweigerlich mitsingen, egal welches Lied es ist. Ist Ihnen im Laufe unseres Wochenendes vielleicht auch schon passiert, dass Sie sich dabei ertappt haben, oh, die Fenster waren offen und ich habe lautstark mitgesungen zu Azzurra oder so. Die Nachbarn haben es mitgekriegt, macht nichts. Dann hören Sie jetzt vielleicht auch Radio Wien. Herzlich willkommen. Wir spielen heute noch bis 19 Uhr feinste italienische Musik zum Mitsingen. Bei welchen Italo-Hits müssen Sie denn das machen?
1: Das geht von Nel Blu del Minto di Blu bis Santa Lucia, alles Mögliche. Oder die ganzen alten Lieder. Come prima, più di prima, t'amerò, la mia vita, da da da da, ti darò.
2: Gloria, Gloria, manche di me, nell'aria. Ein bisschen mitsummen geht immer, ja.
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5: Wir lieben die italienischen Lieder und krölen alle Lieder mit, wenn sie im Radio spielen. Also wir sind große Italien-Musikfans.
6: Bei welchem Lied krölen Sie am lautesten mit?
5: Azzurro.
7: Adriano Celentano ist für mich wie Urlaub in Italien.
0: Na dann, schönen musikalischen Urlaub wünsche ich.

Mit den schönsten Italo-Hits geht's doch dieses Wochenende hier bei uns auf Radio Wien. Schönen Sonntag wünsche ich. Wir schauen schnell auf die Straßen. S1 Wiener Außenring-Schnellstraße Richtung Vösendorf. Der Tunnel Vösendorf ist noch für mindestens eine halbe Stunde gesperrt nach einem Unfall mit mehreren Fahrzeugen. Es gibt 3 Kilometer Stau zurück bis Rot-Neusiedl. Ausweichen ist möglich über die A4 und die A23.

0: schönen Sonntagnachmittag mit einfach guter Musik aus Italien, auch gleich von Lucio Dalla. In der Zwischenzeit schauen wir auf das Wiener Wetter und da messen wir ca. 32 Grad in der Innenstadt, auch 32 Grad in Stammersdorf. Phasenweise kommen jetzt zur Sonne auch dichte Wolken dazu und lebhafter bis kräftiger Westwind frischt auf. Mit mehr oder weniger dichten Wolken geht der Tag dann auch zu Ende. Der Wind lässt nach, flaut aber nicht ganz ab. Über Nacht bleibt es ziemlich warm mit etwa 24 Grad in der Innenstadt bis 18 Grad am Stadtrand. Eventuell für Abkühlung kann es etwas regnen. Kann etwas Regen dabei sein. Das heißt, morgen am Montag ist es auch schon wieder unbeständig und deutlich weniger warm. Regenschauer und Gewitter sind jederzeit möglich. Die meisten gehen am Nachmittag nieder. Größere Regenmengen kommen dabei wahrscheinlich trotzdem nicht zusammen. Der Wind legt zu, wird lebhaft. Mit Schauern kann der Wind heftig auffrischen. Die Temperatur steigt nur leicht auf etwa 26 bis 28 Grad. 15.32 Uhr, das ist Radio Wien mit der besten Verkehrsinformation der Stadt. In Wien kommen Sie nach wie vor gut voran. Wieder unser Blick nach Niederösterreich. S1 Wiener Außenringschnellstraße Richtung Vösendorf. Der Tunnel Vösendorf ist noch für mindestens eine halbe Stunde gesperrt nach einem Unfall mit mehreren Fahrzeugen. Es gibt 3 Kilometer Stau zurück bis Rot-Neusiedl. Ausweichen ist möglich über die A4 und die A23.
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0: Da haben sie sicher auch mitgesungen, gell? Lauthals, so soll es sein. Erinnert an schöne Italienurlaube, bin ich mir sicher, vielleicht in den 80er Jahren. Zurückzuschauen ist ja was Feines. Haben wir auch mit Ihnen gemacht, vergangene Woche, in unserer Retro-Woche auf Radio Wien. Da haben wir zurückgeschaut auf Dinge, die vielleicht in den 80ern modern waren, aber jetzt immer noch Kult. Zum Beispiel haben wir darüber berichtet, über die Rückkehr der Musikkassette. Ja? Viele internationale Stars bringen ihre Alben auf Musikkassette wieder rauf. Und im Laufe dieser Woche haben wir auch unseren Reporter Alex Jockel in ein Geschäft geschickt, in Wien, das wohl zu den ältesten Familienbetrieben in dieser Stadt zählt. Karl Peters Söhne in der Neubaugasse, seit 1732 Anlaufstelle für Posamente.
1: Posamente, Quasten, Schnüre. Und neben mir ist jetzt gerade der Besitzer, der Herr Peter, der das Geschäft schon seit in achter Generation führt. Ich hätte fast gesagt, seit 1732. Nein, ja. Seit 1732 gibt's es. Können Sie kurz mal den Menschen erklären, wo begegnet man diesen Posamenten, ohne es vielleicht zu wissen?
2: Die Quaste, die man hier sehen kann, oder hier diese Vorhanghalter.
1: Oh, schön, kunstvoll.
2: Fransen, Borten mit Quasten, Bordüren überhaupt oder Zierschnüre.
1: Jetzt hätte ich Sie gerade gefragt, wer braucht sowas? Aber ich habe jetzt eine Dame nebenan. Wonach suchen Sie denn?
3: Ich suche nach Quasteln, nach Posamentrie, nach fertigen Stücken, nach Epauletten, nach Teilen, die eben zu Uniformen gehören fürs Theater.
1: Ah, Sie sind vom Theater, okay.
3: Ja, wenn wir etwas Spezielles suchen, dann schauen wir immer beim Borten Peter vorbei. Das ist immer so diese Adresse, wo man noch Sachen findet, die man schwer findet und den man im Fundus bei uns auch nicht findet.
1: Für welches Stück schauen Sie gerade?
3: Für Komödie der Verführung.
1: Im September?
3: Am 3. September im Theater in der Josefstadt.
1: Unfassbar. Was zeigen Sie mir da gerade?
2: Eine Franse, ja? Die für Epauletten zum Beispiel verwendet wird.
1: Es ist so grau, wunderbar. Wer macht denn sowas?
2: Eben ein Posamentierer. Ich muss aber zugeben, dass das ein praktisch ausgestorbenes Gewerbe ist. Mhm. Und aber noch ein bisschen weiterlebt in fabriksähnlichen Betrieben. In Deutschland haben wir Lieferanten und in Italien und in Belgien und Frankreich natürlich auch. Und so suchen wir halt zusammen, was man noch braucht. Und das sind meistens dann wirklich die Theater oder feudal eingerichtete Wohnungen natürlich auch. Wenn die irgendwelche schwere Vorhänge haben, die passend irgendwie zur Seite gehalten werden müssen, dann ist ein Vorhanghalter das Richtige. Eine Kombination aus Schnüren und Quasten.
1: Es gibt also durchaus noch Bedarf für Posamente. Alex Jockel für Radio Wien.
0: Übrigens, Herr Peter übergibt bald an seine Tochter, die den Betrieb mit derselben Begeisterung in die 9. Generation führen wird. Karl Peters Söhne in der Neubaugasse, seit 1732 Anlaufstelle für Posamente. Alex Jockel hat berichtet.

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5: Schönen Sonntagnachmittag. Es ist gleich 16 Uhr im Nachrichtenstudio für Sie, Doris Manola.
6: Schönen Nachmittag.
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6: Flüchtender E-Scooter-Fahrer krachte in Polizeiauto. Vor dem Bundesliga-Kellerduell Hartberg gegen die Austria. Das Wiener Wetter ist heute heiß, windig und bewölkt.

0: In Simmering ist gestern Abend ein E-Scooter-Fahrer auf der Flucht vor der Polizei in ein Polizeiauto gekracht. Der 26-Jährige wurde dabei schwer verletzt. Es ist der zweite Vorfall dieser Art innerhalb von 2 Tagen, Katharina Pawlowski berichtet.
1: Auf der Simmeringer Hauptstraße fällt Polizisten der E-Scooter-Fahrer auf. Er ist viel zu schnell auf einem Radweg unterwegs. Die Polizisten versuchen ihn mit Blaulicht und Folgetonhorn anzuhalten. Doch der E-Scooter-Lenker rast mit über 60 km/h davon. Polizeisprecherin Anna Gutt.
2: Er hat mehrmals gewendet und ist dann in die Anton-Meyer-Gasse gefahren. Dort hat er dann noch einmal gewendet und ist auf das nachfahrende Polizeiauto zugefahren. Er ist mit diesem kollidiert und hat dadurch schwere Verletzungen erlitten.
1: Bereits am Freitagnachmittag ist ebenfalls ein E-Scooter-Fahrer bei seiner Flucht vor der Polizei schwer verletzt worden. Der 16-Jährige fuhr auf der Heiligenstädter Straße auf dem Gehsteig und viel zu schnell. Dabei rammte er auch eine Fußgängerin. In beiden Fällen waren die Lenker mit E-Scootern unterwegs, die im Straßenverkehr nicht zugelassen sind.
0: Wien ist Nachtzughauptstadt der EU. Nach Angaben des VCÖ, des Verkehrsclub Österreich, sind von Wien aus 15 andere europäische Städte wie Amsterdam, Berlin und Warschau per Nachtzug zu erreichen. Mehr als aus jeder anderen Hauptstadt der EU. An zweiter Stelle liegen Bukarest und Budapest mit je 12 Städten. Im Kampf gegen einen Waldbrand in Belgien hat die Feuerwehr eine Flammenfront nahe der deutschen Grenze eingedämmt. Nach belgischen Angaben sind die Flammen 1,5 Kilometer von der deutschen Stadt Monschau unter Kontrolle. Die Feuerwehr in Belgien kämpft mit mehr als 250 Einsatzkräften gegen den Brand in einem Naturschutzgebiet auf einer Fläche so groß wie Bregenz. Auch in Italien und Griechenland kämpfen die Einsatzkräfte gegen Waldbrände. Zum Schluss zum Sport. In der Fußball-Bundesliga gibt es heute 3 Spiele, Wolfgang Eichinger, darunter auch das Kellerduell Hartberg gegen die Wiener Austria.
3: Sowohl der vorletzte Hartberg als auch das Tabellenschlusslicht Austria hat nach den ersten beiden Bundesliga-Runden noch keinen Punkt. Die Leistungen beider Mannschaften bisher teilweise gut. Heute gilt für die Austria und auch für Hartberg mit Trainer Marco Schock.
4: Ein bisschen mutiger noch zu werden. Wir müssen einfach anfangen, einmal uns zu belohnen für den Aufwand.
3: Die Austria hat am Donnerstag im Europacup den Aufstieg über Beitar Jerusalem erst nach 120 anstrengenden Spielminuten und Elfmeterschießen fixiert. Müdigkeit darf für Reinhold Ranftl 3 Tage später keine Ausrede sein.
5: Wir sind da meiner Meinung nach schon der Favorit, auch wenn jedes Bundesligaspiel extrem eng ist. Tja, wir wollen dort ein gutes Spiel machen und 3 Punkte mit haben nehmen.
3: Hartberg gegen die Austria und WSG Tirol gegen Salzburg ab 17 Uhr, ab 19 Uhr dann Rapid gegen den GRK.
0: Das waren die Nachrichten damit zum Wiener Wetter und Lela Madavian.
6: Und da messen wir noch 31 Grad in Stammersdorf, auch in Donaufeld und 31 Grad in der Wiener Innenstadt. Mit mehr oder weniger dichten Wolken geht dieser Tag zu Ende und der Wind lässt nach, flaut aber nicht ganz ab. Über Nacht bleibt es ziemlich warm mit etwa 24 Grad in der Innenstadt bis 18 Grad am Stadtrand. Eventuell für Abkühlung kann etwas Regen sorgen. Unbeständig und deutlich weniger warm zeigt sich der morgige Montag. Regenschauer und Gewitter sind jederzeit möglich. Die meisten gehen am Nachmittag nieder. Größere Regenmengen kommen dabei wahrscheinlich trotzdem nicht zusammen. Der Wind legt zu und wird lebhaft. Mit Schauern kann der Wind heftig auffrischen. Die Temperatur steigt nur leicht auf etwa 26 bis 28 Grad. 16.03 Uhr, Radio Wien mit der besten Verkehrsinformation der Stadt. Am Altmannsdorfer Ast Richtung Tangente bei der Auffahrt zur A23 Richtung Kagran behindert ein defektes Wohnmobil den Verkehr. Und Niederösterreich, S1 Wiener Außenringschnellstraße Richtung Vösendorf. Der Tunnel Vösendorf ist seit wenigen Minuten wieder frei. Die Unfallstelle ist geräumt, der Stau löst sich auf. Und S6 Semmeringschnellstraße Richtung Wien zwischen Glocknitz und Neunkirchen. 20 Minuten länger dauert es hier wegen einer Baustelle.
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6: Ja, wir verlängern Ferragosto sozusagen. Gestern zum Feiertag Maria Himmelfahrt. Ferragosto in Italien haben wir schon den ganzen Tag über italienische Musik für Sie gespielt, haben uns sehr gefreut über Ihre vielen Erinnerungen an Italien und ja, wir haben uns gedacht, ein Nachschlag ist auf jeden Fall möglich. Heute noch bis 19 Uhr spielen wir feinste italienische Musik, in dieser Stunde zum Beispiel von Alice.
12: Per Elisa, vuoi vedere che Ja, wir starten mit Neck. Schönen Nachmittag.

0: pures Urlaubsgefühl im Ohr ist das, oder? Die schönsten italienischen Hits hören Sie an diesem Wochenende hier bei uns auf Radio Wien. Gestern schon zu Ferragosto haben wir den ganzen Tag Italien im Ohr gehabt, auch heute noch bis 19 Uhr. Und ja, da hat man natürlich gleich einmal die schönsten italienischen Plätzchen vorm geistigen Auge, oder? So, Lignano, Caorle, Triest. Was ist denn Ihr Lieblingsort in Italien?
1: Triest. Ah, ich war schon öfters in Triest. Es ist traumhaft schön dort. Es hat einfach alles, was man von Italien möchte. Das gute Essen, die tolle Mode, das Meer, die schönen Gebäude. Na, es ist einfach toll.
2: Also ich habe 10 Jahre lang in Neapel gelebt und mein Herz liegt noch immer dort irgendwie.
3: Wir sind sehr gerne in Südtirol. Da ist die Mischung ganz gut zwischen dem italienischen Lebensstil und der Ordnung, die wir praktisch so in Österreich halt haben.
4: Rom. Ja, vieles zum Anschauen. Das Essen war sehr gut, wie wir waren.
5: Venedig liebe ich heiß. Eine wunderschöne Stadt.
6: Ich lebe seit 3 Jahren im Sommer immer 3-4 Monate in Sizilien. Tatsächlich gibt es dort viele sehr große Städte und rund um Sizilien ist eigentlich immer sehr viel los, interessanterweise.
7: Mein Lieblingsort in Italien? Also in den letzten Jahren, muss ich sagen, ist es immer mehr der Norden geworden. Die Gegend um Bergamo bis Mailand, Brescia, weil es architektonisch wahnsinnig schön ist und das ist einfach noch nicht so touristisch.
8: In Lucca hat es mir sehr gut gefallen. Die italienischen Kreisler mit den guten Speisen.
9: Für den Strandurlaub ist es eindeutig Caorle. Wir waren auch schon in Lignano, also auch sehr schön, aber die Altstadt von Caorle ist halt was Besonderes.
10: Mailand, weil da kam mein erster Freund her, ein Italiener, und der war der beste Liebhaber.
0: Oh, das ist natürlich eine besonders schöne Erinnerung.

0: genießen die italienische Hits vom Feinsten hier bei uns auf Radio Wien an diesem Sonntag. Druppi auch gleich bei uns. Aber jetzt schauen wir erstmal zum Sport. Ja, da wird es spannend in der nächsten halben Stunde, denn da beginnt die Fußball-Bundesliga für die Wiener Clubs, Martin Lang.
1: Ja, wird natürlich sehr spannend jetzt in einer halben Stunde zwischen Hartberg und der Wiener Austria, weil beide ja in der Liga nach den ersten beiden Runden noch 0 Punkte haben, also jeden Punkt gebrauchen können. Auf Radio Wien können Sie mit Reporter Wolfgang Eichinger live am Ball sein. Ab 19 in Hütteldorf heute Rapid gegen den GAK. Rapid hat ja 7 Spiele und 7 Saisonsiege zum Saisonstart. In der zweiten Liga endet heute Wiener gegen Liefering 2:2. Die Wiener macht Anschlusstor und Ausgleich in der Nachspielzeit. Bei der Leichtathletik in Birmingham wird Julian Mayer 10. im Marathon. Bei der Flag-Football-Weltmeisterschaft in Düsseldorf werden die Österreicherinnen 6. Und am Finaltag der Schwimmeuropameisterschaften in Paris gibt es für die ÖSV 100 Meter Lagenstaffel bei den Herren heute Platz 15, aber dafür Finalteilnahmen, und zwar im Paraschwimmen. Über 50 Meter Kraul am Abend Andreas Ehrenhofer, der als 7. ins Finale geschwommen ist, und über 100 Meter Kraul schafft es die Wienerin Janina Falk als 6. in den Finallauf.
0: Dankeschön, Martin Lang vom Sport. Damit schauen wir zum Wiener Wetter. Um 30 Grad messen wir. Mit mehr oder weniger dichten Wolken geht dieser Tag zu Ende und der Wind lässt nach, flaut aber nicht ganz ab. Über Nacht bleibt es ziemlich warm mit etwa 24 Grad in der Innenstadt bis 18 Grad am Stadtrand. Eventuell für Abkühlung kann etwas Regen sorgen. Morgen Montag ist es unbeständig und deutlich weniger warm. Regenschauer oder Gewitter sind jederzeit möglich. Am größten ist die Wahrscheinlichkeit dafür am Nachmittag. Größere Regenmengen kommen dabei wahrscheinlich trotzdem nicht zusammen. Der Wind aus Nordwest legt zu und wird lebhaft. Mit Schauern kann er kräftig auffrischen. Die Temperatur steigt nur leicht auf etwa 26 bis 28 Grad. Und noch unser Blick auf die Straßen mit der besten Verkehrsinformation der Stadt. In Wien kommen sie nach wie vor gut voran. Niederösterreich, S6 Semmering, Schnellstraße Richtung Wien. Zwischen Glocknitz und Neunkirchen dauert es 20 Minuten länger wegen einer Baustelle.
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0: letzten Italo-Hits geht's durch diesen Sonntagnachmittag. Paolo Conte auch gleich bei uns. Aber jetzt schauen wir erstmal zurück.
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0: Ja, da schauen wir in der Woche zurück, welche Stories Sie ganz besonders interessiert haben auf unserer Homepage wien.orf.at. Dazu ist Katharina Pawlowski aus der Internetredaktion bei mir. Schönen Nachmittag, Katharina.
2: Schönen Nachmittag.
0: Du, da war die Schnellbahnpanne wohl das größte Ereignis, das auch online für Aufregung gesorgt hat. Wir haben ja darüber ausführlich berichtet. Aber darüber hinaus hat es auch eine weitere Geschichte gegeben, die auf wien.orf.at besonders interessiert hat.
2: Ja, und zwar jene zu den E-Oldtimern.
0: Die E-Oldtimer, das sind die, die am Ring unterwegs sind, oder?
2: Genau, die gehören mittlerweile quasi zum Stadtbild, fast wie die Fiaker. Und sie sind auch ähnlich umstritten wie die Fiaker, weil sie sind der Wirtschaftskammer ein Dorn im Auge.
0: Und wieso das?
2: Die E-Oldtimer gelten rechtlich nicht als Kraftfahrzeuge, sondern als Fuhrwerke. Sie fahren nämlich nur 10 km/h. Was bedeutet das jetzt? Konkretes gelten für sie viele Auflagen nicht. Man braucht keinen Führerschein, fahren geht auch bereits mit 16 Jahren, erlaubt sind bis zu 0,8 Promille und sie brauchen auch kein Kennzeichen, sind also nicht versichert. Aber sie befördern natürlich viele Touristen durch die Stadt.
0: Und das ruft jetzt also die Wirtschaftskammer auf den Plan.
2: Ja, so ist es, genauer gesagt. Die Busunternehmer, die sind natürlich auch Konkurrenten auf der Straße. Der Obmann der Autobusunternehmer sagt da recht drastisch, ein 16-Jähriger ohne Führerschein darf 2 Bier trinken und dann damit 12 Touristen über den Ring fahren. Er hat auch diese Fuhrwerke zählen lassen. An einem Wochenende sollen rund 260 der Elektro-Oldtimer in der Innenstadt unterwegs gewesen sein.
0: Und wie schauen jetzt diese strengeren Regeln aus, die gefordert werden?
2: Ja, also es soll ein Kennzeichen her und eine Versicherung für diese Fahrzeuge und ansonsten auch die gleichen Regeln wie für Kraftfahrzeuge. Führerschein sollte Voraussetzung sein und wer mehr als 8 Personen chauffiert, sollte sogar einen D-Führerschein brauchen, so wie die Buslenker. Für strengere Regeln ist übrigens nicht nur die Wirtschaftskammer, sondern auch der erste Bezirk. Der will auch welche für die Fahrertaxis oder Rikschas, denn die alle sorgen angeblich immer wieder für Verkehrsprobleme und Staus.
0: Da wird das letzte Wort wohl noch nicht gesprochen sein. Wir werden schauen, wie es weitergeht. Wir werden darüber berichten. Dankeschön, Katharina Pawlowski.
2: Bitte gerne.
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Radio Wien am Sonntagnachmittag mit feinster italienischer Musik und mit Fußball-Bundesliga. Hartberg gegen Austria ab 17 Uhr nach den Nachrichten. Werden wir natürlich mit Wolfgang Eiching im Stadion darüber berichten.

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3: Der Sonntagnachmittag, es ist 17 Uhr im Nachrichtenstudio für Sie, Doris Manola.
4: Schönen Nachmittag.
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4: Mann in Liesing beim Pfandsammeln von Railjet erfasst und getötet. 100 Gemeindebauten werden zurzeit saniert. Das geht manchen zu langsam. Das Wiener Wetter morgen zeitweise nass und kühler. Tödlicher Unfall gestern am Bahnhof Liesing. Ein Mann wollte offenbar Pfandflaschen auf den Bahngleisen sammeln und wurde dabei von einem

0: einem Schnellzug erfasst. Für den 45-Jährigen kam jede Hilfe zu spät, Katharina Pawlowski informiert.
1: Gegen 13.30 Uhr passiert der tödliche Unfall. Ein Schnellzug fährt durch den Bahnhof Liesing und erfasst den 45-Jährigen auf den Gleisen mit voller Wucht. Polizeisprecherin Anna Gutt.
2: Laut den ersten Erhebungen haben Zeugen ausgesagt, dass der Mann am Bahnhofsgelände nach Pfandflaschen gesucht haben soll. Er hatte auch eine Tasche mit leeren Pfandflaschen dabei. Und zu diesem Zweck hat er sich dann anscheinend auch ins Gleisbett begeben und hat es nicht rechtzeitig geschafft, dieses zu verlassen.
1: Für den Mann kommt jede Hilfe zu spät. Er stirbt noch an der Unfallstelle. Nach dem Unfall räumt die Polizei die Station und der Zugverkehr musste vorübergehend eingestellt werden. Das Verkehrsunfallkommando hat die Ermittlungen zum genauen Unfallhergang aufgenommen.
0: In Simmering ist gestern Abend ein E-Scooter-Fahrer auf der Flucht vor der Polizei in ein Polizeiauto gekracht. Der 26-Jährige war mit erhöhter Geschwindigkeit auf einem Radweg unterwegs. Er wurde bei dem Zusammenstoß schwer verletzt. 16.000 Gemeindebauwohnungen werden derzeit in der Stadt saniert. Dafür nimmt Wiener Wohnen 1,37 Milliarden Euro in die Hand. Kritik kommt von den Grünen. Sie sprechen von einem Schneckentempo bei der Sanierung und von Symbolpolitik beim Einbau erneuerbarer Energietechnik. Mehr von Anja Bachleitner.
3: Laut Stadt werden Gemeindebauten regelmäßig begutachtet und auf die nötigen Sanierungsmaßnahmen hin geprüft. Neben dem baulichen Zustand würden auch die Energieeffizienz der Wohngebäude und der Klimaschutz in die Bewertung mit einfließen. Zurzeit werden 100 Gemeindebauten modernisiert. Um Energie zu sparen, werden etwa Fassaden gedämmt und neue Fenster eingebaut. 91 Sanierungen hat man laut Stadt seit 2020 bereits abgeschlossen. Zu langsam geht das den Wiener Grünen. Sie sprechen von einem Schneckentempo der Stadtregierung. Mieterinnen und Mieter würden unterdessen mit der Hitze und mit steigenden Energiekosten kämpfen. Außerdem würde es im Gemeindebau zu wenig grüne Energie geben. In über 1600 Wohnhausanlagen gäbe es nur 17 Photovoltaikanlagen, 4 Solarthermieanlagen und 5 Wärmepumpen.
0: Und bei einem Unfall eines Reisebusses aus Polen sind in Ungarn 12 Menschen ums Leben gekommen, 47 Menschen sind verletzt, einige schweben in Lebensgefahr. Der Bus ist gegen 1 Uhr früh auf einer Autobahn 140 Kilometer von Budapest entfernt in einen Graben gestürzt. Offenbar ist der Fahrer eingeschlafen, er wurde festgenommen. Die Insassen waren Pilger auf dem Rückweg aus Bosnien und Herzegowina. Das waren die Nachrichten, damit zum Wetter und Leila Madavian.
4: Um 30 Grad messen wir. Mit mehr oder weniger dichten Wolken geht dieser Tag zu Ende. Der Wind lässt nach, flaut aber nicht ganz ab. Über Nacht bleibt es ziemlich warm, mit etwa 24 Grad in der Innenstadt bis 18 Grad am Stadtrand. Eventuell für Abkühlung kann etwas Regen sorgen. Unbeständig und deutlich weniger warm wird es morgen am Montag. Regenschauer oder Gewitter sind jederzeit möglich. Am größten ist die Wahrscheinlichkeit dafür am Nachmittag. Größere Regenmengen kommen dabei wahrscheinlich trotzdem nicht zusammen. Der Wind aus Nordwest legt zu und wird lebhaft. Mit Schauern kann er kräftig auffrischen. Die Temperatur steigt nur leicht auf etwa 26 bis 28 Grad. Gleich 17.04 Uhr, Radio Wien mit der besten Verkehrsinformation der Stadt. In der Hardegasse gibt es Stau und knapp 10 Minuten mehr vor einer Baustelle bei der Zehentner Gasse. Und Niederösterreich A21 Wiener Außenring Autobahn Richtung St. Pölten. Bei Hinterbrühl behindert ein Unfall den Verkehr. Es gibt 4 Kilometer Stau und 15 Minuten mehr. Und noch S6 Semmering Schnellstraße Richtung Wien. Zwischen Glocknitz und Neunkirchen dauert es 20 Minuten länger wegen einer Baustelle.
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4: Ja, und auch heute spielen wir die feinsten Italo-Hits. Einen Nachschlag sozusagen von Ferragosto gestern. Wir verlängern einfach den italienischen Feiertag hier bei uns auf Radio Wien. Bis 19 Uhr hören Sie noch die feinsten Italo-Hits, zum Beispiel in der nächsten Viertelstunde von Umberto Tozzi und auch gleich Albano und Romina Power. Und wir schauen zur Fußball-Bundesliga. Ab 19 Uhr spielt der Rapid gegen den GRK und derzeit Hartberg gegen die Austria. Mit Wolfgang Eichinger sind wir live im Stadion mit dabei. Schönen Sonntagnachmittag.

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0: Sonntagnachmittag mit einfach schöner italienischer Musik. Heute bei uns gleich Umberto Tozzi, aber jetzt schauen wir erst einmal zur Bundesliga.
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0: Ja, weil es spielt ja die Austria gegen Hartberg. Schönen Nachmittag, Wolfgang Eichinger. Wie schaut's denn aus?
2: Ja, 11 Minuten sind vorbei, noch kein Treffer, aber die Austria, die versucht zumindest mehr als die Hartberger derzeit in diesen ersten 11 Minuten nach vorne zu spielen. Die hatten im Strafraum schon eine gute Situation, da wäre Salic gut zum Schuss gekommen, ist aber im Duell mit Kainz zu Boden gegangen. Die Austrianer haben gemeint, ja, wie wäre es mit einem Elfmeter? Natürlich hoffnungsvoll zu Schiedsrichter Ristoskov geschaut, aber der hat abgewunken, hat gesagt, ihr spielt weiter, das war nichts. Also kein Elfmeter für die Austria. Jetzt aber Angriff für die Hartberger, versuchter Schuss und der wird abgefälscht. Geht über die Querlatte und damit Eckball für die Hartberger. Beide Mannschaften bisher in dieser Bundesliga-Saison 2 Spiele, 2 Niederlagen, keine Tore in der Bundesliga erzielt. Also die müssen hier wirklich endlich einmal anschreiben, müssen hier Punkte machen, wenn möglich gewinnen. Es droht beiden Mannschaften der schlechteste Saisonstart in der Vereinsgeschichte. Und die Hartberger versuchen es jetzt von der linken Seite mit einem Eckball getreten durch den Kapitän, durch Tobias Kainz. Bei der Austria hat Trainer Stefan Helm wieder ordentlich rotiert nach dem Europacup-Erfolg über Beta Jerusalem. 7 neue Spiele gebracht. Flanke in den Strafraum, versucht der Kopfball, da kommt er abgefälscht von einem Austria-Spieler. Aber vollkommen ungefährlich und Torhüter Shahin Radlinger kann den aufnehmen und die Austria versucht jetzt über die andere Seite, über Salic, der über die linke Seite kommt, ist schon in Strafraumhöhe, versucht hier ein Dribbling, macht den Haken zurück, Schuss und der geht über die Querlatte. Also es bleibt hier Lela beim 0:0 nach 12,5 Minuten. Ganz, ganz, ja, munteres Spiel in diesen ersten Minuten. Ich hoffe, es bleibt dabei und ich hoffe, es gibt bald das erste Tor, wenn möglich, für die Violetten.

0: Schönen Sonntag mit feinster italienischer Musik hier bei uns auf Radio Wien noch bis 19 Uhr. Und natürlich berichten wir auch vom Fußball-Bundesligaspiel Hartberg gegen die Austria. Da versäumen sie natürlich nichts. Noch steht es 0:0. Wir schalten gleich rüber zu Wolfgang Eichinger ins Studio. Beziehungsweise ins Stadion. So.
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0: Das ist Radio Wien am Sonntag mit italienischer Musik bis 19 Uhr. Auch Eros Ramazzotti ist gleich mit dabei. Und jetzt Wolfgang Aichinger, er ist mit dabei beim Fußball-Bundesligaspiel Hartberg gegen die Austria. Wie schaut's denn aus, Wolfi?
1: Punkt 30 Minuten sind hier vorbei. Wir warten immer noch auf den ersten Treffer. 0:0, ein gerechtes 0:0 bisher. Beide Mannschaften jeweils mit einer Möglichkeit, beide nicht genützt. Und daher geht das auch in Ordnung. Bei der Austria hofft man, dass sie jetzt ein bisschen besser in den Strafraum hineinkommen. Bis zum Strafraum durchaus gute Kombinationen, aber der letzte Pass, die letzte wirklich große Torschance, die fehlt bei den Austrianern. Und daher steht es noch torlos 0:0 im Parallelspiel. Da hat ein Ex-Austrianer getroffen bei WSG Tirol gegen Salzburg. Da führen die Bullen mit 2:0, Torschützen Konaté und der Ex-Austrianer Kretzig. Und noch ein Blick nach England. Community Shield, Duellmeister gegen Cupsieger Arsenal gegen Manchester City. Da steht es in der zweiten Hälfte nach circa 70 Minuten 3:0 für Arsenal.
0: Dankeschön, Wolfgang Aichinger. Damit schauen wir zum Wiener Wetter. Um die 30 Grad messen wir, mit mehr oder weniger dichten Wolken geht's der Tag zu Ende. Der Wind lässt nach, flaut aber nicht ganz ab. Über Nacht bleibt es ziemlich warm mit etwa 24 Grad in der Innenstadt bis 18 Grad am Stadtrand. Eventuell für Abkühlung kann etwas Regen sorgen. Wetterumschwung dann morgen am Montag. Unbeständig und deutlich weniger warm wird es. Regenschauer oder Gewitter sind jederzeit möglich. Am größten ist die Wahrscheinlichkeit dafür am Nachmittag. Größere Regenmengen kommen dabei wahrscheinlich trotzdem nicht zusammen. Der Wind aus Nordwest legt zu, wird lebhaft. Mit Schauern kann er kräftig auffrischen. Die Temperatur steigt nur leicht auf etwa 26 bis 28 Grad. 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In der Hardiggasse gibt es Stau und knapp 10 Minuten mehr vor einer Baustelle bei der Zehetner Gasse. Damit unser Blick nach Niederösterreich, A21 Wiener Außenring Autobahn Richtung St. Pölten. Bei Hinterbrühl steht das Unfallfahrzeug am Pannenstreifen, der Stau hat sich aufgelöst. Und noch S6 Semmering Schnellstraße Richtung Wien zwischen Glocknitz und Neunkirchen dauert es 20 Minuten länger wegen einer Baustelle.
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0: versprochen, mit uns versäumen Sie nichts beim Spiel Hartberg gegen Austria Wien. Wolfgang Eichinger, bei Eros Ramazzotti ist es passiert.
1: Ja, es hat geklingelt im Hartberger Tor. 1:0 für die Wiener Austria. In der 31. Minute war es soweit. Aber Vorsicht, jetzt die Möglichkeit. Eckball, da wird der Ball verlängert. Aber Buhari kann ihn wegschießen. Also 31. Minute und ein junger Austrianer hat es gerichtet. 18 Jahre jung, Nodim. Der bekommt den Ball 18 Meter vor dem Tor. Nimmt mit dem rechten Fußmaß und haut den Ball genau ins rechte Eck hinein. Ein Traumtor, ein wunderbares Tor. Sein erster Treffer in der Bundesliga. Also das ist ein guter Auftakt nach 31 Minuten. Die Violetten, die führen mit 1:0, verkürzen die Ausgleichschance. Möglichkeit für Gattermeier. Aber heute Kapitän Reinhold Anstl zur Stelle und kann den Ball in den Corner hinausschießen, hinausrollen und damit diese Gefahr gebannt. Also die Austria führt mit 1:0. So kann es weitergehen, liebe Radio Wien-Hörer. Die Austria-Fans hier, die sind am Feiern.
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0: schönen Sonntag. Ich hoffe, Sie genießen unser Italien-Wochenende, auch Giovanotti gleich bei uns zu hören. Und wir sind natürlich dabei beim Fußball-Bundesligaspiel Hartberg gegen Austria Wien. Und da ist die Austria mit einem 1:0 in die Pause gegangen. Wir berichten natürlich weiter.
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0: Es geht bei euch um den tödlichen Unfall am Bahnhof Liesing.
2: 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Mehr dazu gibt's dann bei uns.
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1: Einen schönen Sonntagnachmittag noch Ihnen und unseren Hörern und Hörerinnen.
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1: Sonntagabend, es ist 18 Uhr im Nachrichtenstudio für Sie, Doris Manola.
11: Guten Abend.
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1: Flüchtender E-Scooter-Fahrer krachte in Polizeiauto. Vegetationsbrand im Schlosspark Schönbrunn ausgebrochen. Das Wiener Wetter morgen zeitweise nass und kühler. In Simmering ist gestern Abend ein E-Scooter-Fahrer auf der Flucht vor der Polizei in ein Polizeiauto gekracht. Der 26-Jährige wurde dabei schwer verletzt. Es ist der zweite Vorfall dieser Art innerhalb von 2 Tagen. Katharina Pawlowski berichtet.
12: Auf der Simmeringer Hauptstraße fällt Polizisten der E-Scooter-Fahrer auf. Er ist viel zu schnell auf einem Radweg unterwegs. Die Polizisten versuchen ihn mit Blaulicht und Folgetonhorn anzuhalten. Doch der E-Scooter-Lenker rast mit über 60 km/h davon. Polizeisprecherin Anna Gutt.
13: Er hat mehrmals gewendet und ist dann in die Anton-Meyer-Gasse gefahren. Dort hat er dann noch einmal gewendet und ist auf das nachfahrende Polizeiauto zugefahren. Er ist mit diesem kollidiert und hat dadurch schwere Verletzungen erlitten.
12: Bereits am Freitagnachmittag ist ebenfalls ein E-Scooter-Fahrer bei seiner Flucht vor der Polizei

0: Polizei schwer verletzt worden. Der 16-Jährige fuhr auf der Heiligenstädter Straße auf dem Gehsteig und fiel zu schnell. Dabei rammte er auch eine Fußgängerin. In beiden Fällen waren die Lenker mit E-Scootern unterwegs, die im Straßenverkehr nicht zugelassen sind.
1: Im Schloss Park Schönbrunn, unweit des Tiroler Hofs, ist ein Vegetationsbrand ausgebrochen. Die Feuerwehr wurde vor einer halben Stunde alarmiert und ist mit mehreren Fahrzeugen im Einsatz. Das Ausmaß kann noch nicht genau abgeschätzt werden. Wir berichten in der nächsten Sendung. Am Bahnhof Liesing ist gestern Mittag ein Mann von einem Railjet erfasst worden. Der 45-Jährige hatte auf den Bahngleisen nach Pfandflaschen gesucht. Er starb noch an der Unfallstelle. Und ein Werbeplakat für das neue iPhone mitten in Mailand hat zu einer heftigen Kontroverse geführt. Auf dem Sujet war ein Kind zu sehen, das mit seinen brei verschmierten Händen ein iPhone hält. Daneben stand übersetzt: Alles okay, es ist ein iPhone. Es sollte die Robustheit des Geräts zeigen. Für Kritiker wurde das Handy damit aber als digitaler Babysitter verharmlost. Nun wurde das Plakat entfernt. Mehr von Rosana Azzara.
2: Apple hat das Plakat zurückgezogen, die Empörung war wohl zu groß. Gegenwind kam von Kinderrechtsorganisationen, Pädagogen, Ärzten und Schriftstellern. Dass Eltern ihren Kindern Smartphones in die Hände drücken, um diese zu beschäftigen, sei ein gefährlicher Trend und dürfe nicht normalisiert werden, so der Tenor. Viele Reize, schnelle Bilder, das könne die kindliche Entwicklung beeinträchtigen. Während weltweit eigentlich gerade darüber diskutiert wird, wie man Kinder und Jugendliche davon abhält, zu früh zu viel Zeit mit digitalen Geräten zu verbringen, gehe diese Werbung in die völlig andere Richtung, so eine italienische Kinderrechtsorganisation, die das Plakat auch bei der italienischen Kommunikationsaufsicht und der nationalen Wettbewerbsbehörde gemeldet hatte.
1: Das waren die Nachrichten, damit zum Wiener Wetter und Lela Madavian.
3: Und da messen wir 29 Grad in Stammersdorf. Es sind 30 Grad in der Wiener Innenstadt. Mit mehr oder weniger dichten Wolken geht dieser Tag zu Ende. Der Wind lässt nach, flaut aber nicht ganz ab. Über Nacht bleibt es ziemlich warm mit etwa 24 Grad in der Innenstadt bis 18 Grad am Stadtrand. Eventuell für Abkühlung kann etwas Regen sorgen. Morgen dann Wetterumschwung. Unbeständig ist es am Montag und deutlich weniger warm. Regenschauer oder Gewitter, das sind jederzeit möglich. Am größten ist die Wahrscheinlichkeit dafür am Nachmittag. Größere Regenmengen kommen dabei wahrscheinlich trotzdem nicht zusammen. Der Wind aus Nordwest legt zu und wird lebhaft. Mit Schauern kann er kräftig auffrischen und die Temperatur, die steigt nur leicht auf etwa 26 bis 28 Grad. Es ist 18.03 Uhr, Radio Wien mit der besten Verkehrsinformation der Stadt. In der Hardiggasse gibt es kurzen Stau vor einer Baustelle bei der Zehentner Gasse. Und Niederösterreich S6 Semmering-Schnellstraße Richtung Wien zwischen Glocknitz und Neunkirchen dauert es 15 Minuten länger wegen einer Baustelle.
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3: Ja, wir haben den gestrigen Feiertag, Maria Himmelfahrt, Ferragosto in Italien, mit italienischer Musik ein bisschen verlängert. Noch eine Stunde lang spielen wir die schönsten Italo-Hits für Sie für Ihr Wochenende und selbstverständlich sind wir auch bei der zweiten Spielhälfte Fußball-Bundesliga Hartberg gegen die Wiener Austria mit dabei und ja, die Wiener Austria ist mit einem 1:0 in die zweite Spielhälfte gegangen. Wolfgang Eichinger ist für uns im Stadion. Schönen Sonntagabend.

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1: Ja, und da schauen wir zur zweiten Spielhälfte von Hartberg gegen die Austria. Wolfgang Eichinger, wie sieht's denn aus?
2: Weiterhin 1:0 für die Wiener Austria. Regen hier in Hartberg, Wolken, aber die Wolken hängen nur über dem Spiel der Hartberger. Die Austria macht das, ja, hat zumindest die 1:0-Führung erzielt durch Daniel Nodim in der 31. Minute, muss aber ein bisschen aufpassen. Jetzt die Austria im Angriff, da gibt es keinen Foul. Schiedsrichter Christos Koff lässt hier weiterspielen, aber zum Glück kann Buhari den Angriff der Hartberger unterbinden. Die Austria muss natürlich ein bisschen aufpassen, denn die Abwehr ist nicht immer sattelfest heute bei den Violetten. Und jetzt in diesen ersten Minuten der zweiten Hälfte haben dann doch teilweise die Hartberger die Violetten ein bisschen hinten eingeschnürt. Jetzt wirklich starker Regen hier. Das wird noch ein harter Kampf. Diese, ja, sagen wir 40 Minuten auf jeden Fall, wenn man die Nachspielzeit einberechnet. Das wird noch ein harter Kampf, um den ersten Sieg der Austria in dieser Bundesliga-Saison nach Hause zu bringen. Wieder die Hartberger im Angriff bei der Mittellinie, aber die Austria derzeit ganz gut formiert und die versucht natürlich jetzt immer wieder mit schnellen Kontern über die schnellen Spieler, Nodim ist da zum Beispiel einer, der das 1:0 erzielt hat, durchaus zum Erfolg zu kommen. Ist bis jetzt nicht gelungen, aber das kann ja noch passieren. Die Austria führt eben mit 1:0.

0: Antonello Venditti darf natürlich nicht fehlen in unserem großen Italien-Wochenende hier bei uns auf Radio Wien. Noch bis 19 Uhr hören Sie die größten Hits aus Italien. Und wir schauen natürlich zum Fußball-Bundesligaspiel Hartberg gegen die Austria. Steht es immer noch 1:0 für die Austria, Wolfgang Eichinger, ja?
1: Auf jeden Fall. Es ist dabei geblieben bei diesem 1:0 für die Austria. Auch in der zweiten Hälfte noch kein Treffer für die Hartberger. Dies probieren aber zu den ganz großen Torchancen noch nicht kommen. Austria-Trainer Stefan Helm hat jetzt einmal ordentlich getauscht. Die Austria aufgrund dieser vielen Spiele mit dem Europacup natürlich mit vielen Wechseln. Da muss rotiert werden. Und da sind einige rausgegangen, wie Salic, Boateng und auch Wustinger. Und da ist einiges an Qualität natürlich auch wieder dazugekommen. Markovic, Eggestein und auch Fischer. Und Eggestein hat auch die Chance auf das 2:0 gehabt. Da hat es einen Out-Entwurf gegeben, Kopfballverlängerung von Kanhok Lee und der Ball kommt zu Eggestein, der versucht aus kurzer Distanz den Ball im Tor unterzubringen, spitzelt in Richtung Tor und der geht knapp am Tor vorbei. Das wäre die Möglichkeit gewesen für Johannes Eggestein auf das 2:0 und jetzt noch ein Eckball für die Wiener Austria von der linken Seite. Vielleicht gibt es da die Möglichkeit auf diesen 2:0-Treffer. Die Austria, die ja in dieser Bundesliga-Saison noch nicht gewonnen hat, das soll heute natürlich soweit sein. Die besten Voraussetzungen haben wir gerade. Und Johannes Eggestein wird jetzt den Eckball mit dem rechten Fuß von der linken Seite in den Strafraum wahrscheinlich hineintreten. Kurz abspielen kann er nicht, denn da ist kein anderer Spieler bei ihm und zeigt einmal an, wo er hinbringen wird. Die Großen wie Handel sind im Strafraum drinnen. Eckball Richtung Strafraum. Handel versucht an den Ball zu kommen, gelingt nicht. Weitschussmöglichkeit über die Querlatte und zwar von Hetwer und damit die Gefahr für die Hartberger gebannt. Die Austria führt weiterhin mit 1:0. Regulär haben wir noch 23 Minuten zu spielen.
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0: Mit einfach guter italienischer Musik geht's bei uns durch diesen Sonntagabend. Noch eine halbe Stunde hören Sie die feinsten Italo-Hits an unserem großen Italo-Wochenende. Gleich Lucio Dalla bei uns um 18.30 Uhr. Da schauen wir gleich auf das Wiener Wetter. Zuvor noch schnell der Spielstand beim Fußball-Bundesligaspiel Hartberg gegen die Austria. Da steht es immer noch 1:0 für die Austria. Wir bleiben da dran und schauen nochmal, welche Temperaturen wir messen. Ja, 29 Grad sind es in Stammersdorf, es sind 30 Grad in Donaufeld und 30 Grad in der Wiener Innenstadt. Mit mehr oder weniger dichten Wolken geht dieser Tag zu Ende. Der Wind lässt nach, flaut aber nicht ganz ab. Und über Nacht bleibt es ziemlich warm mit etwa 24 Grad in der Innenstadt bis 18 Grad am Stadtrand. Eventuell für Abkühlung kann etwas Regen sorgen. Unbeständig und deutlich weniger warm wird es morgen am Montag. Regenschauer oder Gewitter sind jederzeit möglich. Am größten ist die Wahrscheinlichkeit dafür am Nachmittag. Größere Regenmengen kommen dabei wahrscheinlich trotzdem nicht zusammen. Der Wind aus Nordwest legt zu und wird lebhaft. Mit Schauern kann er kräftig auffrischen. Die Temperatur steigt nur leicht auf etwa 26 bis 28 Grad. Die beste Verkehrsinformation der Stadt auf Radio Wien mit guten Nachrichten aus der Stadt. Es sind uns keine Störungen gemeldet worden. Ein Blick nach Niederösterreich, S6 Semmering, Schnellstraße Richtung Wien zwischen Glocknitz und Neunkirchen. Dauert es 10 Minuten länger wegen einer Baustelle.
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0: Lucio Dalla, tutta la vita. Da geht was weiter bei der Austria gegen Hartberg, lieber Wolfgang Eichinger.
1: Ja, Leila und liebe Austria-Fans, ich will es nicht verschreien, aber jetzt sieht es wirklich nach dem ersten Sieg in dieser Bundesliga-Saison für die Austria aus. 2:0 und es war wieder ein wunderschönes Tor. Der eingewechselte Fischer macht einen Traumpass in die Tiefe hinein und dann schaltet Julian Hetwer so richtig einmal den Turbo ein. Der ist verdammt schnell, überläuft die Bergabwehr und dann schupft er den Ball, also fort unter den Ball und schiebt ihn so über den Torhüter Armin Peci von Hartberg drüber. Wunderschöner Treffer und damit scheint der Deckel drauf zu sein, aber es sind noch einige Minuten zu spielen, zumindest 10. Und vor kurzem, da hatten die Hartberger die Chance auf den Anschlusstreffer. Angelo Gattermeier versucht es vom 16er, nimmt Maß, trifft den Ball auch ganz gut flach Richtung linkes Eck. Nur Shahin Radlinger im Austria-Tor, der ist schon einmal groß und macht sich lang, lang, lang und dann kann er den Ball mit der ausgestreckten Hand noch zur Ecke abwehren. Die hat nichts eingebracht. Also die Austria führt mit 2:0. Das sieht hier gut aus. Das 1:0 hat ja der 18-jährige Daniel Nodim erzielt und die Austria muss aber doch noch ein paar Minuten überstehen. Aber die wird sicher aus Kontern auch noch einmal gefährlich werden.
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0: Musik aus Italien. In diesem Fall von Alice geht es durch diesen Sonntagabend und wir sind auch in der letzten Spielminute bei Hartberg gegen die Austria. Wolfgang Eichinger, wie schaut's da aus?
1: Ja, das sind die letzten Sekunden hier. Wir haben die letzten zwei Sekunden erlebt. Schiedsrichter Ristoskopf, der pfeift gerade ab. Die Austria gewinnt, verdient aufgrund dieser tollen Tore mit 2:0 gegen Hartberg. Es ist also nach zwei Niederlagen endlich der erste Treffer für die Violetten. Das, was hier sie sich erwünscht haben. Und es waren zwei wunderschöne Tore für die Austria. Not im ersten Hälfte aus 18 Meter genau ins Eck. Und in der zweiten Hälfte läuft Hetwer der Verteidigung der Hartberger davon und chippt dann den Ball über Torhüter Pecci drüber. Die Austria gewinnt also mit 2:0. Erfolgserlebnisse, viele Sachen für Selbstvertrauen. Peter Jerusalem eliminiert im Europacup. Jetzt hier diesen Sieg bei Hartberg eingefahren. Ja, und Prag erwartet ja auch schon in dieser Woche die nächste richtig, richtig schwere Aufgabe im Europacup. Die Austria, die kann jetzt einmal wirklich ganz relaxed nach Hause fahren, sich erholen. Dieser 2:0 Sieg tut natürlich gut. Und die Hartberger, die bleiben Tabellenletzter. Die haben 3 Spiele, 0 Punkte und kein Tor in der Bundesliga erzielt. Da wird es bei der Mannschaft von Trainer Marco Schopp dann doch auch ein bisschen brennen.
0: Dankeschön, Wolfgang Eichinger. Bitte. Und noch einen schönen Abend. Und ja, mit der Fußball-Bundesliga geht es natürlich weiter. Rapid spielt gegen den GHK ab 19 Uhr. Mit Martin Lang sind Sie auch natürlich auf Radio Wien live mit dabei.
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1: Schönen Sonntagabend mit Radio Wien. Es ist 19 Uhr im Nachrichtenstudio für Sie, Doris Manola.
2: Guten Abend.
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2: Neue Hotline bei Fake-Bewertungen für Gastronomie und Hotellerie. 100 Gemeindebauten werden zurzeit saniert. Das geht manchen zu langsam. Das Wiener Wetter morgen zeitweise nass und kühler. Eine neue Hotline soll Lokalen und Hotels im Kampf gegen gefälschte Bewertungen im Internet helfen. Immer wieder gibt es mit sogenannten Fake-Bewertungen Probleme, wie die Branche kritisiert. Das Tourismusministerium kündigt nun Hilfe per Telefon an. Paul Sihosch informiert.
4: Fake-Bewertungen auf Online-Plattformen wie zum Beispiel Google können weitreichende Auswirkungen für Gastro-, Hotellerie- und Freizeitbetriebe haben. Sie entscheiden mitunter darüber, ob Gäste kommen oder eben nicht. Eine neue Hotline im Tourismusstaatssekretariat soll helfen. Dort sollen betroffene Betriebe Auskunft bekommen, was sie tun sollen. Das Telefon soll laut Kronenzeitung ab morgen während der Woche besetzt sein. Offen sind hingegen entscheidende Maßnahmen gegen Fake-Bewertungen an sich. Nach einer Debatte über eine Klarnamenpflicht bei Online-Kommentaren ist beispielsweise nichts passiert. Auch Ansätze wie in Italien gibt es hierzulande nicht. Dort dürfen nur jene abstimmen, die wirklich ein Produkt gekauft oder eine Leistung in Anspruch genommen haben. Es gibt zudem eine Frist von 30 Tagen.
2: In der Nähe des Tiroler Hofs beim Tiergarten Schönbrunn ist am späteren Nachmittag ein Vegetationsbrand ausgebrochen. Der Brand war laut Feuerwehr aber rasch unter Kontrolle zu bekommen. Die Einsatzkräfte wurden um 16:30 alarmiert. Sie waren mit 8 Fahrzeugen im Einsatz. Das betroffene Gelände gehört nicht zum Tiergarten Schönbrunn selbst. Es befindet sich aber in der Nähe des Tiroler Hofs und des Maxim-Parks. Was genau zu dem Brand geführt hat, ist noch unklar. Die FPÖ fordert ein sofortiges Auslieferungsbegehren für den in Wien verurteilten ehemaligen syrischen Polizeichef, der gestern in Syrien festgenommen worden ist. Die ÖVP ist gegen seine

0: Rückkehr. Der ehemalige syrische Polizeichef ist Anfang Juli in Wien unter anderem wegen Folter zu 8 Jahren Haft verurteilt worden. Er ist dann aber heimlich vor Haftantritt ausgereist. 16.000 Gemeindebauwohnungen werden derzeit in der Stadt saniert. Dafür nimmt Wiener Wohnen 1,37 Milliarden Euro in die Hand. Kritik kommt unterdessen von den Grünen. Sie sprechen von einem Schneckentempo bei der Sanierung und von Symbolpolitik beim Einbau erneuerbarer Energietechnik. Anja Bachleitner berichtet.
1: Laut Stadt werden Gemeindebauten regelmäßig begutachtet und auf die nötigen Sanierungsmaßnahmen hin geprüft. Neben dem baulichen Zustand würden auch die Energieeffizienz der Wohngebäude und der Klimaschutz in die Bewertung mit einfließen. Zurzeit werden 100 Gemeindebauten modernisiert. Um Energie zu sparen, werden etwa Fassaden gedämmt und neue Fenster eingebaut. 91 Sanierungen hat man laut Stadt seit 2020 bereits abgeschlossen. Zu langsam geht das den Wiener Grünen. Sie sprechen von einem Schneckentempo der Stadtregierung. Mieterinnen und Mieter würden unterdessen mit der Hitze und mit steigenden Energiekosten kämpfen. Außerdem würde es im Gemeindebau zu wenig grüne Energie geben. In über 1600 Wohnhausanlagen gäbe es nur 17 Photovoltaikanlagen, 4 Solarthermieanlagen und 5 Wärmepumpen.
0: Das waren die Nachrichten, damit zum Wiener Wetter und Lela Matabian.
2: Und damit schauen wir zum Wiener Wetter. Da messen wir 29 bis 30 Grad bei uns in der Stadt. Mit mehr oder weniger dichten Wolken geht der Tag zu Ende und der Wind lässt nach, flaut aber nicht ganz ab. Über Nacht bleibt es dann ziemlich warm mit etwa 24 Grad in der Innenstadt bis 18 Grad am Stadtrand. Eventuell für Abkühlung kann etwas Regen sorgen. Unbeständig und deutlich weniger warm ist es morgen am Montag. Regenschauer oder Gewitter sind jederzeit möglich. Am größten ist die Wahrscheinlichkeit dafür am Nachmittag. Größere Regenmengen kommen da dabei wahrscheinlich trotzdem nicht zusammen. Der Wind aus Nordwest legt zu und wird lebhaft. Mit Schauern kann er kräftig auffrischen und die Temperatur, die steigt nur leicht auf etwa 26 bis 28 Grad. Das ist Radio Wien mit der besten Verkehrsinformation der Stadt. Da schauen wir auf die Wiener Straßen, da kommen sie überall gut voran. Wir schauen ins Burgenland, A4 Ostautobahn Richtung Wien. Zwischen Neusiedl und Bruckneudorf brauchen sie 10 Minuten länger im Wochenendrückreiseverkehr. Kommen Sie gut nach Hause.
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2: Ja, und da schauen wir jetzt zum Spiel Rapid gegen den GAK im Stadion. Für uns ist Martin Lang.
4: 4. Minute, 0:0. Erste große Chance für die Hütteldorfer durch Peter Nossertal. Allerdings vorbeigezirkelt. Also Rapid macht einmal Tempo, macht Druck gegen den GRK, gegen den man zuletzt im März 25 gewonnen hat. Achtung, erste Chance, Stangenschuss, Tor, Abpraller. Herr Ciancara nach dem Stangenschuss von Seidel. 4 Minuten, 15 Sekunden gespielt. Und Rapid führt mit 1:0.
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1: Wien-Hütteldorf 2:0 für Rapid. Traumflanke von Janis Horn auf den Kopf von Ercan Karar. Und der springt da und hechtet da hinein in die Flanke und köpfelt den Ball ins lange Eck. Doppelpack Ercan Karar. Rapid führt nach 12 Minuten gegen den GRK mit 2:0.
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1: 21 Minuten gespielt in Ödl auf Rapid für 3:0. Da wurde beim dritten Treffer nach Vorarbeit von Nossertal noch die Abseitslinie gezogen. Aber Adamsen, der Däne, war nicht im Abseits und damit macht Rapid in der ersten Viertelstunde 3 Tore, führt gegen den GRK 3:0.
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1: Guten Abend. Mein Name ist Evelyn Kanya und Sie hören den Radio Wien Wochenrückblick in einfacher Sprache und einfach erklärt. Das sind die Themen. Bei der Wiener Schnellbahn gibt es große Probleme. Die KI hilft jetzt bei Amtswegen. Und Freundschaften sind gut für die Gesundheit.
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1: Es gibt große Probleme bei der Schnellbahn in Wien. Beim Bahnhof Praterstern haben Kabel gebrannt. Dabei sind 20 Kilometer Kabel beschädigt worden. Deshalb fahren derzeit keine Schnellbahnen zwischen Praterstern und Hauptbahnhof. Auch bei den Zügen zum Flughafen gibt es Probleme. Die Reparatur dauert mindestens bis September. Gleich danach wird die Strecke zwischen Praterstern und Hauptbahnhof für mehr als ein Jahr gesperrt. Denn die ganze Strecke wird erneuert. Das ist schon länger geplant. Es fahren jetzt Ersatzbusse. Die Tickets für die Schnellbahn gelten auch bei den Wiener Linien. Bei Amtswegen gibt es jetzt Hilfe von einem neuen Computerprogramm. Das Programm heißt IDA. IDA funktioniert mit KI. KI bedeutet künstliche Intelligenz. Man kann IDA zum Beispiel fragen, was muss ich bei einem Umzug erledigen? Oder was kann ich tun, wenn mein Fahrrad gestohlen worden ist? IDA beantwortet die Fragen kurz und leicht verständlich. Man findet IDA zum Beispiel auf der Internetseite österreich.gv.at. Und gute Freundinnen und Freunde sind wichtig für die Gesundheit. Das zeigt eine neue Studie. Wer gute Freundinnen und Freunde hat, fühlt sich oft besser. Das gilt für die seelische Gesundheit und es gilt auch für die körperliche Gesundheit. Auch die Beziehung zu den Eltern in der Kindheit ist wichtig, aber ihr Einfluss ist nicht so groß. Für die Studie sind weltweit mehr als 200.000 Menschen befragt worden. Das war der Radio Wien Wochenrückblick einfach wichtig. Nachrichten in einfacher Sprache und mit einer einfachen Erklärung. 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
1: Mit Martin Lang, 44. Minute, 4:0 für Rapid. Kopftor von Svetkovic nach Flanke von Seiden in den Strafraum. Der GAK, glaube ich, leidet ein bisschen unter der hohen Luftfeuchtigkeit hier im Westen von Wien. Das war nicht die erste Hälfte der Grazer. Bei allem zu weit weg und für Rapid leichtes Spiel, aber die Oedeldorfer Fans werden sich darüber nicht beschweren. Und es sieht wohl nach dem 8. Sieg im 8. Saisonspiel aus. Rekord übrigens aus 1987, da waren es 10 Spiele und 10 Siege zum Saisonbeginn für Rapid. Also in Kürze ist Pause, Rapid GAK 4:0.
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1: Mit Martin Lang, 4:0 führt Rapid und die große Frage ist, ob Rapid ein fünftes Tor bekommt. Edam Sand per Kopf hat das Tor erzielt und die Frage war jetzt, ob der Treffer zählt nach einem möglichen Abseits. Aber das Tor zählt jetzt doch endlich noch 3 Minuten Überprüfung. Also zweimal Kara, einmal Svetkovic, zweimal Edam Sand. Rapid führt gegen den GAK zur Pause 5:0.
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1: Am Mikrofon begrüßt Sie Cornelia Krebs. In Ungarn ist es in der Nacht zu einem schweren Busunglück gekommen. Ein Reisebus aus Polen kam von der Fahrbahn ab und stürzte in einen Graben. 12 Menschen kamen dabei ums Leben. Alexandra von Merci berichtet.
2: Der Unfall hat sich gegen 1 Uhr früh auf einer geraden Strecke auf der Autobahn östlich von Budapest ereignet. Laut ersten Ermittlungen ist der Fahrer während der Fahrt eingeschlafen und hat die Kontrolle über den Reisebus verloren. 12 Menschen sind gestorben, 11 von ihnen noch an der Unfallstelle. 10 weitere wurden verletzt. Eine Person, so Regierungschef Madja, schwebt noch in Lebensgefahr. Er sprach den Familien und allen Angehörigen sein Beileid aus. Bei der Reisegruppe handelt es sich angeblich um eine Pilgergruppe, die auf der Heimreise von Bosnien-Herzegowina war. Es ist der schwerste Busunfall in Ungarn seit dem Jahr 2003, als ein Zug an einem Bahnübergang in einen deutschen Reisebus krachte.
1: Europas Nachtzüge sind in der Krise. Die Fahrgastzahlen haben sich oft nicht so entwickelt wie erwartet. Einzelne Strecken wurden zuletzt eingestampft. Wien ist dennoch im Ranking vorne, berichtet Paul Siewasch.
3: Von Wien aus gibt es 15 Nachtzugverbindungen, fast alle davon verkehren täglich. Das zeigt eine Erhebung des Verkehrsclub Österreich VCÖ. Wien ist damit an der Spitze der Nachtzughauptstädte innerhalb der EU. Top sind zum Beispiel auch Budapest mit 12 oder Prag mit 10 Verbindungen. Einige Metropolen haben keine Nachtzugverbindung, etwa Athen, Lissabon oder Madrid. Es ist noch Luft nach oben innerhalb der EU, heißt es vom VCÖ. Die Union habe es verabsäumt, den internationalen Bahnverkehr zu forcieren. So gibt es etwa in den Norden Europas wenige Nachtzüge. Zuletzt wurden Strecken eingestellt, zum Beispiel Wien-Paris. Ticketbuchungen sind oft schwierig. Die Preise sind im Vergleich zum Flugzeug auch hoch. Stichwort fehlende Kerosinsteuer. Altes Wagenmaterial und Verspätungen machen den Nachtzugverkehr teilweise zusätzlich unattraktiv.
1: Bei der Berichterstattung über eine Kundgebung der Opposition in Kenia sind 2 Journalisten der Nachrichtenagentur Agence France-Presse sowie mehrere Passanten von bewaffneten Männern angegriffen worden. Ein Videojournalist und ein Fotograf der Agentur erlitten bei dem Vorfall in Homa Bay

0: wie im Südwesten des Landes Prellungen und Schnittwunden. Die mit Macheten, Messern und Keulen bewaffneten Angreifer nahmen den Journalisten einen Teil ihrer Ausrüstung, Geld und Ausweispapiere ab. Der Hurricane Lana ist am Wochenende an der Insel Hawaii vorbeigezogen, hat dem gleichnamigen US-Bundesstaat im Pazifik aber heftige Regenfälle beschert. Lana zog gestern Abend mit Windgeschwindigkeiten von bis zu 120 Stundenkilometern an der Südspitze der auch als Big Island bekannten Insel vorüber, traf jedoch nicht auf Land, wie das US-Hurricane-Zentrum berichtete. Das waren die Nachrichten mit Cornelia Krebs. Zum Wetter.
1: Der Tag geht vor allem im Bergland mit ein paar Regenschauern und Gewittern zu Ende. Über Nacht klingen die meisten Schauer und Gewitter dann vorübergehend ab. Morgen geht es aber wieder los mit den Schauern und Gewittern. Sie breiten sich diesmal auf den Großteil des Landes aus. Damit wird es auch im Osten und Süden zumindest teilweise regnen. Allerdings frischt mit den Schauern und Gewittern auch kräftiger bis stürmischer Wind auf. Und die Temperaturen schaffen meist nur noch 19 bis 27 Grad. Am Dienstag geht es unbeständig und windig weiter. So viel zum Wetter von Nathalie Auer.
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1: Rapid gegen den GAK, das halbe Dutzend ist voll. 6:0, 56. Minute. Von links nach rechts dreimal berühren, Edamsen lässt durchlaufen und ganz elegant. Yusuf Demir ins lange Eck und Rapid führt 6:0. Tore schießen leicht gemacht gegen den GAK, die Hütteldorfer. Natürlich entfesselter läuft es im wahrsten Sinn des Wortes wie am Schnürchen. Und für die Grazer wird es ein ganz, ganz bitterer Ausflug nach Wien. Und Rapid tut sich im Moment wirklich leicht und schießt sich für das Auswärtsspiel in der Conference League im Playoff für den Donnerstag in Edinburgh ein gegen Hartov mit Lothian. Wird übrigens live auf Radio Wien, aber vor allem auch live in ÖF1 zu sehen sein. Das Auswärtsspiel der Hütteldorfer in Edinburgh im Conference League Playoff. Auch das Retourspiel live in ÖF1 in Wien. Also im Moment hat der Rapid eine Serie von 8 Spielen, 8 Siegen. Und vielleicht gelingt es gerade gegen Heart of Midlothian aus Edinburgh, aus dem Fußballland Schottland, dass man zumindest den Rekord einstellt aus dem Jahr 1987 mit 10 Spielen und 10 Siegen. Alles Zukunftsmusik. Rapid führt 6:0 gegen den GAK.

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1: Guten Abend. Mein Name ist Evelyn Kanya und Sie hören den Radio Wien Wochenrückblick in einfacher Sprache und einfach erklärt. Das sind die Themen. Die Trockenheit verursacht große Schäden. Bei der Caritas gibt es günstige Schulsachen. Und der nächste Song-Contest ist in Burgas.
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1: Der Sommer ist in Österreich heuer sehr heiß. Außerdem hat es nur sehr wenig geregnet. Deshalb sind die Böden sehr trocken. Viele Bäuerinnen und Bauern haben große Schäden bei der Ernte. Fachleute schätzen die Schäden schon auf 1 Milliarde Euro. Große Schäden gibt es zum Beispiel bei Mais, Erdäpfel und Kürbissen. Viele Bäuerinnen und Bauern haben eine Versicherung gegen solche Schäden. Aber nicht alle Schäden sind versichert. Und nicht alle Bäuerinnen und Bauern haben eine Versicherung. Die Regierung überlegt jetzt, wie sie helfen kann. Die Caritas macht wieder eine Aktion zum Schulstart. In den Kala-Geschäften der Caritas in Wien gibt es Schulsachen zu günstigen Preisen. Zum Beispiel Schultaschen, Hefte, Stifte und Schreibtische. In den Kala-Geschäften können alle Menschen einkaufen. Das Angebot ist aber vor allem für Familien mit wenig Geld gedacht. Die Caritas bietet auch kostenlose Lernhilfe für Kinder an. Dafür werden freiwillige Helferinnen und Helfer gesucht. Denn viele Kinder warten noch auf einen Platz. Und der Song Contest ist der größte Musikwettbewerb der Welt. Der nächste Song Contest findet in der Stadt Burgas statt. Das ist in dieser Woche entschieden worden. Burgas ist ein Badeort in Bulgarien. Der nächste Song Contest ist nächstes Jahr im Mai. Bulgarien hat heuer den Song Contest gewonnen. Die Sängerin Dara hat in Wien mit ihrem Lied Bangaranga gewonnen. Deswegen ist der nächste Song Contest in Bulgarien. Das war der Radio Wien Wochenrückblick einfach wichtig. Nachrichten in einfacher Sprache und mit einer einfachen Erklärung. 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
1: Mit Martin Lang. Rapid gegen den GRK 7:0. Drittes Tor des Dänen Adamsen mit dem linken Fuß. Einmal kurz gestoppt mit dem Oberschenkel und dann eingenetzt davor. Der Lattenkrach, also einen Abpraller verwertet. Und Rapid steuert im Moment seinem höchsten Bundesligasieg seit 2008, seit dem 7:0 in Salzburg entgegen. Oder auch, je nachdem, April 2021, einem 8:1 damals unter Zoran Barisic in Wolfsberg in der Schlussphase der Meisterschaft. Also bin gespannt, ob es ein 8:0 gibt. Und Sie hören es ja am Lärm, noch genau 4-5 Sekunden. Da wird natürlich heute mit großem Genuss die Rapid-Viertelstunde eingeklatscht. In genau diesem Moment beginnt der Rapid-Viertelstunde und bedeutet für den GRK vielleicht auch nicht unmittelbar was Gutes. Die Orman Grazer, die hier heute sicherlich das Ganze anders vorgestellt haben, mit dem Ex-Rapid-Spieler und Ex-Rapid-Trainer Ferdinand Feldhofer, der kennt die Verhältnisse in Hödeldorf und bekommt heute so eine Klatsche. Hat das ja nicht verdient, aber bei Rapid läuft es im Moment einfacher. Ob das Schwäche des Gegners die eigene Stärke ist, ist im Moment auch müßig. Im Moment ist hier Rapid heute drauf und dran, auch natürlich die Tabellenführung zu übernehmen aufgrund der Tordifferenz. Also 7:0 und vielleicht gibt es ja weitere Tore

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1: Ein Rekordabend für Rapid heute gegen den GAK. Die Nachspielzeit hat gerade begonnen. Knappe 2 Minuten noch. 8:0 führt Rapid gegen den GAK. Nach 5 Minuten durch Ercan Kara, Abpraller von der Stange und dann nach Kara noch per Kopf das zweite Tor. Dann der Däne Edemsen aus kurzer Distanz. Vetkovic per Kopf 4:0. Edemsen noch mit einem Kopftor vor der Pause. 5:0 der Halbzeitstand. Dann Yusuf Demir. Und dann wieder zweimal der Däne als vierfacher Torschütze heute. Und im Moment ist es der höchste Bundesligasieg für Rapid mit dem 8:0 seit 1984, damals noch im Hanabi-Stadion gegen Neusiedl. Also für die Grazer natürlich ein ganz bitterer Fußballabend hier in Wien-Hütteldorf. Der GAK hat ja auch die Rekordniederlage oder den Rekordsieg von Rapid mit 11:1 1977 mit 5 Toren von Hans Krankl damals und auch ein 0:10 aus Sicht des GAK in Graz einmal 1985. Also diese hohen Ergebnisse von Rapid sind selten, aber man hört ja an der Stimmung in Hütteldorf, dass man sie mit Gesängen feiert und Rapid hat sich eingeschossen für den kommenden Donnerstag auswärts live in ÖF1, live auf Radio Wien gegen Heart of Midlothian aus Schottland in Edinburgh, aber es ist trotzdem ein Ergebnis, das zumindest einmal für Aufmerksamkeit sorgen wird. In Kürze wird das Leiden des GAK vorbei sein und Rapid probiert es dann einmal über Bolle, über die rechte Seite oder spielen sie es jetzt trocken rum, dann machen kein Neuntes. Also auch gut. Rekordsieg einmal, der höchste übrigens Heimsieg im Weststadion, das ja 2016 eröffnet wurde, mit dem 8:0 gegen den GAK.
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1: Am Mikrofon begrüßt Sie Cornelia Krebs. Nach dem gestrigen schweren Erdbeben der Stärke 7,7 auf der indonesischen Insel Flores sind noch immer Dörfer von der Außenwelt abgeschnitten. Erst nach und nach können Rettungsteams zu Verschütteten vordringen. Bisher wurden 53 Tote geborgen. Vermutlich wird die Opferzahl aber noch steigen. Inzwischen hat es an die 1000 Nachbeben gegeben. Christian Lininger.
2: Hilfsteams versuchen, in ein zum Teil eingestürztes Haus vorzudringen. Doch die Soldaten, Polizistinnen und Sanitäterinnen, die die indonesische Regierung zum Teil aus der 1500 Kilometer entfernten Hauptstadt Jakarta auf die Insel Flores schickt, haben bei weitem noch nicht alle, die Hilfe brauchen, schon erreicht. Schauen Sie selbst, wir schlafen unter einem Baum, wir brauchen Zeltplanen, Trinkwasser, Lebensmittel, etwas für die Kinder, klagt ein Mann, dessen Haus schwer beschädigt ist. Auch vor einem zum Teil eingestürzten Spital stehen manche Krankenbetten jetzt im Freien, andere in einem großen Zelt. Eine Patientin erzählt, dass sie unter Trümmern eingeklemmt war, sich aber selbst befreien konnte. Laut Angaben der Behörden sind 900 Häuser zerstört und 450 weitere schwer beschädigt. Und immer noch sind einige Dörfer durch Muren von der Außenwelt abgeschnitten.
1: In der Lagune von Venedig prallen neuerlich die Interessen von Unternehmern und Umweltschützern aufeinander. Im Netz wurden 40.000 Unterschriften dagegen gesammelt, dass neben einem Vogelschutzgebiet eine neue Touristenanlage entstehen soll. Mehr von Cornelia Wospanik.
3: Es geht um die lange Insel Pelestrina. Sie liegt neben dem Lido und reicht fast bis nach Chioggia. Der Teil, um den es geht, ist von Chioggia aus zu sehen, das Dörfchen Caroman. Hier haben Landentwickler bereits vor bald 20 Jahren Nonnenland abgekauft. Nun wollen sie 77 Villen bauen und dazu zwei Strandanlagen. Die Gemeinde habe schon für den Bau gestimmt, sagt Entwickler Carlo Albertini. Sie müsse das nur noch formalisieren. Caroman ist auch ein Vogelschutzgebiet. Vogelschützer Alessandro Polinori sagt, die EU schreibe vor, die Natur zu schützen. Daher müsse das Projekt überdacht werden. Die Gegner haben im Netz 40.000 Unterschriften gesammelt und sagen, dass das letzte Wort noch nicht gesprochen sei.
1: In der Fußball-Bundesliga sägt Rapid Wien den GAK mit 8:0 ab. Martin Lang.
4: Achter Sieg im achten Saisonspiel mit dem 8:0, dem höchsten Heimsieg im neuen Weststadion, das 2016 eröffnet wurde. Vierfacher Torschütze der Däne Edamson, 5:0, führt Rapid bereits zur Pause gegen den GAK, der heute alle fußballerischen Probleme mitgebracht hat und auch in keinster Weise dagegenhalten konnte. Und Rapid vorläufig mit 3 Spielen in der Liga punktegleich mit dem LASK an der Spitze.
1: Das waren die Nachrichten mit Cornelia Krebs. Und jetzt zum Wetter.
5: Noch sind von Tirol über Kärnten bis zum Südburgenland ein paar Schauer oder Gewitter unterwegs. Die werden über Nacht aber immer seltener. Dazu gibt es derzeit sehr unterschiedliche Temperaturen. In den Landeshauptstädten hat es zwischen nur

0: 18 Grad in Innsbruck und 29 Grad in Eisenstadt. Morgen stellt sich das Wetter dann um. Grund dafür ist eine Kaltfront. Sie bringt uns Abkühlung und von Nordwesten her immer mehr Schauer und teils kräftige Gewitter. Und mit der Front frischt auch starker bis stürmischer Wind auf. So viel zum Wetter von Nathalie Auer.
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1: Am Mikrofon begrüßt sie Cornelia Krebs. Russland und die Ukraine haben einander in der Nacht schwere Luftangriffe geliefert. Insgesamt wurden mindestens 16 Menschen getötet, Dutzende verletzt. Getroffen wurden unter anderem ein großes Lagerhaus in Russland und ein Stahlwerk in der Ukraine, aber auch viele rein zivile Ziele. Christian Lininger berichtet.
2: Feuerwehreinsatz auf dem größten Buchmarkt der ukrainischen Hauptstadt Kiew. Nichts ist mehr übrig, klagt eine Händlerin. Ganz gewöhnliche Menschen hat es getroffen, so ein anderer Verkäufer. Russische Raketen haben den Markt in der Nacht zerstört. Und Treffer gab es auch in den ukrainischen Regionen Odessa, Sumy, Saporische und Dnipropetrovsk. Und in Kryvyi Rih wurde das größte Stahlwerk der Ukraine schwer beschädigt. Doch nicht nur Russland, auch die Ukraine hat in der Nacht angegriffen. Mit laut russischen Angaben 822 Drohnen war es einer der größten ukrainischen Schläge überhaupt. Knapp außerhalb von Moskau bekämpfen Löschhubschrauber einen Großbrand in einer Lagerhalle des Online-Händlers Wildberries. Viele von uns haben jetzt ihren Job verloren, so ein Wildberries-Mitarbeiter, der sich gerade noch aus der brennenden Halle retten konnte.
1: In einem Naturschutzgebiet in Belgien tobt seit Freitag der größte Waldbrand in der Geschichte des Landes. Hunderte Einwohner wurden aufgefordert, ihre Häuser zu verlassen. Mittlerweile stehen die Zeichen aber auf Entspannung, berichtet aus Belgien Johannes Perterer.
3: 3000 Hektar Fläche hat der Brand im ostbelgischen Naturschutzgebiet Hohes Venn seit Freitag zerstört. Damit ist es der größte registrierte Waldbrand in der Geschichte Belgiens. Mittlerweile sind die 1,5 Kilometer von der deutschen Grenze entfernten Flammen unter Kontrolle. Das schreibt der belgische Innenminister Bernard Cantin auf der Plattform X. Auch die deutschen Behörden auf der anderen Seite der Grenze sprechen von vorsichtiger Entspannung und gehen nicht davon aus, dass es die Brände bis auf deutsches Territorium schaffen werden. Mit 250 Einsatzkräften kämpft die belgische Feuerwehr gegen die Flammen, mit Hilfe unter anderem aus Deutschland, den Niederlanden und Tschechien.
1: An einem Krater des Ätna ist heute erneut intensive explosive Aktivität registriert worden. Das vulkanische Tremorsignal, das Hinweise auf dem Inneren des Vulkans vorhandene Energie gibt, ist wieder angestiegen, hieß es vom italienischen Institut für Geophysik und Vulkanologie. Die Warnstufe für den Flugverkehr blieb zunächst auf Orange. Sorge besteht, dass der Airport wieder geschlossen werden könnte. Brasiliens Präsident Lula da Silva ist offiziell in den Kampf zur Wiederwahl gestartet. Vor etwa 20.000 Anhängern seiner Arbeiterpartei trat er heute in einem Stadion in der Industriestadt São Bernardo do Campo auf, in dem er bereits 1979 zu streikenden Metallarbeitern gesprochen hatte. 50 Jahre nach seinen Anfängen als Gewerkschafter steht Lula nun vor der Herausforderung, eine neue Generation für sich zu gewinnen. Immer mehr Frauen lassen sich beim Bundesheer medizinisch untersuchen. Das zeigt eine Anfragebeantwortung von Verteidigungsministerin Tanner. Im vergangenen Jahr haben knapp 450 Frauen einen Gesundheitscheck im Rahmen der Eignungsprüfung absolviert. Das sind mehr als doppelt so viele wie noch im Jahr 2020. Zum Sport jetzt und Philipp Watzak.
4: In der Fußball-Bundesliga holt die Wiener Austria die ersten 3 Punkte gegen Hartberg. Sie gewinnen mit 2:0. Salzburg siegt 3:0 gegen Tirol. Die Tiroler vergeben vor der Pause einen Elfmeter zum möglichen Anschlusstreffer. Die dritte Bundesliga-Runde komplett macht Rapid. Die Hütteldorfer überrollen den GAK mit 8:0. 4 Treffer

0: von denen Adamsen. Rapid jetzt punktegleich an der Tabellenspitze mit dem LASK. Das Community Shield Finale, dem Finale zwischen englischen Meister und Cupsieger, gewinnt Arsenal mit 3:0 gegen Manchester City. Conny Leimer musste gestern beim Testspiel zwischen Leipzig und Bayern mit Schmerzen im Oberschenkel das Spielfeld verlassen. Eine genaue Diagnose gibt es noch nicht. Vom Fußball zur Leichtathletik. Julia Mayer wird bei der Leichtathletik EM in Birmingham nach einem starken Marathonrennen Zehnte und in Cincinnati beim 1000er Turnier scheitert Novak Djokovic leicht angeschlagen im ersten Match. Bei den Frauen spielt heute noch Anastasia Potapova ihre erste Runde.
1: Das waren die Nachrichten mit Cornelia Krebs. Und jetzt zum Wetter.
2: Neben den Schauern und Gewittern war heute auch die Hitze ein Thema. In Bad Deutsch-Altenburg in Niederösterreich war der heutige Tag heuer schon der 20. Tag mit mindestens 35 Grad. So viele extrem heiße Tage gab es in Österreich seit Messbeginn noch nie. Morgen beendet dann eine Kaltfront die Hitze. Meist werden es nur noch 19 bis 27 Grad. Außerdem breiten sich von Deutschland und von der Schweiz her immer mehr Schauer und Gewitter aus. Damit wird es am Nachmittag und Abend auch im Osten und Süden teilweise nass. So viel zum Wetter von Nathalie Auer.
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1: Am Mikrofon begrüßt Sie Cornelia Krebs. Österreich ist immer mehr elektrisch mobil. Obwohl es mittlerweile keine Kaufprämie mehr gibt, steigt die Zahl von Elektrofahrzeugen beständig an. Im Juli war mehr als ein Viertel der Neuzulassungen elektrisch betriebene Autos. Dazu kommen noch etliche Hybrid- oder Plug-in-Hybrid-Fahrzeuge. Andreas Jörli berichtet.
2: Der Großteil der Autos in Österreich fährt noch immer mit Benzin oder Diesel, aber der Anteil der Elektrofahrzeuge nimmt beständig zu. Innerhalb des letzten Jahres ist die Zahl der elektrischen Neuanmeldungen von 20% auf 27% gestiegen. Dazu kommen noch mehr als 40% Hybridfahrzeuge, also mit einem Mischantrieb aus Strom und Kraftstoff. Christoph Dollner-Gruber von der österreichischen Energieagentur spricht von einem bemerkenswerten Anstieg.
3: Die Anteile bei den Neuzulassungen sind sprunghaft angestiegen. Mit diesen Anteilen, denke ich mal, ist auch ein Zug in Bewegung gesetzt, der nur mehr schwer aufzuhalten ist.
2: Elektroautos werden immer beliebter. Mittlerweile seien schon 300.000 in Österreich unterwegs. Und das, obwohl es keine Kaufprämie mehr gibt, weder für Privat- noch Firmenautos, weil das Geld fehlt. Die Regierung setzt jetzt bei der E-Mobilität auf den Ausbau der Ladeinfrastruktur. Derzeit gibt es in Österreich 40.000 öffentliche Ladestationen, dazu noch etliche private.
1: Durch Waldbrände in Griechenland und Spanien sind am Wochenende 3 Menschen ums Leben gekommen. Auf der griechischen Insel Salamis nahe Athen wurden in der Nähe des Strandes 2 Leichen geborgen, hieß es von der Feuerwehr. Hunderte Menschen wurden in Sicherheit gebracht. In der nordostspanischen Region Aragon starb ein Soldat bei der Bekämpfung eines Waldbrands. Und seit Tagen kämpfen zahlreiche Einsatzkräfte gegen Waldbrände auf beiden Seiten der deutsch-belgischen Grenze. Ein Übergreifen des Feuers im belgischen Schutzgebiet Hohe Sven konnte vorerst verhindert werden. Allerdings kam vor kurzem die Meldung, dass in Teilen der nordrhein-westfälischen Stadt Monschau Evakuierungen angekündigt wurden. Das waren die Nachrichten mit Cornelia Krebs. Zum Wetter.
4: Fake-Bewertungen auf Online-Plattformen wie zum Beispiel Google können weitreichende Auswirkungen für Gastro-, Hotellerie- und Freizeitbetriebe haben. Sie entscheiden mitunter darüber, ob Gäste kommen oder eben nicht. Eine neue Hotline im Tourismusstaatssekretariat soll helfen. Dort sollen betroffene Betriebe Auskunft bekommen, was sie tun sollen. Das Telefon soll laut Kronenzeitung ab morgen während der Woche besetzt sein. Offen sind hingegen entscheidende Maßnahmen gegen Fake-Bewertungen an sich. Nach einer Debatte über eine Klarnamenpflicht bei Online-Kommentaren ist beispielsweise nichts passiert. Auch Ansätze wie in Italien gibt es hierzulande nicht. Dort dürfen nur jene abstimmen, die wirklich ein Produkt gekauft oder eine Leistung in Anspruch genommen haben. Es gibt zudem eine Frist von 30 Tagen.
1: Das war jetzt ein Beitrag, wo ich Ihnen leider die Moderation nicht vorgelesen habe. Eine neue Hotline sollen Gastro und Hotellerie helfen, wenn sie mit Fake-Bewertungen zu kämpfen haben. Und jetzt zum Wetter.
5: Mittlerweile sind in den Alpen und im Süden nur noch einzelne Schauer unterwegs. Morgen werden die Schauer dann von Nordwesten her häufiger und im Laufe des Tages kommen auch Gewitter dazu, die kräftig sein können. Dabei kann es überall nass werden. Außerdem legt der Wind ordentlich zu und wird recht kräftig. In Gewitternähe sind auch Sturmböen möglich. Sonnige Phasen gibt es morgen am ehesten im Osten und Süden. Hier ist es auch am längsten trocken und am wärmsten mit bis zu 30 Grad. Sonst erreichen die Temperaturen meist nur 19 bis 27 Grad. So viel zum Wetter von Nathalie Auer.
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0: Es ist Montag, der 17. August. Am Mikrofon begrüßt Sie Cornelia Krebs. Im belgischen Naturschutzgebiet Hohes Venn kämpfen Feuerwehrleute, Löschflugzeuge und Landwirte weiter gegen den größten Waldbrand in der jüngeren Geschichte Belgiens. Seit Freitag wurden fast 3000 Hektar Vegetation vernichtet. Das Feuer ist nur noch 2,5 Kilometer von der deutschen Grenze entfernt. Es ist entgegen vorheriger Meldungen doch nicht unter Kontrolle. In der grenznahen deutschen Stadt Monschau gab es bereits Evakuierungsaufrufe. Bei einem schweren Verkehrsunfall im Osten Irlands sind 5 Teenager ums Leben gekommen. 3 Frauen und ein Kind befinden sich zudem mit schweren Verletzungen im Krankenhaus, so die Polizei. Den Angaben zufolge krachten 2 Autos auf einer Autobahn frontal ineinander. Die 5 Jugendlichen saßen alle in einem Auto. Irlands Polizeichef Justin Kelly sprach von einem entsetzlichen Vorfall, der zeige, wie unverantwortlich und gefährlich das Fahren auf der falschen Seite der Autobahn sei. Vor allem, wenn es, wie in manchen Fällen, nur um Likes in sozialen Medien gehe. Papst Leo XIV. Hat ein Ende der wiederholten Gewalt gegen die palästinensische Zivilbevölkerung im Westjordanland gefordert. Beim Angelusgebet in Castel Gandolfo rief er die internationale Gemeinschaft zugleich dringend dazu auf, eine Zwei-Staaten-Lösung für einen gerechten und dauerhaften Frieden voranzubringen. Das sommerliche Wetter lockt immer mehr Menschen in die Berge. Doch die hohen Temperaturen können das Herz-Kreislauf-System stark belasten, warnen Mediziner. Immer häufiger muss deswegen ein Notruf abgesetzt werden. Einzelheiten von Caroline Ploberger.
1: Es geht steil bergauf, die Temperaturen steigen, die Flüssigkeitsvorräte schwinden. Genau in diesen Situationen wird der Herzmuskel besonders belastet. Mediziner weisen darauf hin, dass Warnsignale oft zu spät erkannt werden. Ungewöhnlicher Druck im Brustbereich, Atemnot, Schwindel, Übelkeit oder kalter Schweiß können ein ernstes Alarmsignal sein. Denn diese Symptome können auf ernsthafte Herzprobleme hinweisen, besonders bei Menschen mit Vorerkrankungen wie Bluthochdruck oder Diabetes. Ärztinnen und Ärzte raten dazu, die Bergtour je nach körperlicher Verfassung zu wählen. Ausreichend Flüssigkeit, regelmäßige Pausen und ein gedrosseltes Tempo können Belastungen vorbeugen. Kommt es dennoch zu Beschwerden, so ist rasches Handeln gefragt. Die betroffene Person sollte sofort ruhig gelagert und der Notruf unter 144 verständigt werden.
0: In der Fußball-Bundesliga übernimmt Rapid nach 3 Runden die Tabellenführung. Die Hütteldorfer besiegen den GAK mit 8:0 und liefern einen fulminanten Saisonstart. Martin Lang.
2: Es ist der 8. Saisonsieg im 8. Spiel mit dem 8:0 für Rapid gegen den GAK. Vierfacher Torschütze ist der Däne Adamsen. Einmal trifft Demi, einmal Svetkovic, zweimal Ercan Kara.
3: Man hat gesehen von der ersten Minute, dass wir hungrig waren, dass wir super gespielt haben. Und ich glaube, wir glauben daran, dass wir auf dem richtigen Weg sind.
2: Die Hütteldorfer sind Tabellenführer, Punkte gleich mit dem LASK. Beim GAK ringt man nach dem 0:8 um Fassung Torhüter Stankovic.
4: Im ersten Moment fehlen mir einfach die Worte. Also es tut einfach richtig weh.
2: 2 Punkte hinter dem Spitzenduo. Rapid und LASK sind ungeschlagen mit 2 Punkten Abstand. Sturm und Salzburg. Die Salzburger gewinnen 3:0 in Tirol. Und für die Wiener Austria gibt es den ersten Ligasaisonsieg mit 2:0 bei den Hartbergern, die jetzt weiter punktelos Tabellenletzte sind.
0: Das waren die Nachrichten zum Wetter.
5: Gestern war es im Osten und Süden noch extrem heiß mit bis zu 38 Grad in Wien-Stammersdorf. Heute beendet eine Kaltfront die Hitze. Damit erwarten uns meist nur noch 19 bis 27 Grad. Außerdem breiten sich von Nordwesten her auf den Großteil des Landes Schauer und Gewitter aus. Länger anhaltend regnen kann es von Vorarlberg über Salzburg bis ins Mostviertel. Die Sonne, die zeigt sich am ehesten noch im Osten oder Süden. Und es wird windig, in Gewitternähe können auch Sturmböen dabei sein. So viel zum Wetter von Nathalie Auer.
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1: Am Mikrofon ist Rainer Hons, es ist 1 Uhr. Der Lehrkräftemangel bleibt auch im kommenden Schuljahr noch ein Thema. Knapp einen Monat vor Schulstart sind zwar rund 2/3 der offenen Stunden besetzt. Von einem Ende des Lehrer- und Lehrerinnenmangels könne dennoch keine Rede sein, kritisiert die Pflichtschullehrergewerkschaft. Niklas Lercher berichtet.

0: Tag auch wirklich jede Unterrichtsstunde in Österreich gehalten werden wird.
1: Dennoch kritisiert der Chef der Pflichtschullehrergewerkschaft Paul Kimberger:
2: Der Lehrermangel ist aus unserer Sicht noch lange nicht vorbei.
1: Denn die Bewerbungen sind ungleich verteilt, je nach Bundesland, Schultyp und Fach. Mit vielen offenen Stellen hat etwa Vorarlberg zu kämpfen. Und ohne Lehramtsstudierende und Quereinsteiger geht es aktuell sowieso nicht.
0: Das wird die nächsten Jahre wieder besser werden, weil wir mehr Studierende haben,
1: zeigt sich der Bildungsminister optimistisch.
3: US-Präsident Donald Trump hat das Verteidigungsministerium angewiesen, die gemeinsamen Militärmanöver mit Südkorea künftig deutlich zurückzufahren, denn die würden ein unangemessenes und feindseliges Signal senden, so Trump. Er verweist auf seine guten Beziehungen zu Nordkoreas Machthaber Kim Jong-un. Das heißt, zu spät, die aktuelle Übung abzusagen, die ab heute bis zum 27. August läuft. Er sei aber nicht glücklich über die Teilnahme der USA, so Trump. Und vielleicht haben Sie jetzt am Wochenende auch Post von ChatGPT bekommen, und zwar eine E-Mail vom Konzern dahinter, OpenAI, mit dem Hinweis, dass ChatGPT bald Werbung schaltet. Ende August soll es soweit sein, berichtet Daniel Theisel.
4: Betroffen sind die Gratis-Version von ChatGPT und das Einsteiger-Abo Go, das 7,99 Euro im Monat kostet. Die Werbung taucht dort dann in einem abgetrennten Feld am Ende einer Chat-Antwort auf und wird auch als solche gekennzeichnet. Die anderen Abo-Modelle bleiben werbefrei. Vorerst sollen Werbeanzeigen nicht personalisiert werden, so OpenAI. Allerdings ganz ohne persönliche Daten wird das nicht ablaufen. Mit einbezogen werden schon in einer ersten Testphase Infos über das Gerät, auf dem ChatGPT läuft, der ungefähre Standort und auch das Thema der aktuellen Unterhaltung. Wenn man sich dann für personalisierte Werbung entscheidet, werden auch Infos aus früheren Chats herangezogen. Es gibt allerdings auch Ausnahmen. Sensible Themen wie körperliche oder mentale Gesundheit sowie Politik sind für die Werbung tabu.
3: Und jetzt zum Wetter und zu Nathalie Auer.
5: Die Trockenheit wird heute im Großteil des Landes zumindest etwas gelindert, denn von Nordwesten her erreicht uns eine Kaltfront und die bringt zahlreiche Schauer und Gewitter. Die meisten Schauer und Gewitter gibt's von Vorarlberg über Salzburg bis ins Mostviertel. Weit im Osten und Süden haben wir es bis Mittag zwar noch meist trocken, am Nachmittag tauchen dann auch hier verbreitet Schauer und Gewitter auf. Außerdem wird's windig, in Gewitternähe sind sogar Sturmböen möglich. Die Sonne, die zeigt sich am ehesten im Osten und Süden und meist erwarten uns heute 19 bis 27 Grad.
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1: Am Mikrofon ist Rainer Hons, es ist 2 Uhr. Österreichs Bäuerinnen und Bauern warten weiter auf eine Entscheidung zu Dürrehilfen. Durch die extreme Trockenheit haben sie mit Ernteausfällen zu kämpfen. Die Hagelversicherung spricht erstmals von 1 Milliarde Euro an Schäden. Eigentlich wollte die Regierung rasch zu einer Lösung kommen. Am Wochenende war das aber nicht der Fall, berichtet Paul Sihorsch.
2: Die Diskussion um Agrarhilfen angesichts der Dürre geht weiter. Verhandlungen gab es dazu keine am Wochenende. In dieser Woche soll es weitergehen. Die Ausgangslage gilt also noch. Landwirtschaftsminister Norbert Totschnig hat mehr Geld für die Bauern gefordert, etwa in Form von Zinszuschüssen für Kredite oder einer Senkung der Sozialversicherung.